0: EU-Migrationskommissar Brunner hat die 27 Mitgliedstaaten der Europäischen Union dazu aufgerufen, die geplanten Asylreformen konsequent umzusetzen. Dem Deutschlandfunk sagte er, es müsste alles daran gesetzt werden, dass die neuen Regelungen auch funktionieren.
1: Wir hatten kein System, wir hatten keine Kontrolle über das, was in Europa passiert im Migrations- und Asylbereich. Und jetzt müssen wir diese Kontrolle zurückgewinnen. Und da ist der Pakt eine gute Grundlage. Es ist nicht zu 1000% perfekt. Es ist ein Kompromiss zwischen 27 Mitgliedstaaten. Aber es ist eine Basis, auf die sich alle Mitgliedstaaten geeinigt haben. Und das gilt es jetzt einfach Stück für Stück umzusetzen, damit wir diese Kontrolle zurückgewinnen.
0: Die Reformen treten Ende nächster Woche in Kraft. Sie sehen unter anderem schnellere Abschiebungen vor. Der ukrainische Präsident Selenskyj hat Kreml-Chef Putin für dessen Absage zu einem gemeinsamen Treffen kritisiert. Die russische Seite entscheidet sich leider erneut für den Krieg, so Selenskyj. Putin hatte den Vorschlag aus Kiew abgelehnt, direkte Verhandlungen in einem sicheren Drittstaat zu führen. Ein solches Treffen mache in seinen Augen keinen Sinn, da bislang kein Friedensabkommen vorliege, so der Kreml-Chef. Erst sollte auf Expertenebene an Lösungen gearbeitet werden. Die deutschen Fußballerinnen haben sich vorzeitig für die Weltmeisterschaft im kommenden Jahr in Brasilien qualifiziert. Die DFB-Frauen gewannen am Abend in Köln gegen Norwegen mit 2:0 und stehen damit als Gruppensieger fest. Aus Köln berichtet Christian Schulze.
2: Gleich den ersten guten Angriff schloss Marie Müller nach 17 Minuten erfolgreich ab. Im Länderspieldebüt gelang ihr damit direkt ihr erstes Tor. Noch schöner der Angriff und der Treffer 10 Minuten später. Im Strafraum schlenzte Carlotta Wamser per direkter Abnahme den Ball herrlich ins untere lange Eck. Schon vor der Pause musste die neu formierte DFB-Abwehr auch einige brenzlige Situationen überstehen. Und nach der Pause hatte Norwegen, der ärgste Konkurrent um den Gruppensieg, durchaus weitere gute Chancen. Doch die starke Ann-Kathrin Berger im Tor und Co. verhinderten ein Gegentor und durften feiern. Deutschland ist vorzeitig für die WM 2027 in Brasilien qualifiziert.
0: Und wir bleiben beim Fußball. Nationalspieler Lennart Kahl wird bei der WM in den USA, Mexiko und Kanada nicht dabei sein. Der 18-jährige Spieler vom FC Bayern hat sich im Abschlusstraining vor dem heutigen Testspiel gegen die USA einen Muskelbündelriss im Oberschenkel zugezogen. Bundestrainer Julian Nagelsmann sprach von einem großen Schock für die Mannschaft. Für Kahl wird Assan Ouedraogo von RB Leipzig nachnominiert. Das Wetter für Deutschland in der Nacht lockert es auf. Die Tiefstwerte liegen bei 15 bis 5 Grad. Der heutige Tag startet im Westen bewölkt und regnerisch. Im Osten bleibt es bis zum Abend sonnig. Die Temperaturen erreichen maximal 17 bis 26 Grad. Am Sonntag im Norden Schauerwetter und starker Wind. Im restlichen Land ein Mix aus Sonne und Wolken. Die meisten Sonnenstunden gibt es im Süden. Und noch die Zeit, gleich 2:03.
3: Schönen Dank für die 3 Minuten Nachrichten. Von mir jetzt einige Verkehrsnachrichten. Hier ist der Verkehrsservice der ARD Hitnacht. Die A1 ist zwischen Lengerich und Lattbergen wegen Brückenarbeiten gesperrt. Das Ganze bis Sonntagmorgen. Die Autobahn 43 Wuppertal Richtung Recklinghausen ist zwischen Herne-Eickel und dem Kreuz Herne wegen Bergungsarbeiten bis 6 Uhr gesperrt. Die Autobahn 96 ist zwischen München-Leim und Sendling wegen Brückenarbeiten in beiden Richtungen bis 5 Uhr gesperrt. Dann der Blick nach Berlin. Die A111 hier ist zwischen Seidelstraße und Festplatz mal wieder gesperrt. Und zwar wird im Tunnel am Flughafen gearbeitet. Deswegen also bis um 5 Uhr die Sperrung. Und dann A565 Bonn, Beuel und Auerberg. Das sind die beiden Punkte. Ja, genau, hier wird an der Brücke Bonn-Nord gearbeitet oder beziehungsweise die Brücke untersucht. Deswegen ist die A565 zwischen Bonn-Beuel und Auerberg in beiden Richtungen gesperrt, da hier stärkere Brückenschäden vermutet werden. Ihnen unterwegs eine gute Fahrt durch die Nacht. Kommen Sie gut ans Ziel, bleiben Sie munter.
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0: Hier ist die ARD Hitnacht und Elke aus Ludwigshafen, unsere Tortenkönigin der ARD Hitnacht Radiofamilie, hat diesmal nichts gebacken und sich als Konditorin betätigt, sondern sie hat diesmal wieder lecker gekocht und zwar für sich selber und hat geschrieben zu den herrlichen Fotos, die sie angehängt hat: Ich platze gerade. Aber weil ich gerade einen Teller von diesen Spaghetti mit angebratenen Salbeiblättern, wie das duftet, knofi gelben und grünen Zucchini-Scheiben mit Kirschtomaten darüber gehobelten Parmesankäse genossen habe. So, das also hat sie gemacht. Da habe ich mich die ganze Zeit drauf gefreut. Im Spaghetti-Kochwasser koche ich dann auch gleich noch Pellkartoffeln vor. Das heiße Wasser ist gleich genutzt und dann lassen sie sich später auch leichter schälen. Zwei Teller wandern jetzt in den Kühlschrank für jene, die das auch mögen. Ich liebe solches Essen, liebe Gourmet-Grüße an alle. Ich bin jetzt ganz zufrieden. Mit guter Musik kocht man eben gerne. Ja, das kann ich mir vorstellen, liebe Elke. Also dann ganz liebe Grüße zurück aus Magdeburg und dann jetzt schön schlafen. Müsste ja überhaupt kein Problem sein mit so vollem Magen, oder?
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0: Allein die Fotos anzuschauen, macht mich ja schon irgendwie hungrig. Aber ja, ich werde mal meinen Hunger jetzt in der Nacht nicht stillen befriedigen.

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Hier ist die ARD-Hitnacht mit einer Falschfahrermeldung. Achtung bitte, Falschfahrer auf der A45, A66 zwischen Hanauer Kreuz und Wölfersheim. Kommt Ihnen ein Falschfahrer entgegen, bitte ganz rechts fahren, nicht überholen. Auf der A45, A66 zwischen Hanauer Kreuz und Wölfersheim ist ein Falschfahrer unterwegs. Vorsicht hier in beiden Richtungen.

Milo, heult hier den Mond an. Es ist auch wieder zum Anheulen, dass ein Falschfahrer unterwegs ist. Achtung, ich wiederhole nochmal die Warnung auf der Autobahn 45 A66 zwischen Hanauer Kreuz und Wölfersheim. Achtung bitte, hier ist ein Falschfahrer unterwegs. Vorsicht in beiden Richtungen.

Hier ist der ARD Hitnacht. Madonna daten. Ein internationaler Superstar hat's getan und sich ihre Dates alle zusammen bestellt und dann ein Konzert gegeben. Zum Auftakt des Pride-Monats hat Madonna über die Dating-App Grindr eingeladen auf den New Yorker Times Square. 67 ist er die Queen of Pop, ja, und hat gerade ihr neues Album Confessions 2 fertig. Und ja, um das zu promoten, hat sie jetzt gerade am Donnerstagabend ein 15-minütiges Überraschungskonzert gegeben im pinkfarbenen Korsett, silbernen Stiefeln und mit blauer Brille und hat dann eben ihre Songs dort gesungen. Einfach schon als Vorgeschmack auf das, was so kommt. Wir hören sie hier in der ARD-Hitnacht jetzt mit ihrem Like a Prayer.

Madonna, Like a Prayer. Am 3. Juli erscheint ihr neues Album Confessions 2. Hier ist die ARD Hitnacht und es gibt die Entwarnung von der Autobahn 45 A66. Kein Falschfahrer mehr zwischen Hanauer Kreuz und Wölfersheim, fahren alle wieder in die gewünschte Richtung.

0: Und damit 2.30 Uhr. Zeit für den Verkehrsservice der ARD Hitnacht. Beginnt, wie immer, erstmal auf der Autobahn 1. Hier ist zwischen Lengerich und Lattbergen wegen Brückenarbeiten gesperrt. Bis Sonntag 6 Uhr. Dann die Autobahn 6 Nürnberg Richtung Heilbronn ist zwischen Kreuz Nürnberg Süd und Roth nach einem Unfall gesperrt. Umleitung bitte benutzen die U54. Die Autobahn 43 Wuppertal Richtung Recklinghausen ist zwischen Herne-Eickel und Kreuzherne wegen Bergungsarbeiten gesperrt bis 6 Uhr. So, Achtung, da kommt jetzt gerade noch eine neue Verkehrsmeldung rein. Falschfahrer in beiden Richtungen auf der B2. Achtung bitte zwischen Donauwörth Nord, Berger Kreuz und Mertingen. Hier ist ein Falschfahrer gerade eben gemeldet worden. Bitte ganz rechts fahren, nicht überholen. Auf der B2 zwischen Donauwörth Nord, Berger Kreuz und Mertingen ist ein Falschfahrer gemeldet. Bitte ganz rechts fahren, nicht überholen. Vorsicht in beiden Richtungen. Ich wiederhole das auch gleich nochmal. So, warum wir stehen geblieben? Hier auf der Autobahn 96 zwischen München-Leim und Sendling ist gesperrt wegen Brückenarbeiten in beiden Richtungen bis 5 Uhr. In Berlin die A111 in beiden Richtungen im Tunnel Flughafen und zwar zwischen Seidelstraße und Festplatz. Und dann die Autobahn 565 ist zwischen Bonn-Beuel und Auerberg in beiden Richtungen wegen der Brückenschäden an der Bonner Nordbrücke gesperrt. So, und Wiederholung. Der Falschfahrermeldung klingt auch so. Falschfahrer in beiden Richtungen auf der B2 zwischen Donauwörth Nord, Berger Kreuz und Mertingen ist ein Falschfahrer gemeldet worden. Deswegen bitte ganz rechts fahren, nicht überholen und deswegen natürlich auch Vorsicht hier in beiden Richtungen.
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einer Stunde der ARD-Hitnacht. Madonna, Prayer und dann auch noch Genesis, Jesus, He Knows Me. In der ARD-Hitnacht gibt es jetzt erstmal die Entwarnung von der Bundesstraße 2. Kein Falschfahrer mehr zwischen Donauwörth Nord, Berger Kreuz und Mertingen. Fahren alle wieder in die richtige Richtung. Heißt also, wir haben aktuell gerade gar keinen Falschfahrer, nachdem es eben auch schon die Entwarnung von der A45, A66 gab. Das ist sehr schön. Daniela, unsere Rettungshubschrauberpilotin, hat sich gemeldet und hat geschrieben: Guten Morgen, lieber Hanno. Ja, die Entwicklung der KI schreitet immer schneller voran. Und ich bin genau wie viele andere Menschen auch froh, dass wir es in vielen Bereichen noch mit echten Menschen, auch in der ARD-Hitnacht, zu tun haben. Außerdem wird es bestimmt künftig schwieriger werden, wahre Informationen von falschen zu unterscheiden. Oh ja, da mache ich mir auch Gedanken drüber, Daniela. Mir macht das alles Angst, was da noch so auf uns zukommen wird. Genau, und die KI produziert ja auch noch einiges Falsches, was dann von anderen KI wiederum als Wahrheit ausgewertet wird. Da passiert auch wirklich einiges. Na, mal sehen, was da noch so auf uns zukommt. Weiter schreibt Daniela: Ich habe heute meinen vorletzten Nachtdienst dieser Woche und es ist schon etwas anstrengend, bei Dunkelheit Rettungseinsätze zu fliegen. Deswegen versuche ich mich zwischen den Einsätzen mit den Hits der ARD-Hitnacht zu entspannen. Viele liebe Grüße an die gesamte Radiofamilie und schön, dass du durch die Nacht führst, Hanno. Ich wünsche allen ein schönes Wochenende. Ich grüße lieb zurück und ja, dann hören wir uns doch morgen Nacht gleich wieder, oder? Oh, und noch so ein krasser 80er, der jetzt hier aufliegt. Wir hören es hier schon. Michael Jackson singt seinen Klassik-Hit Thriller.

Hier ist die ARD Hitnacht. Und ich grüße ganz lieb Bernd zurück, der gerade geschrieben hat, ja, die Musikwünsche werde ich weiterleiten an unsere Musikredaktion. Das ist gut so. Und ja, dann wünsche ich noch eine schöne Nacht, schönes Wochenende, Bernd.

Hasch, hasch, so schnell geht's auf die 3 Uhr Nachrichten zu. Gerade mal 2,5 Minuten sind's noch bis dahin und die Zeit füllen wir bestens jetzt mit Musik von Diana Ross.

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1: Um 3 Uhr mit Ramin Movasakian. Der Verband der Familienunternehmer fordert von der Bundesregierung, geplante Reformen möglichst schnell umzusetzen. Verbandschefin Ostermann empfiehlt Union und SPD, die Sommerpause ausfallen zu lassen, um im Bundestag über Vorhaben zu beraten. Aus unserer Nachrichtenredaktion berichtet Marc Geißler.
2: Dem Redaktionsnetzwerk Deutschland sagte Ostermann, es dürfe keinesfalls passieren, dass während der nächsten Monate jede einzelne Maßnahme zerpflückt werde und am Ende kaum Entlastungen für die Unternehmen herauskämen. Die 48-Jährige hat sich deshalb in einem Brief an die Abgeordneten von Union und SPD gewandt. Darin fordert sie, das geplante Reformpaket bis spätestens August zu verabschieden. Das sei allein schon wegen der Investitionspläne der Unternehmen nötig. Die Sommerpause des Bundestags startet in rund einem Monat und endet Anfang September.
1: EU-Migrationskommissar Brunner hat die 27 Mitgliedstaaten der Europäischen Union dazu aufgerufen, die geplanten Asylreformen konsequent umzusetzen. Dem Deutschlandfunk sagte er, in den letzten Jahren habe die EU viel Verantwortung im Bereich der Migration übernommen, aber keine klaren Regeln gehabt. Nun gehe es darum, die Kontrolle zurückzugewinnen. Die Asylreformen treten Ende nächster Woche in Kraft. Sie sehen unter anderem schnellere Abschiebungen vor. Außerdem sollen Flüchtlinge bei der Ankunft in einem EU-Land stärker kontrolliert werden. Die deutschen Fußballerinnen haben das Ticket für die Weltmeisterschaft im kommenden Jahr in Brasilien vorzeitig gelöst. Das Team von Bundestrainer Christian Wück gewann am Abend in Köln mit 2:0 gegen Norwegen. Mittelfeldspielerin Sjoko Nüsken nach dem Spiel.
3: Es war ein besonderes Spiel, ich habe mich sehr gefreut. Und dass wir am Ende 2:0 gewinnen, zu 0 gewinnen auch, zeigt, dass wir eine enorm gute Mannschaftsleistung heute wieder auf den Platz gerufen haben. Wir sind super zufrieden, dass wir jetzt einfach uns qualifiziert haben für die Weltmeisterschaft. Sehr, sehr gut.
1: Das letzte Quali-Spiel am Dienstag in Ljubljana gegen Slowenien kann die DFB-Auswahl als Gruppensieger damit entspannt angehen. Und wir bleiben beim Fußball. Die iranische Männernationalmannschaft darf zur Weltmeisterschaft in die USA einreisen. Nach Angaben von US-Botschafter Barrack haben die Spieler inzwischen ihre Einreisevisa erhalten. Lange war unklar, ob das iranische Team seine WM-Spiele in den Vereinigten Staaten austragen kann. Hintergrund ist der Krieg mit den USA und Israel. Am 15. Juni trifft der Iran zum Auftakt der WM in Los Angeles auf Neuseeland. Das Wetter für Deutschland in der Nacht lockert es auf. Die Tiefstwerte liegen bei 15 bis 5 Grad. Der heutige Tag startet im Westen bewölkt und regnerisch. Im Osten bleibt es bis zum Abend sonnig. Dann gibt es auch hier Schauer. Die Temperaturen erreichen maximal 17 bis 26 Grad. Am Sonntag im Norden Schauerwetter und starker Wind. Im restlichen Land ein Mix aus Sonne und Wolken. Die meisten Sonnenstunden gibt es im Süden. Die Zeit 3:03 Uhr.
4: Schönen Dank für die Nachrichten. Von mir jetzt der Blick auf die Nachrichtenlage beim Verkehr. Im Verkehrsservice der ARD Hitnacht geht's wieder los auf der Autobahn 1. Hier ist zwischen Lengerich und Ladbergen wegen Brückenarbeiten gesperrt und das bis Sonntag früh. Die Autobahn 6 Nürnberg Richtung Heilbronn ist zwischen Kreuz Nürnberg Süd und Roth nach einem Unfall gesperrt. Umleitung ist die U54. Die Autobahn 7 Hannover Richtung Hamburg ist zwischen Westenholz und Dreieck Weißrode wegen Reinigungsarbeiten gesperrt bis 6 Uhr. Die A7 Hamburg Richtung Flensburg ist zwischen Bad Bramstedt und Großen Aspe nach einem LKW-Unfall gesperrt. Dann Blick auf die A43 Wuppertal Richtung Recklinghausen. Hier ist zwischen Kreuz Herne und Recklinghausen Hochlamark wegen Bergungsarbeiten gesperrt. Das Ganze soll auch bis 6 Uhr dauern. Dann die Autobahn 96 ist zwischen München-Leim und Sendling wegen Brückenarbeiten in beiden Richtungen gesperrt bis früh um 5. Die A111 Berlin-Stadtautobahn ist zwischen Seidelstraße und Festplatz in beiden Richtungen gesperrt. Und die A565 ist zwischen Bonn-Beuel und Auerberg gesperrt in beiden Richtungen. Ihnen unterwegs eine gute, muntere Fahrt in Richtung morgen.
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Peter Gabriel. Und das mit dem Sledgehammer, also mit dem Vorschlaghammer, das wäre ja was für mich, ja, wenn ich wütend bin, weil beim Puzzeln zum Beispiel ein Teil fehlt. Oder wie bei Tobi eben, dem Sohn von Jörg und Claudia in Stuttgart. Schöne Grüße. Der jetzt offensichtlich gerade am Wohnzimmertisch sitzt und sich dort mit dem Jin Mao Tower beschäftigt. Also, ich sag mal, ein Modellbau. Ja, sieht so ein bisschen aus wie Lego wahrscheinlich, ja, oder Playmobil oder so, ja. Also auf jeden Fall Plasteteile, die da zusammengesetzt werden müssen. Nein,

vielleicht ja nicht. Ich weiß es nicht. Also auf jeden Fall, ein großer Tower entsteht da. Und der ist mindestens so halbe Menschengröße. Steht natürlich jetzt noch auf dem Tisch und viele Teile drumherum. Und Claudia hat geschrieben, Tobi, Baumeister heute Nacht. Ja, der Weiterbau stockt. Ausgerechnet ein kleines, wichtiges, sehr seltenes Sonderteil. Ist unauffindbar. Alle suchen jetzt mit oder sollen den Zusammenbau mit irgendwelchen anderen Steinen ausdenken. Schließlich findet der Baumeister selbst die Alternativlösung. Der Tower soll so schnell wie möglich fertig werden, nämlich heute Nacht. Schließlich sind Bauwerke in China um einiges schneller fertig als hierzulande. Da ist auch schon mal Nachtarbeit drin. Gruß aus Stuttgart von der Familie Reimann. Ja, was ist denn dann die Alternativlösung? Würde mich ja mal noch interessieren, ob es dann geklappt hat. Also ob der Jinmao Tower in Stuttgart dann tatsächlich auch noch rechtzeitig fertig geworden ist, bis zum Ende der Sendung. Also, Uhr tickt. Ihr

Heute ist der 6.6. Und wenn Tobi da schon Puzzeln ist sozusagen und das allerletzte Teilchen noch findet, dann noch herzlichen Glückwunsch übrigens nachgereicht, denn vor 2 Tagen hatte er gerade seinen 20. Geburtstag. Billy Idol gratuliert jetzt auch zu Sweet 16.

0: Genau 3.30 Uhr ist es jetzt. Und damit Zeit für den Verkehrsservice der ARD Hitnacht A1. Hier ist zwischen Lengerich und Ladbergen wegen Brückenarbeiten gesperrt bis Sonntagmorgen. Die Autobahn 6 Nürnberg Richtung Heilbronn ist zwischen Kreuz Nürnberg Süd und Rot nach einem Unfall gesperrt. Die Umleitung führt über die U54. Die A7 Hannover Richtung Hamburg ist zwischen Westenholz und Dreieck-Weißrode wegen Reinigungsarbeiten bis 6 Uhr gesperrt. Die A43 Wuppertal Richtung Recklinghausen ist zwischen Kreuz Herne und Recklinghausen-Hochlamark wegen Bergungsarbeiten bis ca. 6 Uhr gesperrt. Dann der Blick auf die A96. Hier ist zwischen München-Leim und Sendling wegen Brückenarbeiten in beiden Richtungen gesperrt. Bis 5 Uhr soll es noch dauern. Die A111 in Berlin ist zwischen Seidelstraße und Festplatz gesperrt bis 5 Uhr. Und dann der Blick auf die A565. Hier ist zwischen Bonn-Beuel und Auerberg in beiden Richtungen gesperrt. Brückenschäden müssen untersucht werden. Das Ganze zumindest jetzt erstmal 14 Tage, bis dann irgendwo eine Lösung her soll.
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0: 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Grüß Sie.

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1: Hier ist die ARD-Hitnacht. Und ja, jetzt kurz nochmal zu dem fehlenden Bausteinchen, ja, zurück, das bei Claudis Familie in Stuttgart fehlt. Ich habe ja gesagt, ich weiß nicht, welche Firma das Modell entwickelt und verkauft hat und habe einige aufgezählt, aber keine von denen war es. Und Brigitte in Bischofsheim hat genau das bei mir nachgefragt. Deswegen habe ich jetzt mal das Bild, das mir Claudia in der E-Mail angehängt hatte, durch Google Lens erkennen lassen, ja, praktische Funktion. Und ich finde es ja toll, was es da noch für Infos dazu gab. Also der Jin Mao Tower ist hier im Maßstab 1 zu 500 zusammenzubauen und der Bastelsatz hat 4521 Teile, beziehungsweise in Tobis Fall dann natürlich wohl 4520 Teile. Und ja, das Modell kommt auch noch aus Deutschland und zwar von Blue Bricks, kannte ich noch gar nicht die Marke, wurde 2018 gegründet von Klaus Kiunke und hat ihren Firmensitz in Flörsheim am Main in Hessen. Hier arbeitet das hauseigene Design-Team. Alles gelesen im Internet. So, sehr interessant. Und ja, dann wünsche ich mal, dass das gesuchte Teil wieder auftaucht. Ansonsten dann einfach mal in Flörsheim bei Hessen nachfragen, ob die das eine Teil vielleicht noch versteckt haben

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1: So ein schönes Liebeslied. Ich lass für dich das Licht an, auch wenn es vielleicht ökologisch jetzt gar nicht so gut ist. Revolverheld haben wir es jetzt gehört in der ARD-Hitnacht und Stichpunkt Revolverheld. Wir sind nun mal die größten Revolverhelden der Welt. Na? So, jetzt Holly Johnson hinten dran. Um 3:48 Uhr.

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1: Um 4 Uhr mit Ramin Movasakian. Der ukrainische Präsident Selenskyj hat Russlands Machthaber Putin für dessen Absage zu einem persönlichen Treffen kritisiert. Der Kreml wolle den Krieg nicht beenden, so Selenskyj in seiner abendlichen Videoansprache. Aus unserer Nachrichtenredaktion berichtet Konstanze Semidai.
2: Alle hätten die schwache Antwort gehört zu Selenskyj. Er denke, viele Menschen weltweit werden enttäuscht sein. Der ukrainische Präsident hatte sich in einem offenen Brief an Putin gewandt und ihm ein Treffen in einem neutralen Land vorgeschlagen. Der russische Staatschef nannte den Ton des Briefes unverschämt. So schaffe man keine Bedingungen für ein persönliches Gespräch, sagte Putin auf dem Internationalen Wirtschaftsforum in St. Petersburg. Dort hatte er am Abend ein persönliches Gespräch mit Gerhard Schröder. Putin hatte den früheren Bundeskanzler nochmal als möglichen Vermittler zwischen Russland und Europa ins Spiel gebracht.
1: Der Verband der Familienunternehmer fordert von der Bundesregierung, geplante Reformen möglichst schnell umzusetzen. Verbandschefin Ostermann empfiehlt der schwarz-roten Koalition, die Sommerpause ausfallen zu lassen, um im Bundestag über Vorhaben zu beraten. Dem Redaktionsnetzwerk Deutschland sagte sie, es dürfe keinesfalls passieren, dass während der nächsten Monate jede einzelne Maßnahme zerpflückt werde und am Ende kaum Entlastungen für die Unternehmen herauskämen. Ziel müsse sein, dass noch im August Reformgesetze verabschiedet werden. Die deutschen Fußballerinnen sind bei der Weltmeisterschaft im kommenden Jahr in Brasilien dabei. Die DFB-Frauen haben im Qualifikationsspiel am Abend in Köln mit 2:0 gegen Norwegen gewonnen und sich damit vorzeitig das WM-Ticket gesichert. Bei Verteidigerin Carlotta Wamsa ist die Vorfreude auf das Turnier groß.
3: Das ist ein Traum, glaube ich, für jeden von uns. Brasilien, da wollte ich schon mal immerhin zwar zum Urlaub machen, aber jetzt ist es natürlich zum Fußballspielen. Und ja, wir freuen uns alle sehr dafür. Steht man jeden Tag auf, das ist natürlich das Turnier, was man immer spielen will und das nehmen wir mit.
1: Im letzten Quali-Spiel treffen die DFB-Frauen am Dienstag in Ljubljana auf Slowenien. Fußballnationalspieler Lennart Kahl wird bei der anstehenden Weltmeisterschaft nicht Teil des deutschen Kaders sein. Wie der DFB mitteilte, hat sich der 18-Jährige im Abschlusstraining vor dem heutigen Testspiel gegen die USA einen Muskelbündelriss im Oberschenkel zugezogen. In den sozialen Medien schreibt der Mittelfeldspieler vom FC Bayern, leider kämen Verletzungen oft zum unglücklichsten Zeitpunkt. Es tue einfach unbeschreiblich weh, das größte Turnier zu verpassen. Für Karl rückt Assan Ouedraogo von RB Leipzig nach. Und damit zum Wetter. Der heutige Tag startet im Westen bewölkt und regnerisch. Im Osten bleibt es bis zum Abend sonnig. Die Temperaturen erreichen maximal 17 bis 26 Grad. Am Sonntag im Norden Schauerwetter und starker Wind. Im restlichen Land gibt es einen Mix aus Sonne und Wolken. Die meisten Sonnenstunden gibt es im Süden. Die Zeit 4.03 Uhr.
4: Es ist 4.03 Uhr.
5: Schönen Dank für die 3 Minuten. Die uns auf den neuesten Stand gebracht haben. Von mir jetzt noch der Verkehrsservice in der ARD-Hitnacht ebenfalls auf den neuesten Stand gerade aktualisiert. Die A1 ist zwischen Lengerich und Ladbergen wegen Brückenarbeiten bis Sonntag 6 Uhr gesperrt. Dann der Blick auf die A6 Nürnberg Richtung Heilbronn. Hier ist zwischen Kreuz Nürnberg Süd und Rot nach einem Unfall gesperrt bis 6 Uhr. Bitte die Umleitungen nehmen, die U54. Die A7 Hannover Richtung Hamburg ist zwischen Westenholz und dem Dreieck Weißrode wegen Reinigungsarbeiten bis 6 Uhr gesperrt. Die A43 Wuppertal Richtung Recklinghausen ist zwischen Kreuz Herne und Recklinghausen Hochlamark wegen Bergungsarbeiten bis ca. 6 Uhr gesperrt. Die A96 ist zwischen München-Leim und Sendling wegen Brückenarbeiten in beiden Richtungen gesperrt bis 5 Uhr. Dann die Autobahn 111 in Berlin, hier ist zwischen Seidelstraße und Festplatz wegen Wartungsarbeiten im Flughafentunnel in beiden Richtungen gesperrt. Die Autobahn 565. Ja, der fehlt jetzt die Bonner Nordbrücke, deswegen ist zwischen Bonn-Beuel und Auerberg in beiden Richtungen gesperrt. Und die B6 schließlich nach Hannover Richtung Nienburg ist zwischen Neustadt-Empede und Schneeren wegen Bauarbeiten bis 6 Uhr gesperrt. Bitte folgen Sie hier der Umleitungsbeschilderung. Ihnen unterwegs eine gute Fahrt in den Samstagmorgen hinein.
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5: 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Ich grüße Sie. Guten Morgen.

Ronan Keating, Loving Each Day. Und das um 4.12 Uhr am Samstagmorgen. Zeit, in den Tag zu starten. Nein, vielleicht für manche noch nicht. Also um die Uhrzeit, da können sich manche noch zwei oder dreimal umdrehen. Rednecks hören wir jetzt ganz ruhig und entspannt. Wish You Were Here.

Hier ist die ARD-Hitnacht und Rüdiger in Neuruppin hat was von sich hören lassen. Und ich finde es eigentlich ganz gut, was er von sich hören lassen hat. Hat geschrieben, lieber Hanno Bauer, vor ein paar Stunden hatte ich ein Tief, aber die vielen Anrufer bei Ihnen, Ihre Geschichten und die Musik der Nachtsendung trugen dazu bei, dass sich meine Stimmung wieder aufgehellt hat und ich den heutigen Tag mit Zuversicht angehen werde. Mir geht es jetzt wieder gut, auch ohne Tabletten. Das Zwischenmenschliche, was wir bei Ihnen zu hören bekommen, schmeckt viel besser. Jo. Alles Liebe, alles Gute, halten Sie die Ohren steif, schreibt er mir, also Rüdiger, ich wünsche Ihnen natürlich, dass Sie die Ohren steif halten und dass Sie gut in und durch diesen Tag kommen. Und dann hören wir uns ja auch nächste Nacht dann gleich wieder, oder? Also, toi toi toi und raus aus dem Stimmungstief.

Smokey, Living Next Door to Elvis. Und Markus hat sich gemeldet, ja, Frau, und zwar freut er sich. Hallo Hanno, heute um 18 Uhr ist die DFB-Pokalauslosung. Und ich schreibe aus Meiting bei Augsburg. Und ich freue mich darauf, was da ausgelost wird. Geile Mucke spielt ihr. Ja, schöne Grüße zurück, Markus.

0: wieder, damit es keine Crash gibt in der Nacht, gibt es hier die wichtigsten Verkehrsinformationen immer zur halben Stunde, 4:31 Uhr jetzt. Verkehrsservice in der ARD Hitnacht. Die A1 ist zwischen Lengerich und Ladbergen wegen Brückenarbeiten bis Sonntag 6 Uhr gesperrt. Die A6 Nürnberg Richtung Heilbronn ist zwischen Kreuz Nürnberg Süd und Roth nach einem Unfall gesperrt. Das Ganze soll wohl noch bis 6 Uhr dauern. Umleitungen bitte benutzen die U54. Die A7 Hannover Richtung Hamburg ist zwischen Westenholz und Dreieck Weißrode gesperrt. Nach einem Unfall muss hier noch gereinigt werden. Bis 6 Uhr auch hier angesetzt. Dann die A7 Hamburg Richtung Flensburg ist zwischen Bad Bramstedt und Großen Aspen nach einem LKW-Unfall gesperrt. Die A43 Wuppertal Richtung Recklinghausen ist zwischen Kreuz Herne und Recklinghausen-Hochlamark wegen Bergungsarbeiten gesperrt, bis 6 Uhr noch. Die A96 ist zwischen München-Leim und Sendling wegen Brückenarbeiten in beiden Richtungen gesperrt. Dann der Blick auf die A111 Stadtautobahn Berlin zwischen Seidelstraße und Festplatz ist hier gesperrt. Die A565, die Nordbrücke Bonn, ist zwischen Bonn-Beuel und Auerberg gesperrt. Und dann noch die B6 Hannover Richtung Nienburg. Hier ist zwischen Neustadt, Empede und Schneeren wegen Bauarbeiten bis 6 Uhr gesperrt. Bitte folgen Sie der Umleitungsbeschilderung. Ihnen unterwegs eine gute Fahrt wünsche ich.
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Kein Zweifel. Ja. Wir überstehen das. Also auf jeden Fall mit der Nachtschicht. Ich bin mir auch so sicher, weil es ja draußen schon ordentlich hell ist. Wir sind in der Sonnenaufgangsstunde und auf der Uhr steht jetzt 4:40 Uhr. Mensch, wir sind schon fast durch die Nacht.

herzlichen Glückwunsch. Das Bauwerk ist vollendet. Das Modellteil bei Claudias Familie in Stuttgart ist vollendet. Tobi hat's gelöst, das Problem. Also das fehlende Puzzleteil, und kann jetzt schlafen gehen. Claudia hat ein Foto noch dazugefügt. Da ist wirklich die Spitze dran. Und sie hat dann noch geschrieben, das Teil war wirklich nicht mehr auffindbar. Aber da Blue Bricks mit Lego kompatibel ist, haben wir seine noch bestehenden Kisten durchforstet. Dies Sonderteil zwar nicht gefunden. Es gibt's auch nicht von Lego, aber zwei Teile, die irgendwie verdreht, herum experimentiert, letztlich das Fehlende ersetzen. Farblich etwas anders, aber nicht bemerkbar, da im Inneren des Baus. Na, schön, dass es geklappt hat.

Hier ist die ARD Hitnacht und Dennis hat gerade geschrieben aus Gelsenkirchen und hat zu dem vermissten Plastikbausteinchen bei Stuttgart bei Claudia geschrieben, geht mal barfuß durch die Wohnung, irgendwann steckt das Teil schon im Fuß. Ich kenne das zu gut aus dem Kinderzimmer meines Jüngsten. Autsch!

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1: Um 5 Uhr mit Ramin Movasakian. Der Iran hat erneut US-Stützpunkte in Kuwait und Bahrain angegriffen. Das hat das US-Militär bestätigt. Demnach konnten die meisten der Raketen abgefangen werden. Wie die Nachrichtenagentur AFP berichtet, soll es allerdings in der Nähe des kuwaitischen Flughafens mehrere Explosionen gegeben haben. Die iranischen Revolutionsgarden teilten mit, die Angriffe seien eine Vergeltung für US-Attacken auf iranische Stellungen im Golf. Das US-Militär hatte zuvor mehrere Radaranlagen entlang der Straße von Hormuz attackiert. Der ukrainische Präsident Selenskyj hat Kremlchef Putin für dessen Absage zu einem gemeinsamen Treffen kritisiert. Die russische Seite entscheide sich leider erneut für den Krieg, so Selenskyj in seiner abendlichen Videoansprache. Putin hatte den Vorschlag aus Kiew abgelehnt, direkte Verhandlungen in einem sicheren Drittstaat zu führen. Ein solches Treffen mache in seinen Augen keinen Sinn, da bislang kein Friedensabkommen vorliege, so der Kremlchef. Erst sollte auf Expertenebene an Lösungen gearbeitet werden. Der Verband der Familienunternehmer fordert von der Bundesregierung, geplante Reformen möglichst schnell umzusetzen. Verbandschefin Ostermann empfiehlt der schwarz-roten Koalition, die Sommerpause ausfallen zu lassen, um im Bundestag über Vorhaben zu beraten. Sebastian König-Beck berichtet.
2: Die Verbandsvorsitzende Ostermann hat einen Brief an die Abgeordneten der Regierungsfraktionen geschrieben, aus dem das Redaktionsnetzwerk Deutschland zitiert. Darin heißt es, die relevanten Ausschüsse sollen im Sommer weiterarbeiten, mit dem Ziel, dass noch im August die Reformgesetze verabschiedet werden können. Eigentlich geht der Bundestag von Anfang Juli bis Anfang September in die parlamentarische Sommerpause. Der Verband der Familienunternehmer befürchtet, dass die Reformpläne über die Sommerpause von verschiedenen Interessengruppen zerpflückt werden. Außerdem benötigten die Unternehmen Planungssicherheit.
1: Die deutschen Fußballerinnen haben das Ticket für die Weltmeisterschaft im kommenden Jahr in Brasilien vorzeitig gelöst. Das Team von Bundestrainer Christian Wück gewann am Abend in Köln mit 2:0 gegen Norwegen. Mittelfeldspielerin Sjoke Nüsken nach dem Spiel.
3: Es war ein besonderes Spiel, ich habe mich sehr gefreut. Und dass wir am Ende 2:0 gewinnen, zu 0 gewinnen auch, zeigt, dass wir eine enorm gute Mannschaftsleistung heute wieder auf den Platz gerufen haben. Wir sind super zufrieden, dass wir jetzt einfach uns qualifiziert haben für die Weltmeisterschaft. Sehr, sehr gut.
1: Das letzte Quali-Spiel am Dienstag in Ljubljana gegen Slowenien kann die DFB-Auswahl als Gruppensieger damit entspannt angehen. Das waren die Nachrichten mit Ramin Movasakian.
4: SW1 Verkehrsservice, aufpassen bitte auf der B10 Karlsruhe-Mühlacker zwischen Hohenwiesenweg in Pforzheim und der A8 Pforzheim-Ost. Da läuft eine Person auf der Fahrbahn. Schauen wir noch auf die B294 Haslach Richtung Freudenstadt. Hier Sperre im Kirchbergtunnel. Der Grund ist ein Unfall und im Enzkreis die Strecke zwischen Steineck und Tiefenbronn. Auch hier Sperre in beiden Richtungen. Der Grund auch hier ein Unfall. Ganz egal, wo es hingeht, fahrt vorsichtig und kommt gut an. Der Blick aufs Wetter, das ist ein ziemlich kühler Morgen heute. Oft sind wir einstellig bei den Temperaturen. Dazu ist es überall trocken. Tagsüber dann ein Mix aus Sonne und Wolken. Hier und da ist auch mal ein kurzer Schauer mit dabei. Dazu sind es 18 Grad im Hochschwarzwald und 24 am Kaiserstuhl. Morgen, am Sonntag und auch der Montag werden recht freundlich mit Sonne und Wolken. Zum Wochenbeginn dann bis zu 27 Grad. Neuer Regen kommt dann am Montagabend.
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4: Hallo, ich wünsche einen guten Start rein in diesen Samstag. Sebastian Frisch hier. Hallo.

0: Schönen guten Morgen.
1: 5:11 haben wir es. SWR 1 Baden-Württemberg am frühen Samstag. Wer jetzt schon auf dem Weg zum Bus oder zur Bahn ist, das dünne Jäckchen braucht es dann doch noch im Moment. 6 Grad aktuell in Rottweil, 7 in Bad Mergentheim und 9 Grad im Moment in Wangen.

0: Schönen guten Morgen, gleich 5.19 Uhr haben wir's.
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0: Es ist ganz genau 5:30. Wir schauen auf die Straßen, SWR1 Verkehrsservice, DB294 Haslach Richtung Freudenstadt. Die ist nach einem Unfall gesperrt und zwar im Kirchbergtunnel und noch eine Sperre im Enzkreis. Die Strecke hier zwischen Steineck und Tiefenbronn. In beiden Richtungen hat es hier einen Unfall gegeben. Auch hier, wie gesagt, die Sperre. Alle Meldungen auch immer zum Nachlesen, zum Beispiel auf swr1.de. Kommt gut an. Das Wetter, ja, das wird unterm Strich ein ganz freundliches Wochenende mit Sonne und Wolken. Hier und da kann es heute mal noch einen Schauer geben. Dazu sind es dann am Nachmittag heute 18 bis 24 Grad. Davon sind wir jetzt noch ein Stück entfernt. Im Moment in Lahr und Ravensburg 9 Grad und in Wertheim im Moment 6 Grad.
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0: Mit dem ersten Kaffee oder Tee heute Morgen gibt's jetzt Donnersummer. Ich wünsche einen schönen guten Morgen. Ich bin Sebastian Frisch. Hallo.

0: Von wegen Ausschlafen am Samstag. SWR 1 Baden-Württemberg um gleich 5.38 Uhr. Susanne aus Westerheim ist auch schon wach, sitzt gerade in der Bahn, schreibt über swr1.de. Guten Morgen, Sebastian. Ich bin auf dem Weg zur Arbeit, aber dann ab 15 Uhr heute beginnt endlich mein Wochenende. Ja, vielen Dank an alle, die jetzt schon irgendwo arbeiten oder heute oder morgen an diesem Wochenende im Einsatz sind, zum Beispiel in den Bäckereien, in den Krankenhäusern oder auch in der Gastro.
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Das ist wichtig für alle, die gerade auf der A6 unterwegs sind. Heilbronn Richtung Mannheim. Hier aufpassen bitte zwischen dem Kreuz Mannheim und dem Viernheimer Kreuz. Da liegen Gegenstände auf und an der Fahrbahn. SWR1 Baden-Württemberg ist hier, 5:45 Uhr. Schönen guten Morgen.

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1: Mit Daniel Renz. Guten Morgen. Der Künstler Daniel Bärstecher wandert gerade quer durch Deutschland. Im Juni 2025 ist er in seiner Heimatstadt Stuttgart aufgebrochen. Jetzt, ein Jahr später, kommt er demnächst dorthin zurück. Das Besondere an der Reise, Daniel Bärstecher redet unterwegs nicht. Ich höre zu, ein Jahr im Schweigen, so heißt seine Aktion, die gleichzeitig ein Kunstprojekt ist. Man kann ihn unterwegs eine Zeit lang begleiten auf seiner Wanderung oder ihn als Gastgeber zu sich nach Hause einladen. Und man kann dem Künstler dabei von sich erzählen, ihm etwas aus dem eigenen Leben anvertrauen. Also ein Gespräch führen mit einem Schweigenden. Daniel Bärstecher antwortet dann nicht mit Worten, aber er hört aufmerksam zu, lässt das Gesagte still in sich wirken und blickt einen dabei offen an. Mich fasziniert das. Dieses Projekt kommt nicht laut daher oder pompös. Daniel Bärstecher besticht nicht mit Schlagfertigkeit oder geschwungenen Reden. Und trotzdem hat sein Handeln Kraft, weil gerade das Schweigen Neues möglich macht. Menschen, die ein Teil dieser Reise geworden sind, zeigen sich sehr berührt von der Begegnung. In der Bibel gibt es eine Geschichte, die weiß auch etwas von der Kraft der leisen Töne. Sie erzählt von Elia. Er ist ein Prophet, also ein Mensch, der in besonderer Weise mit Gott verbunden ist. Dieser Elia steckt in einer heftigen Lebenskrise. Er weiß nicht mehr, woran er sich orientieren soll, fühlt sich verlassen von Gott und der Welt. Und er macht sich deshalb auf, 40 Tage und 40 Nächte lang, bis er den heiligen Berg Gottes erreicht. Dort erlebt Elia einen tosenden Sturm, ein heftiges Erdbeben und ein großes Feuer. Aber in keinem dieser gewaltigen Naturelemente kann Elia Gott finden, heißt es in der Geschichte. Er bleibt verlassen. Doch dann geschieht es. Gott kommt zu Elia, aber ganz leise, in einem sanften Wind. Und Elia fühlt sich gehört und verstanden, kommt mit Gott ins Gespräch, ganz ohne hörbare Worte. Stille, Schweigen, das hat tatsächlich viel mit Gott zu tun, glaube ich als Christ. Der schweigende Wanderer Daniel Bärstecher schreibt zu seinem Projekt: Vielleicht braucht es in einer lauten Welt zuerst einen stillen Raum, in dem wieder gehört werden kann. Daniel Renz, Mark Gröningen, Evangelische Kirche.
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2: Um 6 Uhr mit Petra Mohr. In der Golfregion gibt es wieder Angriffe. Die deutschen Fußballerinnen haben sich für die WM in Brasilien qualifiziert. Das Wetter erst freundlich, dann dichte Wolken und örtlich Schauer bis zu 24 Grad. Aus der Golfregion werden erneut Angriffe gemeldet. Nach Angaben des US-Militärs hat der Iran in der Nacht wieder Raketen auf Kuwait und Bahrain abgefeuert. Aus der Nachrichtenredaktion Ramin Movasagian.
3: Die meisten der Raketen seien abgefangen worden, teilte das US-Militär mit. Die Nachrichtenagentur AFP berichtet, es habe allerdings in der Nähe des kuwaitischen Flughafens mehrere Explosionen gegeben. Die iranischen Revolutionsgarden haben erklärt, die Angriffe auf US-Stützpunkte in Kuwait und Bahrain seien als Vergeltung für US-Attacken auf iranische Stellungen im Golf zu sehen. Zudem habe der Iran 4 Öltanker beschossen, die versucht hätten, die Straße von Hormus ohne Genehmigung zu durchfahren. Eigentlich gilt in der Golfregion eine Waffenruhe, weil derzeit verhandelt wird. Die Feuerpause wird aber immer wieder durch Angriffe beider Seiten gebrochen.
2: Der ukrainische Präsident Zelensky hat Kreml-Chef Putin dafür kritisiert, dass der kein gemeinsames Treffen will. Die russische Seite entscheide sich erneut für den Krieg, so Zelensky. Putin hatte den Vorschlag aus Kiew abgelehnt, direkte Verhandlungen in einem sicheren Drittstaat zu führen. Wir unterbrechen für eine Gefahrenmeldung. Achtung, Falschfahrer auf der A565 Bonn-Meckenheim. Zwischen Bonn-Beuel und Kreuz Bonn-Nord kommt Ihnen ein Falschfahrer entgegen. Fahren Sie äußerst rechts und überholen Sie nicht. Auf der A565 Bonn-Meckenheim zwischen Bonn-Beuel und Kreuz Bonn-Nord ist ein Falschfahrer unterwegs. Vorsicht in beiden Richtungen. Weiter mit den Nachrichten. Die deutschen Fußballerinnen haben sich vorzeitig für die Weltmeisterschaft im kommenden Jahr in Brasilien qualifiziert. Die DFB-Frauen gewannen am Abend in Köln gegen Norwegen mit 2:0 und stehen damit als Gruppensiegerinnen fest. Die deutsche Fußballnationalmannschaft der Männer muss bei der Weltmeisterschaft auf Lennart Karl verzichten. Wie der DFB mitteilte, hat sich der 18-jährige Spieler vom FC Bayern im Abschlusstraining vor dem heutigen Testspiel gegen die USA einen Muskelbündelriss im Oberschenkel zugezogen. Holger Dahl berichtet.
4: Mit Leipzigs Ouedraogo steht auch bereits der Nachrücker fest. Schon vor Karls Ausfall wurde entschieden, dass Manuel Neuer noch nicht gegen die USA ins Nationalmannschaftstor zurückkehren wird. In der kommenden Woche soll Neuer aber wieder zur Verfügung stehen. Trotz der Probleme soll es in Chicago möglichst mit einer überzeugenden Leistung und einem Sieg gegen WM-Gastgeber USA weiteren Schwung geben. Anstoß ist um 20.30 Uhr deutscher Zeit und damit 13.30 Uhr Ortszeit.
2: Beim Musikfestival Rock am Ring in der Eifel steht heute der zweite Tag an. Unter anderem stehen Auftritte der Bands Volbeat und Bad Omens auf dem Programm. Gestern am späten Abend stand einer der Headliner Linkin Park auf der Bühne am Nürburgring. Zeitgleich findet das Partnerfestival Rock im Park in Nürnberg statt. Beide gehen noch bis Sonntagnacht. Die Zeit 6.03 Uhr.
5: SWR1 Verkehrsservice, DB 294, Haslach Richtung Freudenstadt. Die ist wegen Bergungsarbeiten gesperrt, und zwar im Kirchbergtunnel. Alle Verkehrsinfos auch immer zum Nachlesen, zum Beispiel in der SWR1 App. Gute Fahrt! Blick zum Wetter. Teilweise ist es ein richtig schöner Sonnenaufgang. Gerade so vom Odenwald bis runter ins Allgäu. Im Westen ziehen schon mehr Wolken rein. Später kann es auch hier und da mal einen kurzen Schauer geben. Oft bleibt es aber beim Mix aus Sonne und Wolken. Dazu sind es 18 Grad oben im Schwarzwald und 24 am Rhein dann am Nachmittag. Der Sonntag morgen wird ganz freundlich. So auch der Montag. Erst ab Montagabend gibt es dann wieder neue Schauer.
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5: 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Schönen Samstagmorgen, Sebastian Frisch hier. Hallo.

0: schönes Wochenende mit SWR 1 Baden-Württemberg. Alle, die heute oder morgen noch einen Ausflug planen, zum Beispiel nach Köln, der Dom hier, der kostet bald Eintritt. Jetzt am Wochenende noch nicht, aber wer in den Innenraum will, der muss ab Juli 12 Euro zahlen. Weil es einfach teuer ist, das Gebäude zu unterhalten, pro Tag rund 44.000 Euro. Aufs Jahr gesehen sind das dann 16 Millionen. Spenden und öffentliche Gelder reichen dafür einfach nicht aus. Und ja, bei rund 6 Millionen Besucherinnen und Besuchern im Jahr soll so dann neues Geld in die Kassen kommen. Was sagen die Menschen in Köln dazu?
1: Also ich finde das okay. Ja, und wenn ich Lust habe, gehe ich in den Dom und bezahle.
2: Das ist happig. Das ist sehr happig. Also für viele wird das nicht bezahlbar sein.
3: Ich meine, dass sie es machen müssen, finde ich okay. Aber die Höhe ist nicht okay.
0: Ja, wie ist das bei uns in Baden-Württemberg? Da stellt sich die Frage derzeit nicht. Das Ulmer Münster, der höchste Kirchturm in Deutschland und der zweithöchste der Welt, soll weiterhin kostenlos bleiben. Das sagt Dompfarrer Peter Schaal-Ahlers.
4: Zunächst mal ist es so, dass es viele Menschen gibt, die sich

0: Ladies and Gentlemen, Irene Cara. What a feeling.
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SWR1 Baden-Württemberg um 10 Minuten vor 6:30. Wenn wir mal ein bisschen vorausschauen, ganz egal, wo wir unseren Sommerurlaub in diesem Jahr verbringen, daheim auf dem Balkon oder irgendwo am Strand, ein richtig gutes Buch, das geht ja eigentlich immer. Wir haben schöne Tipps in Sachen Bücher für euch zusammengestellt. Schaut mal rein, swr1.de. Wer Inspiration braucht, der findet da jede Menge Tipps.

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6: Kurz nach 6:30 haben wir es. Wir schauen auf die Straßen. SWR 1 Verkehrsservice. A6 Mannheim Richtung Heilbronn. Zwischen Bad Rappenau und Heilbronn unter Eisesheim liegen Fahrzeugteile. Und die B294 Haslach Richtung Freudenstadt. Die ist im Kirchbergtunnel wegen Bergungsarbeiten weiterhin gesperrt. Das war's schon. Gute Fahrt. Wir schauen aufs Wetter im Wetterstudio. Andreas Mahalitzer. Das ist heute ein ziemlich kühler Start in diesen Samstag.
7: Ja, wir haben verbreitet einstellige Temperaturen. Nur 6 Grad an diesem 6.6. zum Beispiel in Mühlacker, in Schwäbisch Hall und auch in Villingen-Schwenningen. Bisschen milder ist es am Bodensee und auch in der Rhein-Neckar-Region dort so um die 11 Grad. Es wird allerdings heute über Tag noch ein ganzes Stück wärmer. Es liegt daran, dass wir heute mit den Wolken einer Warmfront zu tun haben. Wir starten erstmal mit Sonnenschein und Schleierwolken. Die Schleierwolken werden dann dichter von Westen her und im Laufe der Mittag- und Nachmittagsstunden ist es dann nochmal stärker bewölkt. Es fallen allerdings nur wenige Regentropfen und dann lockert es am Nachmittag wieder auf. Und wenn dann ein bisschen die Sonne rauskommt, geht es immerhin auf 18 bis 24 Grad rauf.
6: Grillen-Radtour, viele planen für morgen vielleicht auch noch Ausflüge. Wie wird's da?
7: Ja, sieht ganz gut aus für alle Freiluft- und Freizeitveranstaltungen, denn wir haben morgen häufig Sonnenschein. Einige Wolken sind vor allem im Süden und Südosten noch unterwegs. Es bleibt überall im Land trocken morgen am Sonntag und das bei angenehmen Temperaturen von knapp 25 Grad am Oberrhein.
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6: Ich wünsche einen schönen guten Morgen. Sebastian Frisch im Studio.

0: 6 Uhr, gleich 42. SWR 1 Baden-Württemberg ist hier. Die stehen ganz oben auf der Einkaufsliste jetzt am Wochenende. Auch wieder bei vielen von uns Erdbeeren. Pur gehen die immer, klar, aber auch als Kuchen oder Erdbeeren mit Schlagsahne. SWR 1 Fennle-Koch Eberhard Braun hatte aber noch eine ganz andere Idee in Sachen Erdbeeren.
1: Erdbeersandwiche. Klingt komisch, ist aber total einfach und schnell zubereitet. Ich brauche Löffelbiskuit. 2 Löffelbiskuit klebe ich zusammen mit einer Nuss-Nougat-Creme, mit einer Schokoladencreme. Und dann tauche ich diese Löffelbiskuit-Sandwiche ganz kurz in Milch. Und in die Milch könnte ich noch ein bisschen Eierlikör reintun und wälze nach dem Tunken die Löffelbiskuits in Kokosraspeln. Hinlegen, vielleicht obendrauf noch ein bisschen Schokoladencreme und mit Erdbeeren verzieren. Der perfekte Genuss, 3 Bissen, dann ist es weg.
0: Wow, Erdbeer-Tiramisu oder Erdbeer-Sandwich. Das Rezept dazu bei uns online auf swr1.de. 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
1: Mit Daniel Renz. Guten Morgen. Der Künstler Daniel Bärstecher wandert gerade quer durch Deutschland. Im Juni 2025 ist er in seiner Heimatstadt Stuttgart aufgebrochen. Jetzt, ein Jahr später, kommt er demnächst dorthin zurück. Das Besondere an der Reise, Daniel Bärstecher redet unterwegs nicht. Ich höre zu, ein Jahr im Schweigen, so heißt seine Aktion, die gleichzeitig ein Kunstprojekt ist. Man kann ihn unterwegs eine Zeit lang begleiten auf seiner Wanderung oder ihn als Gastgeber zu sich nach Hause einladen. Und man kann dem Künstler dabei von sich erzählen, ihm etwas aus dem eigenen Leben anvertrauen. Also ein Gespräch führen mit einem Schweigenden. Daniel Bärstecher antwortet dann nicht mit Worten, aber er hört aufmerksam zu, lässt das Gesagte still in sich wirken und blickt einen dabei offen an. Mich fasziniert das. Dieses Projekt kommt nicht laut daher oder pompös. Daniel Bärstecher besticht nicht mit Schlagfertigkeit oder geschwungenen Reden. Und trotzdem hat sein Handeln Kraft, weil gerade das Schweigen Neues möglich macht. Menschen, die ein Teil dieser Reise geworden sind, zeigen sich sehr berührt von der Begegnung. In der Bibel gibt es eine Geschichte, die weiß auch etwas von der Kraft der leisen Töne. Sie erzählt von Elia. Er ist ein Prophet, also ein Mensch, der in besonderer Weise mit Gott verbunden ist. Dieser Elia steckt in einer heftigen Lebenskrise. Er weiß nicht mehr, woran er sich orientieren soll, fühlt sich verlassen von Gott und der Welt. Und er macht sich deshalb auf, 40 Tage und 40 Nächte lang, bis er den heiligen Berg Gottes erreicht. Dort erlebt Elia einen tosenden Sturm, ein heftiges Erdbeben und ein großes Feuer. Aber in keinem dieser gewaltigen Naturelemente kann Elia Gott finden, heißt es in der Geschichte. Er bleibt verlassen. Doch dann geschieht es. Gott kommt zu Elia, aber ganz leise, in einem sanften Wind. Und Elia fühlt sich gehört und verstanden, kommt mit Gott ins Gespräch, ganz ohne hörbare Worte. Stille, Schweigen, das hat tatsächlich viel mit Gott zu tun, glaube ich als Christ. Der schweigende Wanderer Daniel Bärstecher schreibt zu seinem Projekt: Vielleicht braucht es in einer lauten Welt zuerst einen stillen Raum, in dem wieder gehört werden kann. Daniel Renz, Mark Gröningen, Evangelische Kirche.
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2: Um 7 Uhr mit Petra Mohr. Aus der Golfregion werden wieder Angriffe gemeldet. Die deutschen Fußballerinnen haben sich für die WM in Brasilien qualifiziert. Das Wetter erst freundlich, dann dichte Wolken, örtlich Schauer bis zu 24 Grad. Trotz Waffenruhe gibt es in der Golfregion wieder Angriffe. Unter anderem Kuwait meldet, dass aus dem Iran feindliche Raketen und Drohnen gekommen seien. Informationen von Achim Gutzeit.
3: Die Flugabwehr ist im Einsatz. Die Armee des Golfemirats teilte mit, feindliche Geschosse würden abgefangen. Deshalb seien eventuell Explosionen zu hören. Erst am Mittwoch war der internationale Flughafen von Kuwait attackiert worden. Dabei gab es einen Toten und zahlreiche Verletzte. Raketenalarm wurde heute früh außerdem in Bahrain ausgelöst. Zuletzt hatte es immer wieder iranischen Beschuss aus der Luft auf mehrere Golfstaaten gegeben. In den betroffenen Ländern befinden sich Stützpunkte der USA. Das US-Militär meldete seinerseits Einsätze. Man habe 4 iranische Drohnen abgewehrt. Sie seien in Richtung der Straße von Hormuz geflogen und hätten eine Bedrohung für die Schifffahrt dargestellt.
2: Der Verband der Familienunternehmer ist dafür, dass der Bundestag seine Sommerpause ausfallen lässt. Stattdessen solle man die geplanten Reformen beraten und beschließen. Sebastian König Beck berichtet.
4: Die Verbandsvorsitzende Ostermann hat einen Brief an die Abgeordneten der Regierungsfraktionen geschrieben, aus dem das Redaktionsnetzwerk Deutschland zitiert. Darin heißt es, die relevanten Ausschüsse sollen im Sommer weiterarbeiten, mit dem Ziel, dass noch im August die Reformgesetze verabschiedet werden können. Eigentlich geht der Bundestag von Anfang Juli bis Anfang September in die parlamentarische Sommerpause. Der Verband der Familienunternehmer befürchtet, dass die Reformpläne über die Sommerpause von verschiedenen Interessengruppen zerpflückt werden. Außerdem benötigten die Unternehmen Planungssicherheit.
2: Die deutschen Fußballerinnen sind bei der Weltmeisterschaft im kommenden Jahr in Brasilien mit dabei. Sie haben im Qualifikationsspiel in Köln am Abend mit 2:0 gegen Norwegen gewonnen und sich damit vorzeitig das WM-Ticket gesichert. Bei Verteidigerin Carlotte Wamser ist die Vorfreude auf das Turnier groß.
5: Das ist ein Traum, glaube ich, für jeden von uns. Brasilien, da wollte ich eh schon mal immerhin zwar zum Urlaub machen, aber jetzt ist es natürlich zum Fußballspielen. Und ja, wir freuen uns alle sehr dafür. Steht man jeden Tag auf, das ist natürlich das Turnier, was man immer spielen will, und das nehmen wir mit.
2: Im letzten Qualifikationsspiel treffen die DFB-Frauen am Dienstag auf Slowenien. Fußballnationalspieler Lennart Karl wird bei der anstehenden Weltmeisterschaft der Männer nicht Teil des deutschen Kaders sein. Wie der DFB mitteilte, hat sich der 18-Jährige im Abschlusstraining vor dem heutigen Testspiel gegen die USA einen Muskelbündelriss im Oberschenkel zugezogen. Für Karl rückt Assan Ouedraogo von RB Leipzig ins Team nach. Die Zeit 7.03 Uhr.
6: SWR1 Verkehrsservice auf der A6 Mannheim Richtung Heilbronn. Bei Schwetzingen-Hockenheim liegen Gegenstände auf der linken Spur. Das Ganze hier im Baustellenbereich. A81 noch Schaffhausen Richtung Singen. Zwischen Hilzingen und dem Kreuz Singen. Da liegt ein totes Wildschwein ebenfalls auf der Überholspur. Alle Meldungen auch immer zum Nachlesen auf swr1.de. Kommt gut an. Beim Wetter ist es heute Morgen ziemlich kühl. Meistens sind wir einstellig mit den Temperaturen. Tagsüber dann scheint zunächst die Sonne. Von Frankreich her ziehen dichte Wolken rein. Die bringen vereinzelt ein bisschen Regen. Viel kommt aber nicht runter. Und spätestens ab dem Nachmittag lockert es dann auch wieder auf. Dazu sind es dann maximal 18 Grad im Schwarzwald ganz oben und 24 am Kaiserstuhl. Morgen am Sonntag gibt es oft Sonne. Es bleibt trocken. Am Montag wird es vorübergehend sommerlich mit bis zu 27 Grad. Ab dem Abend wird es dann aber wieder nass.
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6: Mit Sebastian Frisch. Wir sind mittendrin im langen Wochenende. Habt einen schönen Samstagmorgen.

0: SWR1 Baden-Württemberg am Samstagmorgen. Wochenende ist ja auch immer die Zeit, wo man zusammen was unternimmt mit der Partnerin, dem Partner. Für manche kann es gar nicht genug gemeinsame Zeit geben. Da werden dann auch die Hobbys geteilt, Motorradfahren oder im Garten arbeiten zum Beispiel. Andere teilen zwar Bett und Wohnung und vielleicht auch das Passwort für Netflix, aber bei den Hobbys geht jede und jeder dann eigene Wege und trotzdem funktioniert die Beziehung. Wie ist das bei euch? Braucht eine Partnerschaft gemeinsame Hobbys oder ist es gut, wenn man seinen Freiraum hat? SWR1-Reporter Stefan Schlegel war unterwegs.
1: Haben Sie ein gemeinsames Hobby?
2: Ja, Sport und Eisbaden.
3: Eisbaden, wir gehen zweimal die Woche im Baggersee schwimmen.
1: Sie haben ein gemeinsames Hobby, aber Sie nennen es unterschiedlich.
2: Ja?
1: Sie nennen es Eisbaden und Sie nennen es Baggersee schwimmen.
3: Ja, ja.
2: Kommt aber im Endeffekt aufs selbe raus.
3: Ja, wir nehmen kein Eispickel.
2: Nein, kein Eispickel, aber wir sind ja das ganze Jahr auch im Winter, wenn es auch kalt ist, gehen wir zwar.
1: Da gibt es auch keine Diskussion, dass der eine sagt, ich will und der andere nicht.
3: Wenn der eine krank ist oder nicht kann, geht er zumindest mit.
4: Ich bin ja so ein Vogelkundler.
1: Da haben Sie Ihre Frau versucht, mit Vogelkunde zu begeistern.
4: Das ist schief gegangen.
1: Woran haben Sie das gemerkt?
4: Weil ich ja immer wieder stehen bleibe und begeisterungsfähig bin für einen Vogel. Meine Frau gerne läuft und mich dann auch damit ein bisschen unter Druck setzt, weil ich dann nur halb so lange nach so einem Vogel gucke und schon haben wir eine Spannung. Das ist nicht gut.
0: Gemeinsam ein Hobby teilen. Wie ist das bei euch? Ihr könnt gerne schon mal Bescheid sagen. Wir sprechen drüber heute Vormittag in Bloß kein Stress 0711 26 27 28. Sprachnachricht per WhatsApp. Oder ihr schreibt, geht natürlich auch über unsere App.
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0: Gleich 10 Minuten vor halb 8. Schönen guten Morgen, hier ist SWR1 Baden-Württemberg.
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1: Jetzt um 7:30 mit Lisa Kupper.
2: Guten Morgen. Der Iran hat erneut US-Stützpunkte in Kuwait und Bahrain angegriffen. Das hat das US-Militär bestätigt. Die iranischen Revolutionsgarden sprechen von Vergeltung für Attacken auf iranische Stellungen im Golf. Der ukrainische Präsident Zelensky hat Russlands Staatschef Putin für dessen Absage zu gemeinsamen Verhandlungen kritisiert. Die russische Seite entscheide sich leider erneut für den Krieg, so Zelensky. Er hatte zuvor ein persönliches Treffen in einem neutralen Staat vorgeschlagen. Heute ist Tag der Organspende. Mit diesem sollen bundesweit Menschen darauf aufmerksam gemacht werden, dass es zu wenig Spenderorgane gibt. Das ist auch in Baden-Württemberg so. Derzeit warten laut der Deutschen Stiftung Organtransplantation etwa 850 Patienten im Land auf ein Spenderorgan. Fußballnationalspieler Lennart Karl fällt für die anstehende WM aus. Der 18-Jährige vom FC Bayern hat sich nach Angaben des DFB einen Muskelbündelriss im Oberschenkel zugezogen. Für ihn rückt Assan Ouedraogo vom RB Leipzig nach. 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
1: Der Blick auf die Straßen können wir schnell machen. Im Moment gibt es keine Meldungen. Wenn es was zu melden gibt, alle Meldungen auch immer zum Nachlesen, zum Beispiel bei uns in der App. Kommt gut an! Andreas Mahalitzer im SWR 1 Wetterstudio. Ja, wir sind mittendrin im langen Wochenende. Mhm. Bei vielen gibt es heute vielleicht noch was im Garten zu erledigen, wie wir es heute.
3: Ja, man kann es durchaus machen, im Garten was erledigen, denn das Wetter passt dazu. Wir haben nicht immer strahlenden Sonnenschein. Wir haben nach einer klaren und kühlen Nacht jetzt auch mal einige Wolken, die in den letzten ein, zwei Stunden von Südwesten hereingezogen sind und die sich auch in die Main-Tauber-Region und nach Hohenlohe ausbreiten, wo noch häufiger die Sonne scheint. Aus diesen Wolken fällt allerdings nur ganz vereinzelt mal ein bisschen Regen. Meist bleibt es trocken und am Nachmittag lockern die Wolken dann auch immer wieder mal auf. Da kommt die Sonne raus, sind übrigens Wolken einer Warmfront und das macht sich auch bei den Temperaturen im Laufe des Tages deutlich bemerkbar. Der Nachmittag doch schön lau, angenehm, mit Werten meist zwischen 20 und 24 Grad, in den höheren Lagen um die 18 Grad.
1: Morgen am Sonntag sind wir mit unserer Pfennle-Bühnenshow auf der Landesgartenschau in Ellwangen. Was können wir da schon sagen?
3: Ja, wunderbares Wetter morgen am Sonntag, Wohlfühlwetter bei Temperaturen am Nachmittag knapp über der 20-Grad-Marke, so 21, 22 Grad sind da drin. Und dazu gibt's häufig Sonnenschein und ein paar lockere Wolken. Das gilt im Prinzip für weite Teile von Baden-Württemberg. Ein trockener, freundlicher Sonntag, am wärmsten wird's am Oberrhein mit knapp 25 Grad. Und am Montag sommerliche Temperaturen bis 27 Grad, erst Sonne, später Wolken. Am Abend folgt dann wieder Regen, das aber erst, wie gesagt, Montagabend.
1: Wunderbar. Morgen freuen wir uns auf die sonnige Pfennle-Bühnenshow in Ellwangen. Danke dir.
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1: 1. Und alle Infos dazu zur Pfennle-Bühnenshow morgen in Ellwangen auf swr1.de. Ich bin Sebastian Frisch. Schönen guten Morgen.

0: 7.49 SWR1 Baden-Württemberg ist hier. Damit hat niemand gerechnet, nämlich das, was ein Angler da vor ein paar Tagen aus dem Wasser gefischt hat. Der war unterwegs an der Donau bei Oberelchingen in der Nähe von Ulm. Statt einem Fisch ist da ein alter Opel Manta aufgetaucht, in 5 Metern Tiefe. SWR1-Reporter Rainer Schlenz, wie hat der Angler den Oldtimer da unten im Wasser überhaupt gefunden?
1: Also der Angler hat einen elektronischen Fischfinder benutzt. Das ist eine Art Echolot und das hat an einer Stelle in der Donau ausgeschlagen. Aber der Angler hat eben keinen großen Forellenschwarm gefunden, sondern irgendwas Großes, Dunkles auf dem Donaugrund entdeckt und dann die Rettungskräfte gerufen. Ein Mann von der Wasserwacht an einem See in der Nähe hat alles stehen und liegen gelassen und ist in Badehose zur Donau geradelt, runtergetaucht und hat dann bestätigt, ja, das ist ein Auto. Personen waren da keine drin. Der Manta bekam dann Luftkissen angeschnallt, die sehen so aus wie zu große orange Schwimmflügel. Mhm. Und als der Wagen dann an der Oberfläche war, hat ein Kran vom Technischen Hilfswerk den Rest übernommen. Mhm.
0: So ein Manta hat Kultstatus. Was passiert jetzt mit dem Auto?
1: Also beim nächsten Manta-Treffen auf der Alp wird dieses Modell sicher nicht auftauchen. Der war völlig verschlammt, die Originalfarbe ist nicht mehr erkennbar. Wer sich trotzdem sehr dafür interessiert, ist die Polizei. Da geht es jetzt erstmal darum, den Halter von dem Auto zu ermitteln. Ein Nummernschild haben Taucher auf dem Grund der Donau entdeckt. Es ist nur nicht sicher, ob es zum Manta gehört. Aber die Fahrzeugnummer haben die Ermittler unter dem Schlamm schon freilegen können. Jetzt wird geprüft, ob vielleicht sogar ein Verbrechen dahinter steht, dass der Manta versenkt wurde und ob es vielleicht einen Zusammenhang mit Straftaten aus der Zeit der 70er Jahre gibt. Noch stehen die Recherchen am Anfang, hat mir die Polizei heute erzählt. Fest steht bisher nur, das letzte Mal beim TÜV war der Manta im Jahr 1974.
0: Wie angelt man einen Opel Manta in der Donau bei Oberelchingen? Hat ein Angler so einen Wagen jetzt zufällig entdeckt?
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Schönes Frühstück, wenn ihr SWR1 Baden-Württemberg hier gerade am Gardasee oder zum Beispiel an der Adria hört übers Internet. Langsam packt Baden-Württemberg wieder die Koffer. 2 Wochen Pfingstferien gehen zu Ende. Übermorgen Montag geht die Schule wieder los. Heißt, jetzt am Wochenende flattern dann viele wieder zurück. Freut dann auch die Nachbarn, die sich 2 Wochen um die Post und um die Blumen gekümmert haben.

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10: Um 8 Uhr mit Lisa Kupper. Guten Morgen. In der Golfregion gibt es wieder Angriffe. In Baden-Württemberg warten rund 850 Patienten auf ein Spenderorgan. Das Wetter, teils Sonne, teils dichte Wolken, bis 24 Grad. Trotz Waffenruhe haben sich das US-Militär und iranische Streitkräfte in der Nacht wieder gegenseitig angegriffen. Das US-Militär wehrte nach eigenen Angaben 6 ballistische Raketen ab, die der Iran auf Kuwait und Bahrain abgefeuert hat. Aus Washington, Samuel Jakisch.
11: In den beiden attackierten Golfstaaten befinden sich größere Stützpunkte der US-Streitkräfte. Zuvor hatte das US-Militär nach eigenen Angaben 4 iranische Drohnen nahe der Straße von Hormus abgewehrt. Anschließend hätten US-Einheiten Radarstellungen und Überwachungsanlagen auf iranischem Gebiet beschossen. Das US-Verteidigungsministerium rechtfertigt diese Angriffe stets als Selbstverteidigung seiner Truppenpräsenz in der Region. Die militärische Führung in Teheran spricht bei ihren Operationen wiederum von Vergeltung für Aktionen des US-Militärs.
10: Der Verband der Familienunternehmer fordert von der Bundesregierung, geplante Reformen möglichst schnell umzusetzen. Verbandschefin Ostermann empfiehlt der schwarz-roten Koalition, die Sommerpause ausfallen zu lassen, um im Bundestag über Vorhaben zu beraten. Dem Redaktionsnetzwerk Deutschland sagte sie, Ziel müsse sein, dass noch im August Reformgesetze verabschiedet werden. Die Deutsche Umwelthilfe kritisiert die Müllkonzepte bei Musikfestivals. Der Abfall müsse besser getrennt und die Mehrwegsysteme müssten ausgeweitet werden, so DUH-Chefin Metz. Bei Festivals würden besonders oft Einwegverpackungen genutzt. Die DUH hat insgesamt 10 große Festivals zu ihrem Abfallmanagement befragt, darunter Rock am Ring, Rock im Park, Southside und das Wacken Open Air. Heute ist Tag der Organspende. Der Leiter des Transplantationszentrums des Klinikums Stuttgart, Schwenger, ruft dazu auf, sich mit dem Thema zu befassen und auch zu dokumentieren, ob man spenden möchte oder nicht.
12: Organspende ist wichtig, weil es ein Geschenk für den Empfänger ist und Prinzipiell ist so, dass in Deutschland, da gibt es eine Umfrage der Bundeszentrale für gesundheitliche Aufklärung, die Mehrheit der Menschen bereit wären, ein Organ zu spenden, aber viele haben das nicht aktiv protokolliert. Und wenn keine Entscheidung getroffen, keine Zustimmung, dann keine Organspende möglich.
10: Derzeit warten etwa 850 Patienten in Baden-Württemberg auf ein Spenderorgan. Die deutschen Fußballerinnen haben das Ticket für die WM in Brasilien im kommenden Jahr gelöst durch einen 2:0-Sieg gegen Norwegen. Bei der anstehenden WM der Männer fällt Lennart Karl aus. Der 18-Jährige vom FC Bayern hat sich nach Angaben des DFB einen Muskelbündelriss im Oberschenkel zugezogen. Für ihn rückt Assan Ouedraogo von RB Leipzig nach. 8:03 Uhr.
13: SWR1 Verkehrsservice auf der A6 Heilbronn Richtung Nürnberg. Hier bitte aufpassen in Höhe Heilbronn-Neckarsulm. Da steht ein kaputtes Auto auf der Autobahn. Das war's schon. Kommt gut an. Das Wetter am Wochenende, der Samstag, startet heute überall trocken mit Sonne und Wolken um die Mittagszeit. Ja, und auch noch so Richtung früher Nachmittag kann es hier und da mal einen Schauer geben. Viel kommt nicht runter, dazu sind es maximal 18 bis 24 Grad. Morgen, der Sonntag, wird ganz schön mit Sonne und Wolken, sollte trocken bleiben. Und auch der Montag, da wird es dann kurz mal sommerlich mit bis zu 27 Grad, bleibt schön. Abends kommen am Montag dann neue Schauer.
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13: Mit Sebastian Frisch habt einen guten Start in diesen Samstagmorgen.

0: 11 Minuten nach 8, SWR1. Guten Morgen, Baden-Württemberg. Das ist jetzt genau das richtige Wetter für, Achtung, Sie hier. Ja, Schnaken und Stechmücken. Regen und dazu wird jetzt zum Wochenstart auch wieder ein bisschen wärmer. Das lieben die Tierchen. Tipps, was wir tun können, wenn wir gestochen wurden, haben wir für euch auf swr1.de. Damit es aber gar nicht erst so weit kommt, Frage an Pascal Kiss aus der SWR Wissenschaftsredaktion. Stichwort Mückensprays. Wie lange wirken die denn, wenn wir die nehmen?
1: Also je nach Dosierungen können diese für mehrere Stunden die Mücken vor der eigenen Haut fernhalten. Wirklich nachgewiesen sind eigentlich nur Mittel mit den chemischen Wirkstoffen Icaridin und vor allem Diethyltolamid, kurz DET. Diese Wirkstoffe sind eigentlich in allen Sprays, die man so kennt, drin. Die Mittel sind aber durchaus umstritten, weil sie möglicherweise die Umwelt belasten können und vor allem das effektivste Mittel, DET, ist wegen möglicher Nebenwirkungen für Kinder unter 8 Jahre oder auch für Schwangere nicht zu empfehlen. Die Mittel verändern den chemischen Geruch oder überdecken ihn. Es ist natürlich wichtig, das Mittel wirklich dann auch an allen freien Hautstellen aufzutragen, sonst bringen sie nicht ganz so viel.
0: Okay, Sprays haben also auch ihre Nachteile. Wie schaut's aus mit Ultraschallgeräten oder Ultraschallarmbändern zum Beispiel?
1: Ja, diese Ultraschallgeräte klingen erstmal gut und durchdacht. Kein Gift, kein Gestank, einfach Strom an und man hat Ruhe vor den Mücken. Die Idee dahinter ist, man spielt Töne, Frequenzen im Ultraschallbereich ab, die Fressfeinde der Mücken nachahmen, also etwa von Fledermäusen oder Libellen. Wenn man jetzt aber genau hinschaut, das haben Studien untersucht, passt das nicht genau zusammen. Stechmücken hören nach Untersuchungen ungefähr bis 2000 Hertz, Ultraschall beginnt aber erst bei 20.000 Hertz. Die Geräte arbeiten also in einem Frequenzbereich, den Mücken laut den Studien eher nicht wahrnehmen können. Man muss auch sagen, das Ganze ist schon vor 6 Jahren untersucht worden. Es gibt mittlerweile mehrere Studien, die die Technik mit diesen Ultraschallvertreibern getestet haben. Und die konnten keinen messbaren Effekt auf die Mückenzahlen oder auch auf die Stichhäufigkeit feststellen.
0: Ultraschall hilft also nicht. Was übrigens taugen soll, sind, Achtung, getragene Socken. Ich glaube nur, dann bleiben nicht nur die Mücken von einem weg.
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Alle, die jetzt schon auf dem Weg zum Wochenendeinkauf sind oder mit dem ersten Kaffee oder Tee sich auf den Balkon setzen. Das ist eine frische Angelegenheit draußen. Im Moment 12 Grad in Lahr, 10 Grad in Reutlingen und auch im Odenwald in Buchen. Bis zum Nachmittag legen wir noch ein bisschen was drauf. 18 bis 24 Grad sind es dann maximal. Ausführliche Wetteraussichten gleich um 8:30.

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1: Hat jetzt um 8:30 Lisa Kupper.
2: Guten Morgen. Der Iran hat erneut US-Stützpunkte in Kuwait und Bahrain angegriffen. Das hat das US-Militär bestätigt. Die iranischen Revolutionsgarden sprechen von Vergeltung für Attacken auf iranische Stellungen im Golf. Der Verband der Familienunternehmer fordert von der Bundesregierung, geplante Reformen möglichst schnell umzusetzen. Verbandschefin Ostermann schlägt in der Rheinischen Post vor, dass die schwarz-rote Koalition dafür die Sommerpause ausfallen lässt. Die Züge der Hermann-Hesse-Bahn im Kreis Calw und die S-Bahnen zwischen Weilderstadt und Renningen im Kreis Böblingen fallen ab heute für eine Woche aus. Grund sind Bauarbeiten an der Strecke, es fahren aber Ersatzbusse. Die deutschen Fußballerinnen haben das Ticket für die WM im kommenden Jahr in Brasilien vorzeitig gelöst durch ein 2:0 gegen Norwegen. Die DFB-Männer haben heute Abend in Chicago das letzte Testspiel vor der Weltmeisterschaft gegen Mitgastgeber USA. 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
1: Alles Wichtige von den Straßen, zum Beispiel B36 Karlsruhe Richtung Mannheim. Hier aufpassen bitte zwischen Sudetenstraße und Karlsruhe-Neureuth Süd. Da liegt ein größerer Ast auf der Straße. Ansonsten im Moment keine Meldungen, fahrt vorsichtig und kommt gut an. Andreas Mahalitzer im SWR1 Wetterstudio. Unterm Strich wird es ein ganz feines Wochenende, oder?
3: Ja, das kann man sagen. Es ist nicht mehr so wechselhaft und nass wie in den letzten Tagen. Wir haben heute nur ganz vereinzelt mal am Nachmittag mal einen Schauer. Meist bleibt es trocken. Dabei ziehen mal zwischendurch dichtere Wolken vorüber. Die Sonne kann sich im Laufe des Tages dann auch immer wieder mal zeigen. Und nach dem kühlen Morgen geht es heute Nachmittag rauf auf Spitzenwerte von etwa 18 bis 24 Grad. Und morgen können wir am Oberrhein sogar die 25 Grad Marke erreichen. Also schönes, angenehmes Frühsommerwetter morgen mit reichlich Sonnenschein und zwischendurch einigen Wolken. Auch morgen am Sonntag bleibt es überall trocken.
1: Für viele geht es dann am Montag nach den Pfingstferien wieder mit Arbeit und Schule weiter. Was bringt die neue Woche?
3: Ja, ein ziemliches Auf und Ab. Am Montag erstmal sommerliches Wetter mit bis zu 27 Grad Sonne. Am Nachmittag mehr Wolken. Am Montagabend gibt's Regen. Und damit kommt dann wieder kühlere Luft. Der nächste Temperaturdämpfer von Dienstag bis Donnerstag oft nur so um die 20 Grad und ziemlich wechselhaft dabei. Zwischendurch immer wieder mal Regen. Und den nächsten Temperaturaufwärtstrend werden wir wohl ab Freitag und zum kommenden Wochenende erleben.
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1: Mit Sebastian Frisch. Entspannt geht's in diesen frühen Samstag mit einem Kaffee und dazu Musik hier von Phil Collins.

0: gleich 11 Minuten. Nach 8:30 haben wir's.
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0: Sie sind gar nicht groß, aber trotzdem mögen wir sie alle. Schmetterlinge gibt's ja in allen Farben und sie sind richtig wichtig für die Natur und auch für den Artenschutz. In einer Gärtnerei in Blaufelden im Kreis Schwäbisch Hall, da züchten Ehrenamtliche Schmetterlinge. Die haben es da richtig gut, bekommen Futterpflanzen angebaut und werden dann irgendwann frei in die Natur gelassen. SWR1-Reporterin Katharin Freudenberger hat sich das Ganze mal angeschaut.
2: Im Gewächshaus der Blaufeldener Gärtnerei Rüdenauer flattern die Schmetterlinge geräuschlos in allen Größen und Farben umher. Hier züchten Juliane Egete und der 13-jährige Emil Käfer seit einigen Wochen Schmetterlinge.
3: Ich finde es einfach toll, wie aus dem kleinen Ei dann Raupe schlüpft und dann der schöne Schmetterling. Und Raupen werden immer größer, häuten sich und irgendwann dann halt schlüpft der Schmetterling.
2: Gemeinsam haben die beiden schon tausende Schmetterlinge großgezogen und freigelassen. In der Gärtnerei geben die beiden Experten in ihrer Freizeit den Kunden Tipps und beantworten Fragen rund um die heimischen Schmetterlinge.
4: Der Andrang ist echt richtig schön und jeder kriegt's mit. In meinem Garten war es so privat und nur Freunde und Bekannte kamen. Das war so im Verborgenen. Aber jetzt hat es natürlich eine ganz andere Reichweite. Schüler, Kinder kommen, kennen mich.
2: Doch für die beiden sind die Schmetterlinge weit mehr als hübsche Farbtupfer in der Natur. Für Juliane und Emil steht der Artenschutz an erster Stelle.
3: Es gibt halt immer mehr so abgemähte Wiesen und viele tun halt die Brennnesseln wegmachen oder es wird immer weniger so naturnahe Gärten, wo gut für Schmetterlinge sind.
2: Vor allem versuchen die beiden die Raupen des Schwalbenschwanzes zu retten, denn der ist immer noch gefährdet. Seine Flügelspannweite liegt bei etwa 8 cm. Und das auffällige Flügelmuster macht ihn leicht erkennbar.
4: Den sieht man ja kaum noch. Der ist natürlich auch streng geschützt. Aber als Raupe zählt er als Schädling. Und man darf ihn bekämpfen und kaputt machen. Aber der Schmetterling ist schwer geschützt. Wenn wir nichts dafür tun, dann werden unsere Kinder später mal Schmetterlinge nur noch aus Büchern kennen und aus dem Fernsehen.
2: Emil weiß, Schmetterlinge fühlen sich auf blütenreichen Wiesen und Trockenrasen pudelwohl. Und sie lieben Möhrenbeete oder Fenchel. Das alles hat der 13-Jährige im Garten seiner Eltern angebaut.
3: Und man muss immer Futter holen und es braucht halt schon ein bisschen am Tag, vor allem wenn man viele Raupen hat.
2: Für Emil und Juliane ist es immer ein besonderer Moment, wenn ein Falter zum ersten Mal Richtung Freiheit abhebt. Wissen beide, wofür sie das alles tun.
4: Ja, genau. Also ich habe letztes Jahr auf dem Friedhof 3000 Schmetterlinge freigelassen und es war einfach so schön. Man hat so ein Stück Liebe in den Himmel gegeben. Man kann sich wirklich mit einem Schmetterling vergleichen. Man hat eine schwere Phase, kommt aus der raus, man hat eine Metamorphose und dann ist man ein wunderschöner Schmetterling so. Wer kennt's nicht? Also ich glaube, viele können sich damit vergleichen einfach.
0: Schönes Bild. Die zwei Schmetterlingsfans aus Blaufelden.
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9:10. Letzter Pfingstferien-Samstag in Baden-Württemberg heißt, die Waschmaschinen haben gut zu tun. Viele kommen heute oder morgen zurück. Schönes Koffer auspacken. Dazu begleitet euch gleich ab 9 Stefanie Anhalt in Bloß kein Stress. Das war Guten Morgen Baden-Württemberg mit Sebastian Frisch. Habt noch einen schönen Samstag.

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17: Um 9 Uhr mit Lisa Kupper. Guten Morgen. Die USA und Iran greifen sich in der Golfregion wieder gegenseitig an. Die deutsche Umwelthilfe kritisiert das Müllkonzept bei Musikfestivals. Das Wetter, teils Sonne, teils dichte Wolken, bis 24 Grad. Trotz Waffenruhe haben sich das US-Militär und iranische Streitkräfte in der Nacht wieder gegenseitig angegriffen. Das US-Militär wehrte nach eigenen Angaben 6 ballistische Raketen ab, die der Iran auf Kuwait und Bahrain abgefeuert hat. Aus Washington, Samuel Jakisch.
18: In den beiden attackierten Golfstaaten befinden sich größere Stützpunkte der US-Streitkräfte. Zuvor hatte das US-Militär nach eigenen Angaben 4 iranische Drohnen nahe der Straße von Hormus abgewehrt. Anschließend hätten US-Einheiten Radarstellungen und Überwachungsanlagen auf iranischem Gebiet beschossen. Das US-Verteidigungsministerium rechtfertigt diese Angriffe stets als Selbstverteidigung seiner Truppenpräsenz in der Region. Die militärische Führung in Teheran spricht bei ihren Operationen wiederum von Vergeltung für Aktionen des US-Militärs.
17: Der Verband der Familienunternehmer fordert von der Bundesregierung, geplante Reformen möglichst schnell umzusetzen. Verbandschefin Ostermann empfiehlt der schwarz-roten Koalition, die Sommerpause ausfallen zu lassen, um im Bundestag über Vorhaben zu beraten. Ziel müsse sein, dass noch im August Reformgesetze verabschiedet werden. Die deutsche Umwelthilfe kritisiert die Müllkonzepte bei Musikfestivals. Der Abfall müsse besser getrennt und die Mehrwegsysteme müssten ausgeweitet werden, so die UH-Chefin Metz. Bei Festivals würden besonders oft Einwegverpackungen genutzt. Die deutsche Umwelthilfe hat insgesamt 10 große Festivals zu ihrem Abfallmanagement befragt, darunter Rock am Ring, Rock im Park, Southside und das Wacken Open Air. In der Reutlinger Innenstadt hat es am Abend einen Großeinsatz gegeben. Ein 36-Jähriger wurde festgenommen. Er soll zwei Männer mit einem Messer verletzt haben. Polizeikräfte aus mehreren Landkreisen, das SEK, die Kriminalpolizei und eine Hundestaffel waren im Einsatz. SWR-Reporter Tobias Zapp.
1: Ein Zeuge hatte den entscheidenden Hinweis gegeben, dass sich der Gesuchte in der Reutlinger Innenstadt aufhielt. Der 36-Jährige versuchte zunächst, vor den Beamten zu fliehen und sprang dabei aus einem Fenster. Schließlich ließ er sich widerstandslos festnehmen. Ob er bei dem Sturz verletzt wurde, konnte die Polizei nicht sagen. Der festgenommene Tatverdächtige soll in dieser Woche in eine städtische Unterkunft gekommen sein und im Streit zwei Männer mit einem Messer angegriffen und verletzt haben. Eines der Opfer kam ins Krankenhaus. Lebensgefahr bestand laut Polizei nicht.
17: Die deutschen Fußballerinnen haben das Ticket für die WM im kommenden Jahr in Brasilien vorzeitig gelöst. Durch ein 2:0 gegen Norwegen. Die DFB-Männer haben heute Abend in Chicago das letzte Testspiel vor der Weltmeisterschaft gegen Mitgastgeber USA. Die Zeit? Es ist 9:03 Uhr.
3: SW1 Baden-Württemberg, der Blick auf die Straßen und da haben wir nur eine Meldung. Vorsicht heißt es auf der A5 Karlsruhe Richtung Frankfurt. Zwischen Hirschberg und Kreuzweinheim steht ein defektes Fahrzeug auf der rechten Spur im Baustellenbereich. Das war's aber für den Moment. Wo es für euch hingeht, kommt gut und sicher an.
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3: Es sind noch viele Wolken unterwegs. In Teilen kommt da noch ein bisschen Regen raus, aber es ist eher weniger. Zwischendurch auch mal Sonne. Also im Moment tut sie sich noch ein bisschen schwer, aber im Laufe des Nachmittags lässt sie sich häufiger blicken. Die Temperaturen steigen nach diesem doch eher kühlen Morgen bis 18 Grad im Hochschwarzwald an. 21 Grad werden es am Bodensee und 24 Grad im Kraichgau. Da sind wir im Moment noch ein bisschen von entfernt. Bad Mergentheim meldet bewölkt 11 Grad, Weinheim bewölkt 14 und in Schramberg bedeckter Himmel bei 10 Grad. Gucken wir auf die Nacht, 13 bis 8 Grad und zum Teil wieder ziemlich nass. Morgen am Sonntag viel Sonne, zwischen Alb und Allgäu ein paar mehr Wolken, aber es ist überall trocken und es wird wärmer, 19 bis 25 Grad. Der Montag wird vorübergehend wieder richtig sommerlich, bis 27 Grad. Erst Sonne, dann Wolken und gegen Abend ist er wieder da, der Regen.
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3: Stefanie Anhalt hier, guten Morgen. Mit dabei die größten Hits aller Zeiten. In der nächsten halben Stunde kommen die von Kiss, von Coldplay, von Madonna. Und wir fragen mal nach, gibt es eigentlich ein männliches Grillgen? Wir klären das. Ich wünsche euch einen schönen Morgen und vor allen Dingen einen stressfreien.
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0: 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Vorsicht heißt es auf der A5 Karlsruhe Richtung Basel zwischen Ettenheim und Rust eine ungesicherte Unfallstelle und dort sind Menschen auf der Fahrbahn. Da müsst ihr bitte ganz besonders gut aufpassen.
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0: Ja, das Wetter entwickelt sich ja in die richtige Richtung, in Grillwetterrichtung. Da freuen sich die Männer. Was? Wie bitte? Das ist doch keine reine Männersache, oder? Ich meine, also... Oder etwa doch, gibt so ein Grillgehen, so ein Männergrillgehen. Gabor Pahl aus der SWR Wissenschaftsredaktion, der nimmt uns mit auf eine Reise durch die Evolution und räumt da auch gleich mal mit ein paar Vorurteilen auf.
2: Natürlich, die genetische Bestimmung des Mannes ist das Anfachen der Glut, das Wenden der Steaks und natürlich das gleichzeitige Verlangen nach einem kühlen Bier. Auch wenn noch niemand ein solches Grillgehen im Erbgut entdeckt hat, Evolutionspsychologen tun sich mitunter recht leicht, solche Geschichten zu erzählen. Der Mann am Grill, das Relikt des steinzeitlichen Jägers, der seine Familie versorgt, der leise und vor allem schweigsam mit seinen Jagdgenossen erst auf die Beute lauert und sie, wenn sie erlegt ist, dann ebenso schweigsam auf dem Feuer gart. Nur das Bier hat damals noch gefehlt. Nein, im Ernst. Bücher, die alles aus der Evolution erklären, warum Männer dies nicht können und Frauen jenes nicht, die verkaufen sich zwar prima, aber das Problem mit dieser Art von Evolutionsgeschichten ist, dass sie sich selten beweisen lassen. Mal ein anderes Beispiel. Vor 20 Jahren hätte man sich überlegen können, welche steinzeitlichen Rollenmuster dazu geführt haben, dass Fußball scheinbar ganz klar Männersache ist. Vielleicht, weil in so einem Fußballspiel die steinzeitliche Kämpfernatur zum Vorschein kommt? Inzwischen hat sich die Frage aber schon erübrigt, denn in den letzten 10 Jahren hat sich die Zahl der weiblichen Fußballfreaks verdoppelt, im Stadion wie auch vor dem Bildschirm. Und wenn jeder dritte Fan eine Frau ist, was soll dann noch die Frage nach der Evolution? Und genauso kann es beim Grillen sein. Oft steckt dahinter eine gefährliche Logik. Nach dem Motto, der Mann am Grill ist das Abbild des Steinzeitjägers. Und woher weiß man, dass in der Steinzeit die Männer auf die Jagd gingen? Ist doch logisch, sonst würden sie heute nicht am Grill stehen. Zirkelschluss nennt man so etwas und das ist in der Wissenschaft immer tückisch. Deshalb empfiehlt es sich, nach anderen Spuren zu suchen. Zum Beispiel, wenn immer nur die Männer gejagt hätten, wie passt das dann dazu, dass durchaus steinzeitliche Frauen mit Messern und anderen Waffen bestattet wurden? Und wie erklären sich die weiblichen Handabdrücke neben steinzeitlichen Höhlenmalereien? Viele dieser Bilder zeugen nämlich davon, dass die Maler ihre Beutetiere sehr genau beobachtet haben. Wenn sich weibliche Handabdrücke neben diesen Abbildungen zeigen, könnte das dafür sprechen, dass die Frauen bei der Jagd zumindest dabei waren. Die interessante Frage ist also vielleicht gar nicht, warum Männer so gerne am Grill stehen.

0: 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Aktuelles von den Straßen. Vorsicht auf der B317 Tottenau Richtung Lörrach zwischen Höllstein und Hauingen. Hier steht ein defekter PKW. Schön vorsichtig sein.
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1: Und die hat für uns um kurz nach 9:30 Lisa Kupper.
2: Guten Morgen. Der Iran hat erneut US-Stützpunkte in Kuwait und Bahrain angegriffen. Das hat das US-Militär bestätigt. Die iranischen Revolutionsgarden sprechen von Vergeltung für Attacken auf iranische Stellungen im Golf. Der Verband der Familienunternehmer fordert von der Bundesregierung, geplante Reformen möglichst schnell umzusetzen. Verbandschefin Ostermann schlägt vor, dass die schwarz-rote Koalition dafür die Sommerpause ausfallen lässt. Heute ist Tag der Organspende. Bundesweit sollen Menschen darauf aufmerksam gemacht werden, dass es zu wenige Spenderorgane gibt. Das ist auch in Baden-Württemberg so. Derzeit warten laut der Deutschen Stiftung Organtransplantation etwa 850 Patienten im Land auf ein Spenderorgan. Die AfD Baden-Württemberg beginnt in einer halben Stunde in Heidenheim an der Brenz ihren Landesparteitag. Begleitet von mehreren Demonstrationen gegen die AfD. Am Mittag ist beispielsweise eine Kundgebung am Schlossberg geplant. 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
1: 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Vorsicht heißt es auf der B317 Tottenau Richtung Güllerach zwischen Höllstein und Hauingen. Hier steht ein defekter PKW. Und dann noch A5 Karlsruhe Richtung Basel zwischen Lahr und Rust. Unfallaufnahme auf der rechten und der mittleren Spur. Der Verkehr wird an der Unfallstelle vorbeigeleitet. 3 Kilometer Stau, Verzögerung hier bis zu 20 Minuten. Das war's. Alle Verkehrsinfos gibt's jederzeit auch in der SWR 1 App. Kommt gut und sicher an. Was macht das Wetter? Man sieht ja immer nur so einen kleinen Ausschnitt und ich muss sagen, hier in Stuttgart mit Blick aus dem Funkhaus ist das sehr wechselhaft. Mal wird es wieder dunkel, dann haben wir Sonne, Andreas Mahalitzer, Wolken. Ich meine, ist alles dabei gefühlt, ne?
3: So ist es, ganz genau. Es ist allerdings nicht mehr allzu viel Regen dabei. Das Wetter ist generell auf dem Weg der Besserung, stabilisiert sich alles. Auch wenn heute immer wieder mal ein paar kompaktere Wolken von Südwesten übers Land ziehen, kann am Nachmittag ganz vereinzelt mal einen Schauer geben. Meist bleibt es auch da weiterhin trocken und zwischen den Wolken kommt auch immer wieder mal die Sonne raus. Es ist übrigens eine Warmfront, die da heute durchzieht mit den dichteren Wolken. Und das merken wir auch an den Temperaturen. Die Frühaufsteher hatten heute Morgen teilweise noch einstellige Temperaturen. Und heute Nachmittag sind wir dann noch im angenehmen Bereich, meist bei 20 bis 24 Grad, auf den Höhen von Schwarzwald und Alb um die 18 Grad.
1: Ja, also wirklich ein durchwachsenes, aber sehr angenehmes Wetter. Was aber wichtig wäre, morgen in Ellwangen ist es Fenle zu Gast auf der Landesgartenschau. Ja. Und ich meine, wenn man kocht, wird einem am Herd vielleicht warm, aber wenn es von oben trocken bliebe, wäre es eigentlich auch nicht so schlecht, ne?
3: So sieht's aus. Es bleibt trocken und es ist insgesamt richtig schönes Wetter morgen. Mit Sonne, mit zwischendurch einigen Wolken und auch mit angenehmen Temperaturen. Ich denke nicht, dass es zu heiß ist. Wir haben in Ellwangen morgen Nachmittag so um die 21 Grad. Bisschen wärmer wird es übrigens noch am Oberrhein, dort morgen bis zu 25 Grad. Und auch da scheint die Sonne also den ganzen Tag über in Baden-Württemberg trockenes, freundliches Wetter. Und am Montag geht's erstmal sonnig los. Es geht rauf bis 27 Grad, später kommen wieder mehr Wolken und Montagabend gibt es dann den nächsten Regen.
1: Also, es ist was los beim Wetter. Vielen Dank, Andreas Mahalitzer.
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1: Nee, Stress machen wir uns hoffentlich nicht. Ich wünsche euch einen schönen guten Morgen. Stefanie Anhalt hier. In der nächsten halben Stunde können wir uns über Hathaway freuen, Van Halen. Oh, und Harry Styles ist auch noch dabei und wir starten in dieser halbe Stunde mit Steve Winwood. Ich wünsche euch einen angenehmen Samstag.
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0: Ganz klar 90er, What is Love? Die 90er haben wir ja am Donnerstag gefeiert und zwar den ganzen Tag lang von 10 bis 20 Uhr. Der Musikclub 90er XXL, alle anderen Musikclub 90er, gestern gab es ja auch wieder einen, gibt es ja immer zum Nachhören bei uns online auf swr1.de.
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0: Tja, wir kennen ja alle dieses Bild, oder? Paare, die irgendwo beieinander sitzen und dann gucken die nicht sich an. Nee, die gucken beide auf ihr Handy. Mit 98% ist im Internet Surfen die mit Abstand beliebteste Tätigkeit der Deutschen, gefolgt von Fernsehen und Musik hören. Das ist das Ergebnis einer neuen Umfrage. Und man muss sagen, das sind schon leicht erschreckende Zahlen und die haben bei Stefan Schlegel den Impuls ausgelöst, nach anderen Hobbys für Paare zu suchen. Wobei davor eigentlich erst noch diese Frage geklärt werden muss. Haben die denn überhaupt als Paar Hobbys?
2: Nee.
3: Warum nicht?
2: Weil jeder seinen eigenen Weg geht und man hat zusammen eine Basis und jeder steigt auf seinen eigenen Berg.
3: Finden Sie, Paare brauchen ein gemeinsames Hobby?
4: Ja, ich gehe zum Beispiel mit meinem Mann tanzen. Und das ist unser Abend, dienstags.
3: Was passiert da miteinander?
4: Wir tanzen im gleichen Takt.
5: Ich bin Musiker und meine Frau ist überhaupt nicht musikalisch begabt. Dafür geht sie gerne joggen und das können wir beide irgendwie so voll ausleben. Wir sind zufrieden.
3: Und brauchen Sie nicht irgendwo auch eine Schnittmenge?
5: Uns verbindet die Begeisterung für das Camping.
3: Haben Sie doch ein gemeinsames Hobby?
5: Ja, wenn Sie das als Hobby bezeichnen wollen.
3: Haben Sie ein gemeinsames Hobby?
6: Ja, Sport und Eisbaden.
7: Eisbaden. Wir gehen zweimal die Woche im Baggersee schwimmen.
3: Sie haben ein gemeinsames Hobby, aber Sie nennen es unterschiedlich.
6: Ja.
3: Sie nennen es Eisbaden und Sie nennen es Baggersee schwimmen.
7: Ja, ja.
6: Kommt aber im Endeffekt aufs selbe raus.
7: Ja, wir nehmen keinen Eispickel.
6: Kein Eispickel, aber wir sind ja das ganze Jahr auch im Winter, wenn es auch kalt ist, gehen wir ins Wasser.
3: Da gibt es auch keine Diskussion, dass der eine sagt, ich will und der andere nicht.
7: Wenn der eine krank ist oder nicht kann, geht er zumindest mit.
8: Ich bin ja so ein Vogelkundler.
3: Da haben Sie Ihre Frau versucht, mit Vogelkunde zu begeistern.
8: Das ist schief gegangen.
3: Woran haben Sie das gemerkt?
8: Weil ich ja immer wieder stehen bleibe, ja, und begeisterungsfähig bin für einen Vogel, meine Frau gerne läuft und mich dann auch damit ein bisschen unter Druck setzt, weil ich dann nur halb so lange nach so einem Vogel gucke und schon haben wir eine Spannung. Das ist nicht gut.
3: Das heißt, man braucht ein Hobby, man darf aber nicht zu zwanghaft versuchen, eins zu finden.
8: Ja.
9: Ja, wir machen beide Wein.
3: Sie stellen Wein her?
9: Ja, richtig.
3: Aber jeder getrennt?
9: Nee, zusammen und machen das gerne zusammen, aber ich glaube, dass getrennte Hobbys manchmal auch sehr wertvoll sind.
0: Ah, oh, okay. Also den Wein kann man dann zumindest zusammen trinken. Aber wie ist das bei euch? Habt ihr euch da vielleicht gerade so ein bisschen wiedererkannt, so in dem einen oder anderen Verhalten? Habt ihr gemeinsame Hobbys? Sind die vielleicht erst im Laufe der Zeit entstanden? Oder habt ihr euch vielleicht über euer Hobby kennengelernt? Da ist ja alles möglich. Wir nehmen gern eure Geschichten. 0711 26 27 28. Eure Sprachnachricht könnt ihr auch gern über die SWR 1 App schicken. Wie ist das? Habt ihr ein gemeinsames Hobby? Und was gefällt euch daran? 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

Watermelon, ja, die schmecken auch gerade gut, die Wassermelonen. SWR1 Baden-Württemberg hier mit Harry Styles und Timmy hat uns geschrieben, bester Van Halen-Song aller Zeiten, guten Morgen. Er meinte damit, why can't this be love? Jo, jetzt sind wir alle wach. Das hier ist eher ein Song, um sich vielleicht nochmal hinzukuscheln. Mariah Carey.

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21: Um
0: 10 Uhr mit Lisa Kupper. Guten Morgen. Der Verband der Familienunternehmer will schnelle Reformen über den Sommer. Die FIFA erlaubt nun doch Wasserflaschen in den WM-Stadien. Das Wetter, teils Sonne, teils dichte Wolken, maximal 18 bis 24 Grad. Der Verband der Familienunternehmer fordert, dass der Bundestag noch im Sommer über die großen Reformen der Regierung entscheidet. Dafür müsste allerdings die Sitzungspause des Parlaments ausfallen. Aus Berlin, Jan-Frederik Willems.
21: Steuerreform, Rentenreform, Arbeitsmarktreform. Die Regierung will mit einer Reihe von Vorhaben das Land modernisieren. Auf die Eckpunkte dazu wollen Union und SPD sich Ende des Monats einigen. Im Bundestag würde das Ganze allerdings frühestens im Herbst beschlossen werden können, nach Ende der Sommerpause. Ein Brief an die Abgeordneten von Union und SPD von Verbandspräsidentin Ostermann liegt dem ARD-Hauptstadtstudio vor. Darin fordert Ostermann, dass die für das Reformpaket relevanten Bundestagsausschüsse im Sommer weiterarbeiten und dass die Reformgesetze noch im August vom Parlament beschlossen werden. In besonders dringenden Fällen kann der Bundestag auch im Sommer zusammengerufen werden. In der Vergangenheit war das etwa der Fall, als der Wiederaufbaufonds nach der Ahrtal-Flutkatastrophe oder die Griechenlandhilfen während der Eurokrise im Parlament beschlossen werden mussten.
0: Der Iran hat erneut US-Stützpunkte in Kuwait und Bahrain angegriffen. Das hat das US-Militär bestätigt. Demnach konnten die meisten der Raketen abgefangen werden. Die iranischen Revolutionsgarden teilten mit, die Angriffe seien eine Vergeltung für Attacken auf iranische Stellungen im Golf. Russland hat nach eigenen Angaben in der Nacht hunderte ukrainische Drohnen abgefangen, darunter Dutzende in der Nähe von St. Petersburg, wo derzeit ein internationales Wirtschaftsforum stattfindet. Der Gouverneur der Region sagte, die Kämpfe dauerten immer noch an. In der Region sind auch wichtige Häfen. Russland und die Ukraine haben in den vergangenen Monaten ihre gegenseitigen Angriffe verstärkt. Die AfD Baden-Württemberg beginnt in Heidenheim an der Brenz gerade ihren Landesparteitag. Die Delegierten der Kreisverbände wählen den Landesvorstand der Partei. Zeitgleich sind in Heidenheim Demonstrationen gegen die AfD. Einzelheiten von Maren Haring.
22: Das Bündnis wird getragen von Parteien, Gewerkschaften und Vereinen sowie von Initiativen wie Parteiverbot jetzt, den Omas gegen rechts und Opas gegen rechts. Angemeldet sind 1000 Teilnehmerinnen und Teilnehmer, erhofft werden mehr, so die Veranstalter. Um 11:05 ist auf dem Hugo-Rupf-Platz eine Kundgebung geplant. Die Gegenveranstaltung zum AfD-Parteitag sei Ausdruck der Überzeugung, dass demokratiefeindliche und ausgrenzende Positionen nicht unwidersprochen bleiben dürfen, hieß es in einer Mitteilung des Bündnisses.
0: Fußballfans dürfen jetzt doch Wasserflaschen mit zu WM-Spielen nehmen. Damit hat die FIFA auf weltweite Kritik an dem Verbot reagiert. Erlaubt sind jetzt weiche Halbliter Plastikwasserflaschen. Die WM startet kommenden Donnerstag. Und noch die Zeit, es ist gleich 10.03 Uhr.
23: S1 Baden-Württemberg, aktueller Verkehrsservice. Vorsicht heißt es auf der A5 Basel-Karlsruhe zwischen Hartheim-Heitersheim und Bad Krozingen. Hier sind Schwäne auf der Fahrbahn. Dann noch A5 Karlsruhe Richtung Basel zwischen Lahr und Rust. Unfallaufnahme auf der rechten Spur. Der Verkehr wird an der Unfallstelle vorbeigeleitet. 4 Kilometer Stau, Verzögerung bis zu 25 Minuten. Das war's aber. Alle Verkehrsinfos gibt's für euch auch zu jeder Zeit natürlich in der SWR1 App. Wo es für euch hingeht, kommt gut und sicher an. Es sind noch ein paar Wolken unterwegs im Land und es gibt aber auch schon Sonne. In Lörrach zum Beispiel, da ist es nur leicht bewölkt bei 13 Grad, Lahr bedeckt 15 und in Wangen im Allgäu auch da Wolken am Himmel bei 15 Grad. Die Temperaturen, die gehen aber heute noch nach oben, auch wenn es heute früh erstmal noch kühl war. 18 Grad im Hochschwarzwald, 21 Grad werden es am Bodensee und bis 24 Grad im Kraichgau. Und es gibt wenig Regen, dafür mehr Sonne. In der kommenden Nacht sieht es ein bisschen anders aus. Da ist wieder mehr Regen unterwegs. Bei 13 bis 8 Grad. Morgen viel Sonne, immer wieder auch ein paar Wolken, zumindest zwischen Alb und Allgäu. Aber es ist trocken mit 19 bis 25 Grad, auch ziemlich warm. Und der Montag, der tut noch eine Schippe drauf. Da kriegen wir Temperaturen so um die 27 Grad rum. Es gibt erst Sonne, dann Wolken. Okay, und gegen Abend dann auch wieder Regen.
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23: Im Studio Stefanie Anhalt, guten Morgen. Ich hatte euch nach gemeinsamen Hobbys gefragt, wie es denn so aussieht. Und Harry und Uta von der Alp, die haben eins. Vor 11 Jahren hatte ich die Idee, schreibt Uta, 50 Origami-Schachteln für die goldene Hochzeit meiner Eltern zu falten. Freunde, die das schon länger machen, zeigten es dann Harry und mir. Und jetzt haben wir ein gemeinsames Hobby. Seither falten wir Origami. Schöne Grüße von der Alp, schöne Grüße zurück, ihr zwei.

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0: 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Vorsicht auf der A81 Singen Richtung Stuttgart zwischen Ehningen und Böblingen-Hulb. Hier steht ein defektes Fahrzeug auf der linken Spur. Müsst ihr bitte schön aufpassen. 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Wie macht ihr es eigentlich? Also, wenn ihr singt, seid ihr so gut, dass es einfach normal ist, dass ihr vor euch hinsingt, alle können es hören? Oder seid ihr so der Typ, ach, im Auto ist okay, gerne auch unter der Dusche, ist ja auch so ein Klassiker, wo es jetzt nicht jeder hört. So, und um nicht ganz alleine singen zu müssen, haben sich in Karlsruhe viele Menschen einfach zusammengeschlossen und einen Kneipenchor gegründet. Gibt's natürlich noch in vielen anderen Städten, aber wir gucken jetzt mal nach Karlsruhe. Denn dieser Karlsruher Kneipenchor ist auch irgendwas ganz Besonderes. Über 200 Laiensängerinnen und Sänger haben da viel Spaß. Und jetzt im Moment läuft da auch noch vom Karlsruher Kneipenchor organisiert ein ganzes Festival. Eingeladen sind viele weitere Kneipenchöre aus ganz Deutschland. Und bei der Generalprobe zur Show vor ein paar Tagen war unser SWR1-Reporter Tobias Zapp mit dabei. Und der hatte auch richtig viel Spaß.
1: Der Karlsruher Kneipenchor ist so eine richtige Naturgewalt. Also nicht nur, weil hier aus voller Kehle gesungen wird, sondern auch, weil man gar nicht anders kann, als sich in der bunten Truppe irgendwie wohlzufühlen. Ich war bei der Probe noch keine 30 Sekunden vor Ort. Da wurde mir schon von Dutzenden Leuten das Du angeboten und man hat mich auch sofort in eine Stimmlage für den Chor eingeteilt. Junge Männer singen bei uns Tenor, scherzte direkt einer. Ja, und schon stand ich mittendrin und hab mitgesungen. Als Neuling, bei einer Generalprobe vor einem großen Konzert. Sowas macht eigentlich kein Chor, aber genau das ist eben der Kneipenchor. Offen und herzlich. Und gerade das schätzen die Mitglieder.
2: Wegen der Leute. Ich glaube, wenn man halt Lust hat auf die Leute, die man hier findet, auf die Stimmung, dann bleibt man einfach kleben und das ist cool.
3: Es macht einfach Spaß. Außerdem bin ich nicht nur mit Gleichaltrigen zusammen, sondern wir sind ein kunterbunter Haufen.
4: Ich glaube, das gemeinsame Musikmachen mit Leuten, die man sonst niemals treffen würde. Also man hat hier Freundschaften gefunden.
5: Keiner muss vorsingen, keiner muss Angst haben.
6: Und das klappt schon, auch wenn ein paar kleine Fehler dabei sind, das macht nichts.
1: Rund 200 Leute kommen beim Karlsruher Kneipenchor Woche für Woche zum Singen zusammen. Jung und alt, Männer und Frauen, alles bunt gemischt. Angefangen hat's vor über 10 Jahren mit einer Handvoll Menschen. Zusammen singen und zusammen lachen, das macht den Karlsruher Kneipenchor aus. Ach so, und die Schnapspause natürlich. Eine Tradition, die bei keiner Probe fehlen darf.
7: Tradition, damit die Stimmlippen geschmiert werden.
1: Schnaps trinken müssen, muss natürlich keiner. Es geht bei der Schnapspause auch gar nicht um den Alkohol, sondern um die Zeit miteinander. Laut Chorleiter Jimmy Röck ist der Kneipenchor nämlich schon viel mehr geworden als nur ein Chor.
8: Das ist Partnervermittlung, das ist aber auch Wohnungssuchbörse, es ist Kulturgruppe, alles, was man sich vorstellen kann.
0: Ach, das klingt doch fantastisch. Oder mit Jimmy Röck sprechen wir auch noch nach 11 über den gestrigen Abend. Also gemeinsam singen, tolles Hobby für mehrere Menschen oder eben Paare oder sie werden es dann. Und deshalb, man könnte ja auch sagen, das ist ein Hobby dann, ne? Also, sag ich ja. Hobby ist dann Duett-Singen oder so. Wir hätten gern eure Hobbys gewusst. Gemeinsame Hobbys. Gerne her damit. 0711 26 27 28 ist unsere Nummer. Und das Karlsruher Kneipenfestival, das gibt's in diesem Jahr übrigens zum ersten Mal. Wie gesagt, gestern Abend ging's los. 7 Chöre aus ganz Deutschland sind dabei. Die große Show ist heute Abend im Kulturzentrum Tollhaus in Karlsruhe ab 20 Uhr. Man kann da auch noch Tickets kaufen. Man kann da noch hin. Und wie gesagt, mit dem Chorleiter sprechen wir in einer Stunde hier in SWR1 Baden-Württemberg.

Dr. Alban in SWR 1 Baden-Württemberg. Bloß kein Stress, um 7 Minuten vor 11:30. Hier ist George Ezra, der nimmt uns mit nach Budapest.

0: Gänsehaut, eine Minute nach halb elf ist es.
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0: Und da hat den Überblick für uns Lisa Kupper.
2: Guten Morgen. Der Verband der Familienunternehmer fordert von der Bundesregierung, geplante Reformen möglichst schnell umzusetzen. Verbandschefin Ostermann schlägt vor, dass die schwarz-rote Koalition dafür die Sommerpause ausfallen lässt. Russland hat nach eigenen Angaben in der Nacht hunderte ukrainische Drohnen abgefangen, darunter Dutzende in der Nähe von St. Petersburg, wo derzeit ein internationales Wirtschaftsforum stattfindet. Die AfD Baden-Württemberg hat in Heidenheim an der Brenz mit ihrem Landesparteitag begonnen. Begleitet von mehreren Demonstrationen gegen die AfD. Am Mittag ist beispielsweise eine Kundgebung am Schlossberg geplant. Bei einem Unfall auf der B294 bei Schiltach im Kreis Rottweil ist ein Traktorfahrer gestorben. Der Traktor hat sich laut Polizei nach einem Auffahrunfall überschlagen. Der 43-jährige Fahrer wurde eingeklemmt. Der Autofahrer, der ihm aufgefahren ist, war demnach betrunken. 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
0: SWR1 Baden-Württemberg. Aktuelles von den Straßen. Es wird langsam ein bisschen voller. Erstmal heißt es Vorsicht auf der A8 München Richtung Stuttgart. Zwischen Wendlingen und Stuttgart-Plieningen. Hier steht ein defektes Fahrzeug auf der linken Spur. Dort sind Menschen auf der Fahrbahn. Hallo Zunge, wir haben noch Dienst. A5 Basel Richtung Karlsruhe. Zwischen Efringenkirchen und Dreieck Neuenburg Baustelle. 3 Kilometer Stau. Hier dauert es bis zu einer Viertelstunde länger. A5 Karlsruhe Richtung Basel zwischen Lahr und Ettenheim. Unfall Aufnahme auf der rechten Spur, 6 Kilometer Stau, Verzögerung bis zu einer Stunde. A81 Singen Richtung Stuttgart zwischen Ehningen und Böblingen-Sindelfingen, defektes Fahrzeug auf der linken Spur, 3 Kilometer Stau hier. Und dann noch B33 Konstanz Richtung Singen zwischen Allensbach-West, Makelfingen und Radolfzell, Unfallaufnahme auf der rechten Spur und im Standstreifen, hier gibt es 2 Kilometer Stau. Das war's für den Moment, diese Verkehrsinfos gibt's für euch auch zu jeder Zeit in der SWR1-App zum Nachlesen, wo es hingeht. Kommt gut und sicher an. Das Wetter hat im Moment noch relativ viele Wolken parat. Es gibt aber auch ein bisschen Sonne. Es gibt wenig Regen und Werte, die heute zwischen 18 und 24 Grad liegen. Im Moment sieht es so aus im Land. Stuttgart bedeckt 16 Grad, Friedrichshafen am Bodensee bedeckt 15 und in Bad Mergentheim Wolken am Himmel bei 17 Grad. Kommende Nacht sinken die Werte auf 13 bis 8 Grad. Morgen am Sonntag gibt es Wolken zwischen Alb und Allgäu, aber es ist überall trocken und es wird wärmer und sonniger mit 19 bis 25 Grad.
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0: Im Studio ist Stefanie Anhalt. Ich wünsche euch einen schönen guten Morgen. Es ist Samstagmorgen. Es ist das letzte Wochenende in den Pfingstferien. Oder vielleicht gehört ihr ja zu der Fraktion, die sagt, Pfingstferien ist mir wurscht, weil ich bin ja schon im Ruhestand oder ich habe keine Kinder mehr im schulpflichtigen Alter. Für mich ist einfach nur Wochenende. Egal was, wie und wo. Wir sind bei euch mit den größten Hits aller Zeiten. Die kommen in der nächsten halben Stunde von Patrick Swayze, von Eric Clapton. Und wir starten mit Bonnie M.
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0: Musik von Eric Clapton natürlich in SWR 1 Baden-Württemberg an diesem Samstagvormittag. Ist doch herrlich, oder? Wenn der Grillgeruch so durch die Luft wabert, egal wo, auf dem Land oder in der Stadt, riecht für mich immer so ein bisschen nach Urlaub, Entspannung und auch schnelle Küche. Geht ja auch flott, mal eben was auf den Grill zu hauen. Die Beilagen machen oft mehr Arbeit. Mit vielen Dingen, die wir auf den Grill so werfen können, da machen wir nichts falsch, ne? Also Würstchen oder ein Stück Fleisch, das ist ja eigentlich schon ziemlich easy. Aber bei Käse, da muss man schon ein bisschen mehr aufpassen.
1: Absolut unproblematisch ist Halloumi, dieser feste, salzige Käse aus Zypern. In Scheiben schneiden, einölen und dann 2 bis 3 Minuten auf jeder Seite grillen. Je wärmer er gegessen wird, desto weniger quietscht er zwischen den Zähnen. Das stört ja etliche Leute. Es gibt inzwischen sogar Grilltaler, die damit werben, nicht zu quietschen. Nur sind die kein Käse, sondern lediglich eine Käsezubereitung mit etlichen Zusatzstoffen. Nicht zu verwechseln übrigens mit den Packungen, auf denen Grillkäse steht. Da ist tatsächlich Käse drin. Das kann fester Käse sein, aber auch Camembert-ähnlicher Käse, der cremiger ist und vorsichtig gegrillt werden muss. Mein Tipp dafür, auf eingeölte Rosmarinzweige legen. Und es gibt natürlich noch Salzlakenkäse wie Feta oder Hirtenkäse. Weil der aber krümelig ist und auf dem Grill zerfallen würde, sollte der in Päckchen verpackt auf den Grill oder in längs aufgeschnittene Spitzpaprika zum Beispiel. Auch sehr lecker.
0: Oh, lauter gute Tipps von SWR1 Ernährungsberaterin Sabine Schütze. So, und was ist mit Fisch? Stefan Beck, Grillmeister, Grillweltmeister aus Stuttgart vom Real Smoke Barbecue Team, der weiß, wie man Fisch richtig grillt.
2: Wie grille ich richtig Fisch, ist ja erstmal die Frage am Stück oder als Filet. Dann die Frage, ist es eher gedämpft? Dann kann ich zum Beispiel ein Lachsfilet auf einer Holzplanke machen. Damit wird es unten natürlich nicht kross, aber schön gleichmäßig gedämpft. Oder aber der Fisch am Ganzen, eine Bachforelle, ein Saibling oder eine Dorade. Und wenn man die dann in so einen Ständer reinstellen kann, ja, mit dem Bauch nach unten, das ist eigentlich die optimalste Methode, weil dann die Wärmeverteilung von unten nach oben geht und der bleibt dann auch richtig schön saftig. Man grillt den Fisch so, wie er schwimmt.
0: Das ist eine schöne Sache, die man sich merken kann. Der Fisch wird so gegrillt, wie er schwimmt. Also keine Angst vor Fisch auf dem Grill. Käse haben wir auch einige Tipps gehört. Weitere Grillrezepte findet ihr natürlich online auf swr1.de. In diesem Sinn, schönes und entspanntes Wochenende für euch.

0: Es ist 8:08 und ich hatte ja gefragt, wie sieht das bei euch aus, so mit gemeinsamen Hobbys als Paar? Aber manche haben halt nur das Wort Hobby gehört, umso besser. Und deshalb haben wir eine ganz bezaubernde Sprachnachricht. SWR1 Baden-Württemberg hier, hallo.
1: Hallo, hier ist der Moritz.
0: Hallo, Moritz.
1: Ich spiele Handball und bin in der E-Jugend und schwinge dann noch Fahnen bei Laupheim.
0: Wow.
1: Beim LKZ.
0: Also bist du aber organisiert und schwer beschäftigt.
1: Ich spiele noch Schlagzeug.
0: Und machst du das alles alleine oder machst du das mit einem Freund zusammen oder so?
1: Also Schlagzeug spiele ich mit einem Partner. Handball ist ja ein Teamsport.
0: Klar.
1: Da spiele ich im Team und Fahnen schwingen am Heimatfest. Da tun wir dann halt schwingen.
0: Und sag mal, wie alt bist du, Moritz?
1: 8.
0: Wow. Und schon so viele Hobbys und so beschäftigt. Hast du einen Lieblingssong beim Schlagzeugspielen?
1: We Will Rock You.
0: Queen, sehr gut. Was machst du heute noch?
1: Jetzt bin ich gerade mit meiner Mama beim Einkaufen. Mm. Und dann...
0: Ach, um Montag dann, geht's wieder in die Schule, ne?
1: Ja.
0: Oh, freust du dich oder ist eher blöd?
1: Ich freue mich. Und wir backen heute noch Pizza in unserem draußen Backofen. Wir haben einen Holzbackofen draußen stehen und...
0: Moritz, du hast ein gutes Leben mit 8. Ich höre schon, das ist toll.
2: Super.
0: Dann wünsche ich euch noch viel Spaß. Der Mama gleich auch mit.
2: Danke. Tschüss.
0: Ciao.
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19: Um 11 Uhr mit Lisa Kupper. Guten Tag. Die Ukraine greift Russland mit Drohnen an. In Baden-Württemberg warten rund 850 Patienten auf ein Spenderorgan. Das Wetter teils Sonne, teils dichte Wolken, maximal 18 bis 24 Grad. Die Ukraine hat Russland offenbar wieder mit Drohnen angegriffen. In der Nacht seien hunderte Flugkörper abgefangen worden, teilte das russische Verteidigungsministerium mit. Aus der Nachrichtenredaktion Sebastian Segebade.
1: Allein in der Region Leningrad, welche an der Ostsee um St. Petersburg herumliegt, wurden nach Angaben des Gouverneurs 86 Drohnen abgeschossen. Die Kampfhandlungen dauern an, heißt es. In St. Petersburg geht heute das russische Wirtschaftsforum zu Ende. Bereits zu Beginn des Treffens hatte es einen ukrainischen Drohnenangriff auf die Stadt gegeben, offenbar auch mit dem Ziel, die Veranstaltungen zu stören. Die Ukraine griff zuletzt immer wieder verstärkt Ziele in Russland mit Drohnen an und will damit nach eigener Darstellung militärische Einrichtungen und zentrale Stellen der russischen Ölproduktion treffen. Von russischer Seite heißt es, dass es bei den Angriffen auch viele zivile Opfer gibt. Unabhängig bestätigen lassen sich die Angaben kaum.
19: Die EU-Kommission drängt knapp eine Woche vor dem Start der europäischen Asylreform auf ein Ende der Grenzkontrollen innerhalb Europas. Migrationskommissar Brunner sagte den Funke-Zeitungen, ein schrittweiser Abbau der Kontrollen sei möglich, auch in Deutschland. Die Kommission verweist dabei auf deutlich sinkende Asylzahlen. Die Reform soll unter anderem schnellere Verfahren an den EU-Außengrenzen ermöglichen. Der Verband der Familienunternehmer fordert von der Bundesregierung, geplante Reformen möglichst schnell umzusetzen. Verbandschefin Ostermann empfiehlt der schwarz-roten Koalition, die Sommerpause ausfallen zu lassen, um im Bundestag über Vorhaben zu beraten. Ziel müsse sein, dass noch im August Reformgesetze verabschiedet werden. Heute ist der Tag der Organspende. Bundesweit soll darauf aufmerksam gemacht werden, dass es immer noch zu wenig Spenderorgane gibt. Das ist auch in Baden-Württemberg so, berichtet Martina Senghas.
3: Insgesamt ist die Anzahl der Organspenden im Land zwar leicht gestiegen, trotzdem warten derzeit rund 850 Menschen allein in Baden-Württemberg auf ein oder mehrere Spenderorgane, so die Deutsche Stiftung Organtransplantation. Deutschlandweit gibt es 43 Transplantationszentren, die für die Übertragung und die Entnahme von Organen zuständig sind. Eines davon ist am Uniklinikum in Heidelberg. Auch das Uniklinikum Mannheim ist ein Transplantationszentrum.
19: Autofahrer müssen sich seit heute auf der B31 im Südschwarzwald auf Umleitungen einstellen. Wegen Bauarbeiten wird die Bundesstraße zwischen Titisee und Donaueschingen vollgesperrt. Ab Montag kommt dann noch eine Strecke im Westen Freiburgs in Richtung Autobahn dazu. Das waren die Nachrichten für Baden-Württemberg mit Lisa Kupper. Und zum Abschluss noch die Zeit. Es wird gleich 11.03 Uhr.
20: 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Aktuelles von den Straßen. Wir starten auf der A5 Basel Richtung Karlsruhe zwischen Efringenkirchen und Dreieck Neuenburg. Gibt es eine Baustelle, deshalb hier 3 Kilometer Stau, bedeutet eine Verzögerung bis zu einer Viertelstunde. A5 Karlsruhe Richtung Basel zwischen Lahr und Ettenheim, Unfallaufnahme auf der rechten Spur, 8 Kilometer Stau, Verzögerung hier mehr als eine Stunde. A7 Füssen Richtung Ulm, zwischen Kempten-Leubers und Dietmannsried, Unfall auf der rechten Spur und dem Standstreifen, 5 Kilometer Stau, Verzögerung hier bis zu 20 Minuten. A81 Singen Richtung Stuttgart. Zwischen Ehningen und Böblingen-Sindelfingen. Defektes Fahrzeug auf der linken Spur. 3 Kilometer Stau. Hier dauert es bis zu einer Viertelstunde länger. B31 Friedrichshafen-Stockach. Zwischen Immenstadt und Stetten in beiden Richtungen Stau. Verzögerung rund 20 Minuten. B33 Konstanz Richtung Singen. Zwischen Allensbach-West, Makelfingen und Radolfzell. Unfallaufnahme auf der rechten Spur und dem Standstreifen. 2 Kilometer Stau. Und dann noch Service Schweiz, A2 Luzern Richtung Gotthard. Zwischen Bassen und Göschnen 3 Kilometer Stau, Verzögerung bis zu 30 Minuten. Die Einfahrt Göschnen ist gesperrt. Das war's für den Moment. Alle Verkehrsinfos gibt's für euch auch zu jeder Zeit zum Nachlesen in der SWR1 App. Jetzt eine gute und sichere Fahrt. Es sind noch viele Wolken unterwegs, aber auch die Sonne kommt immer mal wieder durch. Die Temperaturen steigen heute noch auf 24 Grad im Kraichgau. Im Moment sieht so aus. Im Land Aalen bewölkt 17 Grad, Pfohlendorf ebenfalls bewölkt bei 15 Grad und Waldshut-Tingen meldet ebenfalls Wolken und 16 Grad. Wie gesagt, das steigert sich heute noch. Im Laufe des Nachmittags ganz bisschen vielleicht nochmal regnen, aber wirklich nicht üppig. In der kommenden Nacht sinken die Werte auf 13 bis 8 Grad. Morgen ist es dann zum Teil ziemlich freundlich und wärmer und Wolken nur zwischen Alb und Allgäu. Die Temperaturen liegen dann zwischen 19 und 25 Grad. Der Montag wird nochmal richtig sommerlich. 27 Grad sind angesagt. Erst gibt es Sonne, dann gibt es Wolken und gegen Abend gibt es dann auch wieder Regen.
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20: Im Studio ist Stefanie Anhalt. Hallo. Wir hatten es ja vorher schon vom ersten Karlsruher Kneipenchor-Festival. Das findet im Moment statt und gestern war schon ein fulminanter Abend. Wir haben schon gehört, die Leute haben viel Spaß beim Singen, vor allen Dingen in der Kneipe. Wir sprechen gleich noch mit Chorleiter Jimmy Röck, lassen uns ihm von ihm erzählen, wie es gestern lief, ob es für heute noch Karten gibt und was das Besondere an diesem Chor ist.
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0: SWR1 Baden-Württemberg, bloß kein Stress, wie locker und nett all die Menschen in Karlsruhe sind, die sich zum Karlsruher Kneipenchor zusammengetan haben. Das haben wir ja heute Morgen schon gehört. Und heute Abend zeigen die, beziehungsweise singen die, was sie so drauf haben. Und das Ganze beim ersten Karlsruher Kneipenchor-Festival, das läuft jetzt im Moment im Tollhaus in Karlsruhe. Heute Abend dann mit Show. Und damit die 200 Karlsruher Laiensängerinnen und Sänger noch mehr Verstärkung haben, haben die einfach weitere Kneipenchöre aus Deutschland mit zum Festival eingeladen. Und Jimmy Röck ist der Chorleiter. Erstmal einen schönen guten Morgen.
1: Schönen guten Morgen.
0: Wie viele Stimmen zusammen mit den geladenen Chören seid ihr denn jetzt im Moment beim Festival?
1: Wir sind, ja, jetzt muss ich gerade überschlagen, ich glaube so circa 300.
0: Wow, das sind viele Stimmen. Euren Karlsruher Kneipenchor, den gibt es jetzt seit gut 10 Jahren. Wie kam es überhaupt dazu? Und wie kam es dazu, dass du jetzt dann der Chorleiter wurdest?
1: Aha, also seit 13 war also
0: sogar 2013
1: haben wir uns gegründet.
0: Okay.
1: Mhm. Und ja, ich wurde angesprochen von einer Pächterin damals in der Südstadt, bei Karlsruhe Südstadt, dass ich doch etwas mit Chorleitung mache, was ich ja studiert hatte.
0: Mhm.
1: Und sie hatte von einer Idee gehört in Berlin eines Kneipenchores, ob ich diese Idee, ob ich da was abgewinnen kann. Und ich habe mir das in den Kopf gehen lassen, wir haben es versucht und das war ein super Start. Es ging zacki bumm los und dann nach den Sommerferien hatten wir jedenfalls schon 40, 50 Leute und dann war das ein Selbstläufer.
0: Ja, also der Bedarf war offensichtlich dann da. Euer Festival ging ja gestern Abend schon los. Hatte alles geklappt bei der Show? Wart ihr alle zufrieden?
1: Total happy. Alle gingen beseelt nach Hause, egal ob Ausführende oder auch Konzertbesucher.
0: Das ist ja das Beste, was passieren kann. Heute Abend geht's weiter. Abends ja auch wieder mit Chorprogramm. Was wird denn überhaupt bei euch so gesungen? Also wir spielen ja die größten Hits aller Zeiten, da sind wir ja ganz bescheiden. Also wie ist das bei euch? Pop, Rock, Kneipen-Shanties? Wie müssen wir uns das vorstellen?
1: Ja, also wir sind schon im Pop-Rock-Genre zu Hause, größtenteils der Karlsruhe jedenfalls. Wobei ich gestern jetzt auch überrascht war. Da kamen auch aus Musicals Highlights raus. Das ist überraschend. Das ist eine Überraschungspackung für alle, egal ob man jetzt in den Kneipenchor geht als Besucher oder als Ausführender. Man wird immer wieder überrascht von der Bandbreite der verschiedenen Kneipenchöre. Deswegen ist dieses Festival ja auch so was Bereicherndes.
0: Heute Abend geht es ja bei euch erstmal weiter. Und man kann auch noch kommen. Ne? Es gibt noch ein paar Tickets an der Abendkasse.
1: An der Abendkasse gibt es Tickets auch über die Webseite des Tollhauses Karlsruhe. Mhm. Da kann man durchaus zuschlagen noch.
0: Dann bedanke ich mich ganz herzlich, wünsche euch weiterhin ganz viel Spaß, dass auch heute Abend alle beseelt nach Hause gehen, so wie gestern Abend.
1: Vielen lieben Dank.
0: Ciao,
1: tschüss,
0: ciao.
1: Schönen Tag noch.
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0: Es ist 11:30.
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0: Und da hat den Überblick für uns Lisa Kupper.
2: Guten Tag. Russland hat nach eigenen Angaben in der Nacht hunderte ukrainische Drohnen abgefangen, darunter viele in der Nähe von St. Petersburg. Dort ist momentan ein internationales Wirtschaftsforum. Die deutsche Umwelthilfe kritisiert die Müllkonzepte bei Musikfestivals. Der Abfall müsse besser getrennt und die Mehrwegsysteme müssten ausgeweitet werden, so DUH-Chefin Metz. Bei Festivals würden besonders oft Einwegverpackungen genutzt. Zum Christopher Street Day in Karlsruhe werden heute wieder tausende Menschen erwartet. Dieses Jahr soll es nach Angaben der Veranstalter auf die psychosoziale Gesundheit queerer Menschen aufmerksam gemacht werden. Die Züge der Hermann-Hesse-Bahn im Kreis Calw und die S-Bahnen zwischen Weilderstadt und Renningen im Kreis Böblingen fallen ab heute für eine Woche aus. Grund sind Bauarbeiten an der Strecke, es fahren aber Ersatzbusse. 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
0: S1 Baden-Württemberg, aktueller Verkehrsservice erstmal mit einer Gefahrenstelle. Vorsicht auf der A3 Würzburg Richtung Nürnberg zwischen Würzburg-Heidingsfeld und Würzburg-Randersacker steht ein defekter PKW im Tunnel. Hier ist die rechte Spur blockiert. Kommen wir zu den Staus. A5 Basel Richtung Karlsruhe zwischen Efringen-Kirchen und Dreieck Neuenburg. Baustelle 3 Kilometer Stau. Verzögerung hier bis zu einer Viertelstunde. A5 Karlsruhe Richtung Basel zwischen Lahr und Ettenheim ist die Unfallstelle geräumt. Noch 9 Kilometer Stau. A7 Füssen Richtung Ulm zwischen Kempten und Dietmannsried. Unfall auf der rechten Spur und dem Standstreifen. 6 Kilometer Stau, Verzögerung bis zu 30 Minuten. Im weiteren Verlauf zwischen Altenstadt und Dreikittistetten 20 Kilometer streckenweise stockender Verkehr. Verzögerung hier bis zu 30 Minuten. A81 Singen Richtung Stuttgart zwischen Ehningen und Böblingen-Sindelfingen. Defektes Fahrzeug auf der linken Spur. 3 Kilometer Stau, Verzögerung hier bis zu 20 Minuten. Auf der B31 am Bodensee zwischen Sigmarszell und Stetten in beiden Richtungen immer wieder Stau. Und dann noch Service Schweiz A2 Luzern Richtung Gotthard zwischen Wassen und Göschnen. 3 Kilometer Stau, Verzögerung bis zu 30 Minuten. Die Einfahrt Göschnen ist gesperrt. Das war's für den Moment. Alle Verkehrsinfos gibt's für euch immer und zu jeder Zeit in der SWR 1 App. Jetzt kommt aber erstmal gut und sicher an, bitte. Das Wetter, das wird langsam wieder warm, würde ich mal sagen. Also es gibt noch Wolken in Baden-Württemberg, aber die Werte, die steigen heute bis auf 18 Grad im Hochschwarzwald, 21 werden es am Bodensee, bis 24 Grad im Kraichgau. Im Moment sieht es so aus, Schwetzingen bedeckt 20, Esslingen bedeckter Himmel 19 Grad und in Lahr auch da Wolken am Himmel bei 18 Grad. Kommende Nacht gibt es örtlich wieder ein bisschen Regen bei 13 bis 8 Grad. Morgen am Sonntag dann längere sonnige Phasen zwischen Alb und Allgäu. Immer wieder ein paar Wolken unterwegs, aber es bleibt trocken und es wird warm. 19 bis 25 Grad.
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0: Stefanie Anhalt im Studio. Nein, Stress wollen wir nicht. Es ist ein Samstag, es wird eigentlich ein ganz guter Tag und es ist dieses besondere Datum, der 6.6.2026. Heute heiraten vermutlich viele Paare. Von einem aus Bad Säckingen weiß ich's, Jan und Annabelle. Und die haben da mal eine Frage, wegen des Wetters. Mehr sage ich jetzt mal noch nicht. Die Antwort, die gibt's nach Bronski Beat und nach CCR. Ich wünsche euch einen schönen Morgen, Mittag, je nachdem, wie ihr euch so fühlt.
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0: S1 Baden-Württemberg mit dem Blick auf die Straße. Vorsicht heißt es auf der A81 Singen Richtung Stuttgart in Höhe Herrenberg. Eine ungesicherte Unfallstelle auf der linken Spur. Da bitte ganz besonders vorsichtig fahren. So, es ist heute so ein Wetter, da kommt man nicht so direkt ins Schwitzen. Also es sei denn, man betätigt sich wirklich sehr körperlich. Aber ansonsten ist es eigentlich so ganz angenehm. Es besteht die Hauch von Regengefahr, der Hauch. Also sagen wir mal so, ja. Und heute am 6.6. ist es wohl so, dass wahrscheinlich der ein oder andere heiratet, weil es so ein schönes Datum ist, was man sich so prima merken kann. Jan und Annabel gehören auf jeden Fall dazu und deshalb sind sie so ein bisschen nervös, wenn es ums Wetter geht und haben uns diese Sprachnachricht geschickt.
1: Hallo liebes SWR1-Team, ich und mein Verlobter heiraten heute, wie wahrscheinlich viele andere Paare auch. Da unsere Trauung draußen ist, sind wir noch ein bisschen verunsichert, ob vielleicht nicht doch noch ein Regenwölkchen es zu uns schafft. Könntet ihr vielleicht für Bad Säckingen das Wetter heute durch geben. Liebe Grüße, Jan und Annabelle.
0: Na, bei so einem dringenden Hilferuf muss ich natürlich sofort im SWR1 Wetterstudio nochmal nachfragen bei Andreas Machalitze, ob er da Entwarnung geben kann.
2: Ja, da habe ich gute Nachrichten. Es bleibt nämlich trocken in Bad Säckingen. Immer wieder mit Sonne und blauem Himmel, zwischendurch mit ein paar Wolken. Und das bei richtig angenehmen 23 Grad heute Nachmittag. Und für alle anderen, die sich noch trauen, sieht's auch meistens gut aus. Am späten Nachmittagabend kann es mal ein leichtes Schauerrisiko geben, von der Alp bis nach Hohenlohe und Tauberfranken. Sollte es hier mal regnen, wird das allerdings nur ein kurzer Regenschauer sein. Also unterm Strich heute schönes Hochzeitswetter in Baden-Württemberg.
0: Na, dann allen, die heute heiraten, den wunderschönsten Tag in ihrem Leben.
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17: Um 12 Uhr mit Lisa Kupper. Guten Tag. Der Verband der Familienunternehmer will schnelle Reformen über den Sommer. Die FIFA erlaubt nun doch Wasserflaschen in den WM-Stadien. Das Wetter, teils Sonne, teils Wolken, später örtlich Schauer bei maximal 18 bis 24 Grad. Der Verband der Familienunternehmer fordert, dass der Bundestag, anstatt in die Sommerpause zu gehen, wichtige Reformen auf den Weg bringt. Einen entsprechenden Brief hat Verbandschefin Ostermann an die Abgeordneten der Regierungsfraktionen geschickt. Aus Berlin Jan-Frederik Willems.
18: Konkret fordert der Verband, dass sich die Parlamentarier schon im Juli ein erstes Mal mit den Reformen beschäftigen und dass die Bundestagsausschüsse das über den Sommer auch weiter tun, sodass dann schon im August alles im Bundestag beschlossen werden könnte. Und danach müsste ja auch noch der Bundesrat zustimmen. Die Verbandspräsidentin Marie-Christine Ostermann sagt, dass in den Unternehmen immer im Herbst die Investitionspläne für das folgende Jahr beschlossen werden. Und wenn zu dem Zeitpunkt eben noch nichts von den Reformen beschlossen wäre, stellt Ostermann Minister Mann in Aussicht, dass sich viele Betriebe dann gegen eine Investition in Deutschland entscheiden würden und macht so ein Szenario auf, in dem Insolvenzen und Arbeitsplatzverlust drohen.
17: In Deutschland hat es im vergangenen Jahr rund 85.000 politisch motivierte Straftaten gegeben. Das schreibt die Welt am Sonntag und beruft sich aus Daten aus 15 Bundesländern, nur Rheinland-Pfalz fehle. Nach 2024 sei damit ein neuer Höchststand erreicht. Vor 10 Jahren waren es dem Bericht zufolge nicht einmal halb so viele. Russland hat nach eigenen Angaben in der Nacht hunderte ukrainische Drohnen abgefangen, darunter viele in der Nähe von St. Petersburg. Dort ist momentan ein internationales Wirtschaftsforum. Der Gouverneur der Region sagte, die Kämpfe hielten weiter an. In der Region sind auch wichtige Häfen. Am Vormittag hat in Heidenheim der Landesparteitag der AfD Baden-Württemberg begonnen, begleitet von Protesten und Gegendemonstrationen. Neben der Wahl eines neuen Vorstands soll auch über Betrugsvorwürfe im AfD-Kreisverband Stuttgart diskutiert werden. Aus der Redaktion Landespolitik Knut Bauer.
10: Der inzwischen verstorbene Schatzmeister des Stuttgarter Kreisverbands soll rund 45.000 Euro vom Parteikonto abgezweigt haben. Die Parteispitze der AfD Baden-Württemberg hat den gesamten Kreisvorstand daraufhin abberufen, weil er den Schatzmeister nicht ausreichend kontrolliert habe. Die 400 Delegierten auf dem Landesparteitag sollen den übergangsweise eingesetzten Kreisvorstand nun bestätigen. Wichtigster Tagesordnungspunkt ist die Neuwahl des Landesvorstands. Die bisherigen Parteichefs Frohnmeier und Senze kandidieren erneut.
17: Fußballfans dürfen jetzt doch Wasserflaschen mit zur WM spielen nehmen. Damit hat die FIFA auf weltweite Kritik an dem Verbot reagiert. Meteorologen hatten wegen der erwarteten Hitze vor Gesundheitsgefahren gewarnt. Erlaubt sind jetzt 0,5-Liter-Flaschen aus weichem Plastik. Und noch die Zeit. Es ist gleich 12.03 Uhr.
19: SWR1 Baden-Württemberg, aktueller Verkehrsservice im Land. Vorsicht auf der A67 Mannheim Richtung Darmstadt zwischen Firnheimer Dreieck und Lorsch. Hier liegt ein Metallteil auf dem linken und dem mittleren Fahrstreifen. Da bitte schön vorsichtig sein. Dann die Staus A5 Basel Richtung Karlsruhe zwischen Efringenkirchen und Dreieck Neuenburg Baustelle. 3 Kilometer Stau, Verzögerung bis zu einer Viertelstunde. A7 Füssen Richtung Ulm zwischen Altenstadt und Dreieck Kittistetten. 20 Kilometer streckenweise stockender Verkehr, Verzögerung hier bis zu 30 Minuten. A81 Singen Richtung Stuttgart zwischen Rottenburg und Herrenberg gab es einen Unfall. 3 Kilometer Stau, Verzögerung bis zu 20 Minuten. Auf der B31 am Bodensee zwischen Sigmarszell und Überlingen in beiden Richtungen immer wieder Stau. Und dann natürlich noch unser Service Schweiz. A2 Luzern Richtung Gotthard zwischen Wassen und Göschnen. 3 Kilometer Stau, Verzögerung bis zu 30 Minuten. Die Einfahrt Göschnen ist gesperrt. Das war's für den Moment. 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Es gibt noch ziemlich viele Wolken, aber auch die Sonne setzt sich immer wieder durch. Und zwar schon in Tuttlingen. Da ist es nämlich nur leicht bewölkt bei 18 Grad. Pforzheim meldet bedeckten Himmel und 19 Grad. Und in Lahr auch da noch Wolken am Himmel bei 18 Grad. 24 wären es heute noch im Kraichgau. Es kann so ganz vereinzelt Schauer geben, besonders so rund um die Alp. Aber das war's dann auch schon. In der kommenden Nacht geht das örtlich auch noch mal ein bisschen nasser zu bei 13 bis 8 Grad. Aber morgen am Sonntag gibt es Sonne, Wolken zwischen Alp und Allgäu und es wird wärmer, 19 bis 25 Grad. Und der Montag legt noch eine Schippe drauf, 27 Grad, viel Sonne, dann Wolken, gegen Abend auch wieder Regen.
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19: Im Studio ist Stefanie Anhalt, schönen Mittag euch.

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0: SWR 1 Baden-Württemberg. Aktuelle Meldung von den Straßen. Vorsicht auf der A8 München Richtung Stuttgart. Zwischen Kirchheimteck West und Wendlingen. Hier steht ein defekter PKW auf der rechten Spur und dem Standstreifen und dort liegen Reifenteile. Also da bitte ganz besonders gut aufpassen.
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0: Wir haben Wochenende Zeit, um was zu unternehmen. Unser Tipp, ab nach Elbang. Da findet zum einen die Landesgartenschau statt, noch bis Oktober. Aber morgen gibt's ja was ganz Besonderes. Kollegin Petra Klein ist vor Ort mit SWR1 Pfände. Und Petra, du bringst ja hoffentlich Koch Eberhard Braun auch mit.
3: Das ist eigentlich das Detail, was mit am wichtigsten ist, weil wir wollen ja kochen und soll was Gescheites dabei rauskommen.
0: Willst du damit sagen, du hast das nicht so im Griff?
3: Ja, auf einer Bühne kochen ist wirklich eine wahnsinnige Herausforderung. Da muss man super vorbereitet und super organisiert sein. Und das kann man sich angucken. Und der Eberhard macht das inzwischen so mit so einer Leichtigkeit und verrät lauter Tipps, dass die Leute immer vor der Bühne sitzen und sagen, boah, toll, habe ich nicht gewusst. Dazu haben wir uns Verstärkung dann geholt. Mhm. Andreas Wiedmann, der ist der Sternekoch aus Königsbronn-Zang. Ja, so Viertelstunde von Heidenheim, südlich entfernt. Der kocht mit auf der Bühne. Martin Halt kommt aus Elwangen, ist auch ein versierter Koch. Ich weiß, dass der heimisches Reh zubereitet.
0: Oh. Mhm.
3: Und wir sind auf der Heimatbühne, mitten in der Landesgartenschau. Das heißt, wenn uns irgendwelche Kräuter fehlen, dann witsche ich mal einmal rund ums Eck und dann haben wir schon die frischesten Kräuter dabei.
0: Wir hatten es heute schon vom Grillen. Wir haben gelernt, dass man den Fisch so grillt, wie er schwimmt, also stehend. Fand ich sehr lustig. Ja. Wie sieht es bei euch da aus in Sachen Grillen?
3: Ja, wir haben das, was zum Grillen unbedingt dazugehört, außer Grill und Fleisch oder vielleicht Gemüse, nämlich Salate. Andreas Wiedmann wird uns drei schöne Salatrezepte auf der Bühne live präsentieren. Wir haben Musik und zwar gibt es eine Band, die ist extra für die Landesgartenschau gegründet worden. Ach. Die LGS Band, das ist ein Musikprojekt aus der Musikschule mit Lehrern, Schülern, Freunden und die spielen die größten Hits aller Zeiten.
0: Worauf freust du dich da ganz besonders?
3: Also ich freue mich natürlich auf den ganzen Tag. Ich finde es so schön. Landesgartenschau ist meine eigene Atmosphäre da. Aber wir haben ein Duo auf der Bühne. Die hatten wir schon mal letztes Jahr, als wir in Elwang zu Gast waren. Der katholische Pfarrer und der evangelische Stadtpfarrer. Die beiden sind Unterhaltungstalente. Oh. So witzig, wie die miteinander umgehen, wie die Leute unterhalten. Sie haben mir beide gesagt, ja, wir müssen morgens ja natürlich noch in die Kirche und Gottesdienst halten. Aber dann kämen sie und dann haben sie total Bock, auf der Bühne zu kochen.
0: Oh, also es klingt nach einem sehr spannenden Programm. Und jetzt muss ich mal nachfragen. Du willst Salat grillen?
3: Nein, das braucht man zum Grillen, den Salat.
0: Ach so. Gott sei Dank, ich habe schon gedacht, habe ich was verpasst.
3: Kann man aber auch. Kannst auch so kleine Salatköpfe auf den Grill packen, aber das erzähle ich dir wann anders mal.
0: Ja, ich bin gespannt. Aber du hast natürlich recht, Grillen ohne Salat, Brot und Soßen geht eigentlich nicht. Wenn man dann so zum Schluss die Soße mit dem Brot vom Teller wischt, lecker. Aber das ist auch eine andere Geschichte. Morgen wird auf der Landesgartenschau gekocht, ab 12 Uhr mittendrin mit Petra Klein, Eberhard Braun und Gästen.
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Wakefield, One Hit Wonder, Saturday Night. Heute Abend ist es wieder soweit, ja. Und wir hatten euch ja gefragt, welches Lied steht bei euch auf der Getränkekarte? Okay, heute Abend kommt Fußball, Testspiel USA-Deutschland nochmal, bevor es mit der WM so richtig losgeht. Dazu finde ich, passt ja ein kühles Bier ganz gut, ne? Darf auch alkoholfrei sein. Aber es gibt ja auch noch andere Optionen. Und wir fragen euch in unserem WhatsApp-Kanal, was hättet ihr denn gerne? Griechischen Wein, Udo Jürgens, Wildberry Lilly, Nina Schuber oder 7 Tage lang von den Boots. Ihr könnt noch abstimmen, weil es nicht mehr lange hin. In einer knappen halben Stunde spielen wir nämlich dann den Siegertitel. Also wenn ihr noch eure Stimme abgeben möchtet bei uns im WhatsApp-Kanal von SWR1 Baden-Württemberg, jetzt wäre eigentlich der richtige Zeitpunkt dafür. Jetzt gehen wir mal noch kurz auf die Straße. Vorsicht heißt es auf der 8 Stuttgart Richtung München zwischen Ulm-West und Ulm-Ost eine ungesicherte Unfallstelle auf der linken

0: Es ist 13:58.
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0: Und was da so los ist in der Welt und in Baden-Württemberg, sagt uns Lisa Kupper.
2: Guten Tag. Der Verband der Familienunternehmer fordert von der Bundesregierung, geplante Reformen möglichst schnell umzusetzen. Verbandschefin Ostermann schlägt vor, dass die schwarz-rote Koalition dafür die Sommerpause ausfallen lässt. In Deutschland hat es im vergangenen Jahr rund 85.000 politisch motivierte Straftaten gegeben. Laut der Welt am Sonntag ist das ein neuer Höchststand. Vor 10 Jahren waren es dem Bericht zufolge nicht einmal halb so viele. Zum Christopher Street Day in Karlsruhe werden heute wieder tausende Menschen erwartet. Dieses Jahr soll nach Angaben der Veranstalter auf die psychosoziale Gesundheit queerer Menschen aufmerksam gemacht werden. Autofahrer müssen sich seit heute auf der B31 im Südschwarzwald auf Umleitungen einstellen. Wegen Bauarbeiten wird die Bundesstraße zwischen Titisee und Donaueschingen voll gesperrt. Ab Montag kommt dann noch eine Strecke im Westen Freiburgs in Richtung Autobahn dazu. 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
0: SWR1 Baden-Württemberg, aktuelles aus dem Verkehrsservice. Vorsicht auf der A5 Karlsruhe Richtung Basel zwischen Ettlingen und Rastatt Nord liegt eine Plane auf der linken Spur. Vorsicht auch auf der A8 Stuttgart Richtung München zwischen Ulm West und Ulm S Ost eine ungesicherte Unfallstelle ebenfalls auf der linken Spur. Dann A8 Karlsruhe Richtung Stuttgart zwischen Pforzheim West und Pforzheim Ost Baustelle 7 Kilometer stockender Verkehr, Verzögerung bis zu einer Viertelstunde und in der Gegenrichtung zwischen Heimsheim und Pforzheim Ost Baustelle, hier sind es 5 Kilometer stockender Verkehr. A81 Singen Richtung Stuttgart zwischen Rottenburg und Gärtringen gab es einen Unfall und hier ist eine Ölspur, hier ist nur eine Spur frei, das heißt 5 Kilometer Stau und eine Verzögerung bis zu 30 Minuten solltet ihr da einplanen. Auf der B31 am Bodensee zwischen Sigmarszell und Überlingen in beiden Richtungen immer wieder Stau. Und dann noch unser Service Schweiz, A2 Luzern Richtung Gotthard zwischen Wassen und Göschnen 4 Kilometer Stau, hier dauert es bis zu 40 Minuten länger, die Einfahrt Göschnen ist gesperrt. Das war's für den Moment. Alle Verkehrsinfos gibt's für euch zu jeder Zeit auch in der SWR1-App. Gute Fahrt! Das Wetter präsentiert sich noch so ein bisschen unterschiedlich. Also wir haben alles. Sonne, zum Beispiel in Konstanz bei 19 Grad. Mehr Wolken am Himmel schon in Ulm bei 19 Grad. Und in Weinheim ist es bewölkt, aber 22 Grad. 24 sind heute noch drin. Geht ein leichter Wind. Also irgendwie ist das schon ziemlich angenehm. Und es ist die meiste Zeit auch trocken. In der Nacht kann es erstmal so ein bisschen regnen, aber das ist auch nicht so ganz viel. Bei 13 bis 8 Grad dann. Morgen wird es warm. 19 bis 25 Grad. Viel Sonne, wenig Regen. Und wenn Wolken dann zwischen Alb und Allgäu.
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0: Stefanie Anhalt hier. Ich grüße euch. Hallihallo.

Es war eins Baden-Württemberg. Bloß kein Stress, es ist 12:01 und noch 2 Songs liegen zwischen dem Siegersong unserer WhatsApp-Abstimmung. Es haben ein Studio geschrieben über WhatsApp. Wiebke und Johannes, die hätten gerne Wildberry Lele von Nina Chuba und Ute und Thomas wären sich einig, sie hätten gerne griechischer Wein. Super, dass ihr das geschrieben habt, aber ihr müsstet uns einfach folgen, ja, im WhatsApp-Kanal. Da könntet ihr sogar jetzt schon sehen, welcher Titel da gewinnen wird. Das geht ganz einfach, ihr macht WhatsApp auf, dann unten ist dieses aktuell Schildchen, da werden Kanäle vorgeschlagen und da ist auch SWR1 Baden-Württemberg dabei. Und wenn ihr uns da folgt, dann könnt ihr schon mal gucken und dann wisst ihr auch, dass es keine großen Veränderungen mehr geben wird in der Abstimmung. Aber mehr gleich nach Bon Jovi und Eurythmics.

0: SWR1 Baden-Württemberg, bloß kein Stress, geht zu Ende. Aber vorher wollen wir ja noch die Auflösung spielen. Ihr habt abgestimmt, ihr konntet abstimmen über unseren WhatsApp-Kanal. Welches Getränk gehört heute auf die Getränkeliste? Das hier.
1: Ein Haus für meine Mama an der Küste von Catania. Zum Frühstück Canapés und ein Whiteberry Lillet.
0: Nina Chuba, Whiteberry Lillet oder lieber 7 Tage lang.
2: Was wollen wir trinken? 7 Tage lang. Was wollen wir trinken? So ein Durst.
0: Aber nein, es ist der Klassiker von Udo Jürgens geworden. Der griechische Wein. Vielen Dank fürs Mitmachen, fürs Abstimmen. Ich wünsche euch noch ein schönes Wochenende. Macht euch keinen Stress. Ganz so, wie diese Sendung heißt.

Tut mir leid, Achtung Falschfahrer, auf der A98 zwischen A5, Dreieck Weil am Rhein und Dreieck Hochrhein kommt euch ein Falschfahrer entgegen. Äußerst rechts fahren, nicht überholen. Auf der A98 zwischen A5, Dreieck Weil am Rhein und Dreieck Hochrhein ein Falschfahrer unterwegs. Vorsicht,

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14: Um 13 Uhr mit Lisa Kupper. Politisch motivierte Kriminalität nimmt laut einem Medienbericht zu. Die Deutsche Umwelthilfe kritisiert die Müllkonzepte von Musikfestivals. Das Wetter, teils Sonne, teils Wolken und einzelne Schauer bei maximal 17 bis 24 Grad. In Deutschland hat es im vergangenen Jahr rund 85.000 politisch motivierte Straftaten gegeben. Das schreibt die Welt am Sonntag und beruft sich auf Daten aus 15 Bundesländern. Nur Rheinland-Pfalz fehle. Aus der Nachrichtenredaktion Jonas Valentin Weber.
15: Gegenüber 2024 ist die Zahl der politisch motivierten Straftaten damit nur leicht gestiegen. Nimmt man als Vergleich aber 2015, so hat sich die Zahl in den vergangenen 10 Jahren mehr als verdoppelt. Als Hauptgründe dafür, dass Hass, Beleidigungen und auch Angriffe auf politische Gegner im vergangenen Jahr weiter zugenommen haben, verweisen Ermittler laut der Zeitung auf den Bundestagswahlkampf und die Zuspitzung im Nahostkonflikt. Zugleich würden solche Fälle auch immer häufiger gemeldet.
14: Der Verband der Familienunternehmer fordert von der Bundesregierung, geplante Reformen möglichst schnell umzusetzen. Verbandschefin Ostermann empfiehlt der schwarz-roten Koalition, die Sommerpause ausfallen zu lassen, um im Bundestag über Vorhaben zu beraten. Ziel müsse sein, dass noch im August Reformgesetze verabschiedet werden. Markus Fronmeier und Emil Senze bleiben Landesvorsitzende der AfD in Baden-Württemberg. Sie sind beim Parteitag in Heidenheim im Amt bestätigt worden. Rund 91% der Delegierten stimmten für Fronmeier, knapp 75% für Senze. Die beiden stehen seit 2022 an der Spitze des Landesverbands. Neben der Wahl eines neuen Vorstands soll auch über Betrugsvorwürfe im AfD-Kreisverband Stuttgart diskutiert werden. Die Deutsche Umwelthilfe setzt sich für bessere Müllkonzepte bei deutschen Musikfestivals ein. Der Abfall müsse konsequenter getrennt und die Mehrwegsysteme müssten ausgeweitet werden, fordert die Organisation. Einzelheiten von Patricia Wern.
16: Bei vielen großen Festivals würden besonders oft Einwegverpackungen genutzt, kritisiert DUH-Chefin Metz. Musikveranstaltungen sollten Spaß machen, aber sie dürften kein Ausnahmezustand für die Umwelt werden. Sie verweist auf Volksfeste und andere Großveranstaltungen in Deutschland, bei denen ein kompletter Mehrwegeinsatz und strenge Mülltrennung gut funktionierten. Das Festival Rock am Ring, das gerade in der Eifel läuft, setzt sich nach eigenen Angaben schon für mehr Nachhaltigkeit ein und weitet seine Angebote beim Naturschutz und Mülltrennung aus.
14: Heute ist Tag der Organspende. Bundesweit sollen Menschen darauf aufmerksam gemacht werden, dass es zu wenige Spenderorgane gibt. Das ist auch in Baden-Württemberg und Rheinland-Pfalz so. Allerdings ist laut deutscher Stiftung Organtransplantationen in beiden Ländern die Zahl der Spender in den ersten 5 Monaten des Jahres leicht gestiegen. Und noch die Zeit, 13.03 Uhr.
17: SW1 Verkehrsservice, Vorsicht auf der A81 Stuttgart Richtung Heilbronn. Zwischen Ludwigsburg Süd und Ludwigsburg Nord, da liegt ein Teppich auf der rechten Spur. Und Entwarnung für die A98, da ist kein Falschfahrer mehr unterwegs zwischen A5 Dreieck Weil am Rhein und Dreieck Hochrhein. Zu den Staus. A5 Basel Richtung Karlsruhe, zwischen Efringenkirchen und Dreieck Neuenburg ist eine Baustelle. 3 Kilometer Stau, kostet bis zu 1/4 Stunde mehr Zeit. A7 Füssen Richtung Ulm, zwischen Altenstadt und Dreieck Hittistetten, streckenweise stockender Verkehr, kostet bis zu 20 Minuten mehr. A81 Singen Richtung Stuttgart, zwischen Rottenburg und Gärtringen, Unfall und eine Ölspur. Es ist nur eine Spur frei, deswegen 7 Kilometer Stau plus 60 Minuten. B27 Tübingen Richtung Stuttgart, zwischen Stuttgart-Möhringen Ost und Stuttgart-Sonnenberg. Unfall, Fahrbahn von 3 auf einen Fahrstreifen verengt und deswegen 2 Kilometer Stau. Auf der B31 am Bodensee, zwischen Sigmarszell und Überlingen, in beiden Richtungen immer wieder Stau. Und noch in die Schweiz, A2 Luzern Richtung Gotthard, zwischen Wassen und Göschenen 3 Kilometer Stau, Verzögerung bis zu 30 Minuten. Die Einfahrt Göschenen ist da gesperrt. Alle Verkehrsinfos gibt's auch jederzeit auf swr1.de und in der swr1-App. Allen unterwegs eine gute Fahrt. Ja, beim Wetter ist alles mit dabei heute Nachmittag. Teils Sonne, teils dichte Wolken und örtlich Schauer. Gegen Abend wird's im nördlichen Rheinland-Pfalz öfter nass. Dazu haben wir maximal 17 bis 24 Grad. In der Nacht gibt's anfangs weiter örtlich Schauer. Später ist es nur noch locker bewölkt bei 13 bis 8 Grad. Und morgen wird's dann wieder freundlich und trocken mit Sonne und einigen Wolken bei 17 bis 25 Grad.
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17: Mit Alexander Winkler. Hi. Seit Jahren gibt es Kritik am sogenannten Ehegattensplitting. Vor allem, dass es alte Rollenbilder verfestigen soll, bei denen einer der Hauptverdiener ist und der andere weniger arbeitet oder ganz zu Hause bleibt. Eine ganze Reihe angesehener Wirtschaftsfachleute hat jetzt einen neuen Reformvorschlag vorgelegt, bei dem außerdem Kinder mehr gefördert werden sollen. Darüber sprechen wir nach Eros Ramazzotti und Brian Adams.
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0: Wir müssen noch mal kurz auf die Straßen. Vorsicht auf der A5 Frankfurt Richtung Karlsruhe. Zwischen Weiterstadt und Dreieck Darmstadt liegen mehrere Metallplatten auf der Fahrbahn. Dann Vorsicht auch auf der B41 Bad Kreuznach Richtung A61 zwischen Bad Kreuznach Planich und Gensingen. Anschluss B50 steht ein defektes Fahrzeug auf der rechten Spur. Und Vorsicht ebenfalls auf der A5 Karlsruhe Richtung Basel. Zwischen Achern und Appenweier liegen mehrere Plastikteile. Fahren Sie bitte vorsichtig. 13 Minuten nach 1 ist es hier in SWR1 Arbeitsplatz. Und es ist wirklich kein Begriff, der besonders sexy ist. Das Ehegattensplitting betrifft uns alle. Entweder weil wir verheiratet sind und Steuervorteile genießen oder weil wir diese Vorteile ohne Ehepartner nicht haben. Für alle, die jetzt nur noch Fragezeichen in den Ohren haben, Jenny Bein aus dem SWR1 Arbeitsplatzteam hat einen schnellen Auffrischer.
1: Beim Ehegattensplitting werden die Steuern von Verheirateten so gerechnet, als würden beide Partner gleich viel verdienen. Oft müssen sie dann gemeinsam weniger Steuern zahlen. Kritiker sagen, dass das Ehegattensplitting alte Rollenbilder stärkt, bei denen einer der Hauptverdiener ist und der andere weniger arbeitet oder ganz zu Hause bleibt.
0: Ja, unter anderem deswegen gibt es auch schon seit Jahren Forderungen nach einer Reform. Diese Woche haben vor allem Wirtschaftsexpertinnen nachgelegt mit einem offenen Brief an die Bundesregierung und einem umfassenden neuen Reformvorschlag. Damit sollen nicht nur Anreize für Frauen geschaffen werden, mehr zu arbeiten, es sollen außerdem Familien mit Kindern und Alleinerziehende stärker gefördert werden. Wie diese Idee grundsätzlich ankommt, haben wir einfach mal in Karlsruhe nachgefragt.
2: Für junge Leute finde ich es richtig, weil es für die Ehefrauen ein Anreiz ist, anders zu verdienen. Für die älteren bestehenden Ehen, die sich darauf eingerichtet haben, da soll es schon so bleiben.
3: Klar, für uns wäre es dann wahrscheinlich eher zum Nachteil. Die mehr arbeiten beide, also daher wäre es jetzt wahrscheinlich nicht dramatisch schlimm.
4: Ich bin dafür, dass es abgeschafft wird. Ja, weil die Gerechtigkeit muss herrschen. Und vor allen Dingen, die Frauen müssen gezwungen werden zu arbeiten. Und zwar nicht nur 10 Stunden, sondern wohl auch für ihre Rente. Es gehört dazu, dass auch die Frauen gleichwertig behandelt werden.
5: Ja, ich denke, das muss man ganz individuell betrachten. Aber ich finde trotzdem auch, dass man der Gesellschaft auch ein bisschen Druck machen sollte, dass sie auch arbeiten gehen, dass man den Kindern vorleben sollte, man darf auch mal was arbeiten.
6: Das bringt natürlich einen Steuervorteil in der Gemeinschaft. Da entscheidet man sich ja bewusst dafür. Und von daher wäre es natürlich für uns erstmal eine Steuererhöhung. Das schränkt uns in unserer Freiheit ein und deshalb bin ich dagegen. Und ob es dann wirklich Freibeträge gibt, das steht ja nochmal auf einem anderen Blatt Papier.
7: Ja, das betrifft uns. Mein Mann verdient mehr. Wahrscheinlich benachteiligt uns das, aber es soll ja fördern, dass Frauen mehr arbeiten.
0: Also eher ein durchwachsenes Fazit zum Vorschlag, das Ehegattensplitting so zu reformieren, dass tendenziell Frauen mehr Anreize zum Arbeiten bekommen sollen und eher Familien mit Kindern und Alleinerziehende gefördert werden als die eher alleine. Warum der Vorschlag trotzdem wichtig sein könnte, das lassen wir uns gleich mal von der Frau erklären, von der der Vorschlag kommt. Direkt nach Alcazar und Crying at the Discotheque.

0: S1-Arbeitsplatz, Vorsicht nochmal auf den Straßen, und zwar konkret auf der A8 Stuttgart Richtung München zwischen Wendlingen und Kirchheim-Tech Ost. Da liegt ein Metallteil auf der Fahrbahn. Ja, weniger Steuervorteile für die klassische Hauptverdiener-Ehe, stattdessen mehr Arbeitsanreize für Frauen und mehr Förderung für Kinder. Das ist der Vorschlag für eine Reform des Ehegattensplittings von vielen, vielen Wirtschaftsfachleuten rund um die Chefin der sogenannten Wirtschaftsweisen, Monika Schnitzer. Dass es da viele Vorbehalte gibt, haben wir eben schon gehört. Jetzt wollen wir einfach mal direkt von der Initiatorin wissen. Frau Schnitzer, warum glauben Sie denn, brauchen wir diese Reform so dringend? Geht es Ihnen da um Fairness oder gibt es auch gesamtwirtschaftliche Gründe?
1: Es geht in der Tat um Fairness, weil diesen Vorteil, den haben ja am meisten die, die sehr unterschiedlich verdienen und wo einer sehr viel verdient. Aber es geht eben darum, dass man auch die Arbeitsanreize dadurch dämpft für die, die wenig verdienen. Und das ist natürlich gerade in einer Zeit, wo wir Arbeitskräfte dringend brauchen, eine schlechte Idee. Es ist aber auch für die Zweitverdienenden, klassischerweise eben die Frauen, schlecht, weil das bedeutet, sie haben selbst weniger eigenes Einkommen, sie haben selber weniger Vorsorge fürs Alter, weniger Rentenansprüche. Das alles ist gerade für Frauen ein Problem. Insbesondere dann, wenn im schlimmsten Fall der Ehepartner verstirbt, dann haben sie wenig selber vorgesorgt. Oder aber auch wenn man sie scheiden lässt, dann ist man wieder ganz auf sich allein gestellt und hat dann eben den Nachteil, vorher zu wenig gearbeitet zu haben, die Karriere nicht vorangetrieben zu haben.
0: Sie sagen, das Ganze soll aber auch die Arbeitsanreize für die sogenannten Zweitverdienten verbessern.
1: Ja.
0: Welches Potenzial schwebt Ihnen da vor?
1: Nun, bei dem konkreten Vorschlag sind das knapp 50.000 Vollzeitarbeitskräfte, die man dadurch mehr gewinnen könnte. Das klingt vielleicht nach gar nicht so viel, liegt aber auch daran, dass es ein sehr moderater Vorschlag ist, weil wir natürlich auch die mit einbinden wollen, die sagen, da muss man wirklich sehr stark drauf setzen, die bisherigen Rollenmodelle nicht ganz stark anzugreifen. Aber es zeigt, dass ein zusätzliches Potenzial dadurch entsteht. Und momentan braucht man eigentlich jeden, der noch mehr dabei ist.
0: Der Schutz der Ehe, also von einem Paar, würde trotz allem reduziert im Vergleich zu jetzt. Wie sollen im gleichen Atemzug dann trotzdem Familien weiterhin profitieren?
1: Ja, das ist ja genau das Thema. Man sagt ja, man will die Ehe besonders schützen, weil das ja die Grundlage dafür ist, dass man Kinder aufziehen kann und unterstützen kann. Aber dieser bisherige Steuervorteil wird ja überhaupt nicht darauf bezogen, ob es Kinder gibt. Den gibt es einfach nur für verheiratete Paare. Wir würden sagen, wir sollten uns auf die Kinder konzentrieren. Mit einer Erhöhung des Kindergelds, mit einer Erhöhung des Kinderfreibetrags, also quasi das, was jetzt mehr gezahlt wird von den Kinderlosen, wird jetzt benutzt, um dann für die Kinder höhere Beträge zahlen zu können.
0: Dann fassen wir doch zum Schluss nochmal zusammen. Angenommen, die Bundesregierung würde ihren Vorschlag tatsächlich 1:1

0: umsetzen. Für wen würden dann gegebenenfalls Nachteile entstehen, aber vor allem, wer würde gewinnen?
1: Gewinnen würden die Familien mit Kindern. Also ein Paar, was Kinder hat, wenn man jetzt Durchschnittswerte nimmt, hätte 585 Euro mehr im Jahr. Ein Alleinerziehender würde in dem Fall auch, weil die Kinder jetzt stärker gefördert werden, die haben ja vom Ehegattensplitting gar nicht, auf 417 Euro mehr im Jahr haben. Ein Paar ohne Kinder hätte 360 Euro weniger im Jahr. Also insofern, es geht ganz klar von den Paaren ohne Kinder hin zu den Paaren mit Kindern. Die würden an der Stelle am meisten profitieren.
0: Sagt die Wirtschaftsweise Monika Schnitzer zu ihrem Vorschlag, das Ehegattensplitting endlich zu reformieren. Hier ist SR1 Arbeitsplatz und definitiv einer der größten Hits aller Zeiten, Oasis und Wonderwall.

0: Und damit ist gleich 13:30 und Zeit für den SR1 Verkehrsservice. Vorsicht auf der A8 Karlsruhe Richtung Stuttgart. Zwischen Leonberg Ost und Raststätte Sindelfingerwald Süd ist eine ungesicherte Unfallstelle auf der linken Spur. Vorsicht ebenfalls auf der A8 Stuttgart Richtung München. Zwischen Wendlingen und Kirchheim Tech Ost liegt ein Metallteil auf der Fahrbahn. Zu den Staus A5 Basel Richtung Karlsruhe zwischen Efringenkirchen und Dreieck Neuenburg ist eine Baustelle, 3 Kilometer Stau, deswegen 15 Minuten mehr Zeit einplanen. A7 Füssen Richtung Ulm zwischen Altenstadt und Dreieck Hittistetten, streckenweise stockender Verkehr, Verzögerung bis zu 30 Minuten. A81 Singen Richtung Stuttgart zwischen Rottenburg und Gärtringen, Unfall und eine Ölspur, da ist nur eine Spur frei, 7 Kilometer Stau, Verzögerung rund eine Stunde. B27 Tübingen Richtung Stuttgart zwischen Stuttgart-Möhringen-Ost und Stuttgart-Sonnenberg ist ein Unfall. Die Fahrbahn ist von 3 auf einen Fahrstreifen verengt. 2 Kilometer Stau haben wir plus 15 Minuten. Auf der B31 am Bodensee zwischen Sigmarszell und Überlingen in beiden Richtungen immer wieder Stau. Und die B34 Bodmann-Ludwigshafen-Singen ist zwischen Espersingen und Güttingen nach einem Unfall in beiden Richtungen gesperrt. Wer sich auskennt, sollte das Gebiet meiden. Und dann noch in die Schweiz, A2 Luzern Richtung Gotthard zwischen Wassen und Göschenen. 3 Kilometer Stau plus 30 Minuten und die Einfahrt Göschenen ist gesperrt. 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
0: Mit Alexander Winkler. Schönen Samstagnachmittag.

0: Da kommt doch echt Strandfeeling auf. Wham! Mit Club Tropicana. 20 Minuten vor 2 hier in SW1 Arbeitsplatz. Es gibt echt Menschen, die scheinen irgendwie vom Pech verfolgt zu sein. Und trotzdem stehen sie immer wieder auf. Genau so klingt die Geschichte von Sabine, Julia und Lena Schmitz, die mit ihrer Landmetzgerei erst von der Flutkatastrophe in der Eifel betroffen waren und dann kam auch noch ein Familienschicksalsschlag dazu. Für ihre Kraft, den Familienbetrieb trotzdem immer wieder neu aufzubauen, sind die drei gerade als Vorbilder beim bundesweiten Preis Frau Handwerk Nachfolge ausgezeichnet worden. Und unser SW1 Arbeitsplatzreporter Wolfgang Brauer hat sie getroffen und festgestellt, wie echter Familienzusammenhalt auch die härtesten Krisen meistern lässt.
1: Man kämpft ums Überleben. Jeden Tag, Tag und Nacht. Und dann gibt es die Leute, die sagen, die drei können das sowieso nicht schaffen. Das sind nur Frauen in Anführungszeichen. Und dann fängt man richtig an zu kämpfen.
2: Sagt Sabine Schmidt trotzig. Die 54-jährige Mitinhaberin einer Landmetzgerei hat mit ihren zwei Töchtern Schicksalsschläge hinter sich. Mehrfach stand das kleine Familienunternehmen vor dem Aus. Zuerst im Juli 2021 nach der Hochwasserkatastrophe in der Eifel. Ihre Fleisch- und Wurstproduktion lag in Neuerburg direkt neben dem Flüsschen Enz.
1: Eigentlich waren die Julia und ich abends noch da. Und wie wir hingefahren sind, war eigentlich noch relativ alles in Ordnung. Das Wasser kam so schnell. Ja, wir sind gelaufen.
2: Die Erinnerung fällt ihr bis heute schwer. Am nächsten Tag sah Tochter und Metzgermeisterin Julia Schmitz das ganze Ausmaß.
3: Wie wir die Tür aufgemacht haben, komplette Verwüstung.
2: 3,70 Meter hoch stand das Wasser. Fast alle Maschinen waren kaputt und die gesamte Produktion. Kurz vor der Flut hatten sie große Mengen Fleisch und Wurst gemacht, erinnert sich die jüngere Tochter Lena Schmitz. Doch neben dem Aufräumen kommt auch die existenzielle Frage auf. Die Katastrophe ist für die Familienmetzgerei ein wirtschaftlicher Totalschaden.
4: Wenn man dann sieht, dass da wirklich gar nichts mehr zu machen ist, denkt man schon an das, was kommt, auch finanziell. Wir wussten, dass Aufgeben keine Option ist. Das war schon immer ein Lebensmotto von uns.
2: 2 Wochen später lief die Produktion wieder provisorisch mit geliehenen Maschinen, dank der Hilfe befreundeter Betriebe. Aber nach einem Jahr kam der nächste Schicksalsschlag. Der Ehemann, Vater und Firmenchef Guido Schmitz starb unerwartet mit 57 Jahren. Sabine Schmitz.
1: Das war eine ganz andere Situation dann. Das ganze Leben war anders. Alles. Da war auch die Hoffnungslosigkeit da. Wir können das nicht mehr schaffen. Unsere Hauptstütze fehlt. Es war für uns. Das können wir nicht mehr schaffen.
2: Und es kommt noch schlimmer. Nur 3 Wochen nach dem Todesfall wurden der Metzgerei auch noch die provisorischen Produktionsräume gekündigt. Heute arbeitet in der Wurstküche wieder der Kutter, der Fleisch für die Wurst kleinschneidet und vermengt. Nach 7 Monaten ohne Einnahmen haben Sabine, Julia und Lena Schmitz eine neue Produktionsanlage eröffnet, in einem Container direkt neben ihrem Laden im rheinland-pfälzischen Landscheid. Hier werden jetzt wieder Bratwürste gemacht, Fleischwurst gebrüht und Koteletts geschnitten. Nur weil sie als Familie immer zusammengehalten haben, gibt es die Landmetzgerei heute noch. Da ist sich Mutter Sabine Schmitz ganz sicher.
1: Wenn wir das nicht als Familie machen würden und könnten, hätten wir das nie weitermachen können. Nachdem mein Mann verstorben ist, waren die Mädels die Zugpferde, die gesagt haben, Mama, wir schaffen das und wir können das machen.
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0: Da muss man jetzt eigentlich flüstern. Dabei ist es doch fast 13.47 Uhr und damit heute die perfekte Zeit für die großen und kleinen Fragen aus der Arbeitswelt.
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0: Und das ist Julia Englert. Hubert hat eine Frage an Sie. Er hat zwei Minijobs und liegt damit von Februar bis Juni gut 21 Euro über der Verdienstgrenze, bis zu der auf Minijobs quasi keine Steuern oder Sozialabgaben fällig sind. Ab Juli soll sein Einkommen wieder darunter sinken. Trotzdem will einer seiner Arbeitgeber diese 5 Monate jetzt besteuern. Und Hubert will wissen, darf der Arbeitgeber das? Unsere Arbeitsrechtlerin Julia Englert sagt, er muss sogar.
2: Sollten Sie mit Ihren beiden Minijobs zusammen über der aktuellen Verdienstgrenze von 603 Euro liegen, liegen mehrere sozialversicherungspflichtige Beschäftigungen und gar keine Minijobs mehr vor. Der Arbeitgeber ist daher berechtigt und sogar verpflichtet, die Steuern abzuführen. In diesem Fall ist es für Sie dann sinnvoll, eine Steuererklärung zu machen, um sich die Steuern am Ende des Jahres wieder vom Finanzamt zurückzuholen.
0: Aber es gibt eine Ausnahme. Es ist nämlich möglich, zum Beispiel wegen einer, kurzfristigen Krankheitsvertretung auch mal mehr zu verdienen, aber maximal das Doppelte der sonstigen Verdienstgrenze und das auch maximal in 2 Monaten pro Jahr. Da liegt Hubert ja mit seinen 5 Monaten auf jeden Fall drüber. An sich macht eine Steuererklärung aber schon Sinn, wenn der Minijob nur 1 Monat besteuert wurde, ergänzt Julia Englert.
2: Wenn ich jetzt zum Beispiel in einem Teil vom Jahr die 603 Euro geknackt habe, aber in anderen Monaten nicht, dann wird ja am Ende vom Jahr wird ja immer alles zusammengerechnet. Da hat man ja diese Steuerbescheinigung fürs Jahr und danach wird doch die Steuer abgeführt. Und dann wird ja immer noch mal geguckt, also habe ich jetzt zu viel Steuern eigentlich gezahlt oder nicht.
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0: Und nochmal der kurze Blick auf die Straßen. Vorsicht auf der A3 Frankfurt Richtung Würzburg. Zwischen Wertheim-Lengfurt und Helmstadt liegt ein Stützrad auf der Fahrbahn.

8:58 ist es. Und der Countdown läuft. Noch gut 5 Tage sind es bis zur Fußball-WM der Männer in Kanada, Mexiko und den USA. Aber Desiree Kraus in SWR1 Stadion ist gleich schon fast zumindest im WM-Fieber. Heute Abend ja der letzte Test der Nationalmannschaft gegen den Mitgastgeber USA. Davor aber noch Drama durch die Verletzung von Lennart Kahl und die Nachnominierung von Hassan Ouedraogo. Was das für die Teamdynamik bedeutet und was sonst noch wichtig ist. Für heute Abend und die WM gibt's alles gleich nach 14 Uhr. Das war SWR1 Arbeitsplatz. Ich bin Alexander Winkler. Danke fürs Zuhören. Tschüss.

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18: Um 14 Uhr mit Andreas Herner. Guten Tag. Die politisch motivierte Kriminalität erreicht einen neuen Höchststand. In Baden-Württemberg wird die AfD-Landesspitze im Amt bestätigt. Das Wetter, teils Sonne, teils Wolken und einzelne Schauer bei maximal 17 bis 24 Grad. In Deutschland hat es im vergangenen Jahr rund 85.000 politisch motivierte Straftaten gegeben. Das schreibt die Welt am Sonntag und beruft sich auf Daten aus 15 Bundesländern, in denen nur Rheinland-Pfalz fehlt. Nach 2024 sei damit ein neuer Höchststand erreicht worden. Vor 10 Jahren waren es dem Bericht zufolge nicht einmal halb so viele. Ermittler führen die Entwicklung vor allem auf den polarisierten Bundestagswahlkampf im vergangenen Jahr und internationale Krisen wie den Nahostkonflikt zurück. Markus Frohnmeier und Emil Senze bleiben Landesvorsitzende der AfD in Baden-Württemberg. Der Parteitag in Heidenheim bestätigte beide im Amt. Von dort berichtet Knut Bauer.
6: Frohnmeier erhielt mehr als 91% der Delegiertenstimmen. Senze erzielte mit knapp 75% ein deutlich schlechteres Ergebnis. Beide führen den AfD-Landesverband seit 2022. In ihrer Bewerbung verwiesen sie darauf, die Partei geeint und die Zahl der Mitglieder auf inzwischen 9.000 erhöht zu haben. Frohnmeier hatte vor dem Parteitag am umstrittenen Wirtschaftsforum Putins in St. Petersburg teilgenommen. Der 35-Jährige war Spitzenkandidat seiner Partei bei der Landtagswahl im März, blieb allerdings als Bundestagsabgeordneter in Berlin.
18: In Leipzig haben die zentralen Feiern zum Tag der Organspende begonnen. Bundesweit werden Menschen heute dazu aufgerufen, sich als Spender zu registrieren. In Baden-Württemberg und Rheinland-Pfalz ist die Zahl der Spender laut Deutscher Stiftung Organtransplantation zu Jahresbeginn leicht gestiegen. In Stuttgart rief der Leiter des dortigen Transplantationszentrums Schwenger dazu auf, klar zu dokumentieren, ob man spenden möchte oder nicht.
19: Organspende ist wichtig, weil es ein Geschenk für den Empfänger ist. Und prinzipiell ist so, dass in Deutschland, da gibt es eine Umfrage der Bundeszentrale für gesundheitliche Aufklärung, die Mehrheit der Menschen bereit wären, ein Organ zu spenden. Aber viele haben das nicht aktiv protokolliert. Und wenn keine Entscheidung getroffen, keine Zustimmung, dann keine Organspende möglich.
18: Bundesweit warten mehr als 8.000 schwerkranke Menschen auf ein Spenderorgan. Am Tag der Bundeswehr haben heute bundesweit 10 Standorte der Truppe für Besucher geöffnet. Der Aktionstag dient nach Angaben der Bundeswehr dazu, die Verbindung zur Bevölkerung zu stärken. Beispielsweise im Fliegerhorst Rostock-Lage werden rund 80.000 Besucher erwartet. Es soll mehrere Flugshows geben. Im rheinland-pfälzischen Kastelaun zeigen Fallschirmjäger Absprünge über dem Veranstaltungsgelände. Die Zeit 14.03 Uhr.
20: Der Blick auf die Straßen um kurz nach zwei. Vorsicht auf der A8. Stuttgart Richtung München zwischen Wendlingen und Kirchheim-Tech-West liegt ein Seil auf der rechten Spur. Ebenfalls Vorsicht auf der A66. Wiesbaden Richtung Frankfurt zwischen Wiesbaden-Mainzer Straße und Wiesbaden-Erbenheim liegt eine Plane auf der linken Spur. Die A5 Basel Richtung Karlsruhe zwischen Effringenkirchen und Dreieck Neuenburg eine Baustelle, dort 2 Kilometer Stau. A7 Füssen Richtung Ulm zwischen Altenstadt und Dreieck Hittistetten streckenweise stockender Verkehr, Verzögerung hier bis zu 30 Minuten. A8 Karlsruhe Richtung Stuttgart zwischen Leonberg West und Raststätte Sindelfingerwald eine Unfallaufnahme, 4 Kilometer Stau, dauert aktuell bis zu 20 Minuten länger. Die A8 Stuttgart Richtung München zwischen Mühlhausen und Märklingen, 11 Kilometer stockender Verkehr. Auch hier müsst ihr 20 Minuten mehr einplanen. B27 Tübingen Richtung Stuttgart zwischen Stuttgart-Möhringen Ost und Stuttgart-Sonnenberg ein Unfall. Die Fahrbahn ist von 3 auf einen Fahrstreifen verengt. Aktuell 2 Kilometer Stau, dauert eine Viertelstunde länger. Auf der B31 am Bodensee zwischen Sigmarszell und Überlingen in beiden Richtungen immer wieder Stau. Und die B34 Bodmann-Ludwigshafen-Singen ist zwischen Espersingen und Göttingen nach einem Unfall in beiden Richtungen gesperrt. Wer sich hier auskennt, sollte das Gebiet umfahren. Und weiter geht's nochmal. Nein. B34, da sollte das Gebiet meiden. So, das war's. 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Am Nachmittag gibt's weiterhin mal Sonne, aber auch mal dichte Wolken. Örtlich entstehen Schauer. Gegen Abend regnet es im nördlichen Rheinland-Pfalz häufiger. Dazu sind es maximal 17 Grad im Westerwald und 24 Grad am südlichen Oberrhein. In der Nacht sind anfangs auch noch ein paar Schauer unterwegs. Dann lockern die Wolken häufiger auf bei 13 bis 8 Grad. Und morgen wird's endlich wieder schöner. Und es ist überall trocken und vielerorts freundlich mit längeren sonnigen Phasen. Dann steigt auch die Temperatur im Bergland auf 17 bis 20 Grad. Sonst auf angenehm warme 21 bis 25 Grad. Und der SWR1 Wettertrend am Montag bis zu 27 Grad. Erst Sonne, dann Wolken und gegen Abend auch wieder Regen. Am Dienstag dann wechselhaft und wieder spürbar kühler. Also alle das gute Wetter morgen und übermorgen nochmal ausnutzen.
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20: Mit Desiree Krause, hallo. Ja, und wir hätten es uns sicher anders gewünscht, aber wir müssen mit schlechten Nachrichten von Julian Nagelsmanns DFB-Team starten.
22: Da hat sich Lenny verletzt im Training. Der muss jetzt selber erstmal die Situation verarbeiten, wir auch.
0: Ja, WM aus für Nationalspieler Lennart Kahl nach einem Muskelbündelriss im Oberschenkel. Ganz bitter für den 18-Jährigen, der ja zuletzt sogar in der Startelf stand und sein WM-Debüt feiern wollte. Was das fürs DFB-Team kurz vor Turnierstart bedeutet, darum geht's heute natürlich unter anderem bei uns.
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Und wir gehen kurz auf die Straße. Vorsicht im Kreis Ludwigsburg. Auf der Landesstraße zwischen Marbach und Neckarweihingen ist eine Ziege auf der Fahrbahn. Seid da bitte ganz vorsichtig.

0: Ja, es war die schlechte Nachricht, auf die im deutschen Team wirklich niemand gewartet hat. Bayerns Lennart Karl verletzte sich gestern im Abschlusstraining vor dem letzten Testspiel heute Abend so schwer, dass er für die WM ausfällt. Jetzt muss Julian Nagelsmann kurz vor Turnierstart umplanen. SWR1-Reporter Dirk Walsdorf mit den News vom DFB-Team.
1: Ja, mit Worten wie Schock soll man ja vorsichtig sein, aber das ist ein kleiner Schock, der das DFB-Team da gestern heimgesucht hat, hier in Chicago. Diese Nachricht, dass Lennart Karl ausfällt, die haben alle noch nicht so ganz verkraftet. Der 18-Jährige war ja wirklich so etwas wie der personifizierte Hoffnungsträger für ein vielleicht überraschend gutes Turnier für die Mannschaft von Julian Nagelsmann. Beim letzten Testspiel heute Abend deutscher Zeit gegen den WM-Gastgeber USA wird es jetzt vor allem darauf ankommen, wem Nagelsmann man die Startelf-Chance im Mittelfeld gibt, Leroy Sané oder Jamie Leveling, einer wird den Platz bekommen, den Lennart Karl jetzt unfreiwillig freimacht. Nicht dabei ist erneut Manuel Neuer. Er ist immer noch nicht fit genug für einen Wettkampfeinsatz, aber Nagelsmann betont, dass er auf ihn fürs erste Gruppenspiel gegen Curaçao weiterhin baut. Man wird sehen und nur zusehen wird Lennart Karl bei dieser WM. Er und seine Fans können sich nur damit trösten, dass dieser junge, hochtalentierte Spieler wahrscheinlich trotzdem noch viele tolle Turniere vor sich hat.
0: Ja, das ist wahrscheinlich für Karl gerade der einzige Lichtblick. Schade, schade, heute Abend also dann das Testspiel gegen die USA ohne ihn. Bis dahin wird es der nachnominierte Asan Ouedraogo nicht schaffen, aber er ist derjenige, der Lennart Karls Platz im Kader bekommt. Vielleicht für den einen oder anderen eine Überraschung, dass es nicht zum Beispiel Said El Maller geworden ist, sondern der Leipziger. Thomas Kunze ist einer unserer Reporter in Chicago. Thomas, was ist es denn für ein Typ und vor allem, was kann der Mannschaft geben?
2: Ja, also Asan Ouedraogo spielt für RB Leipzig in der Fußball-Bundesliga, ist 20 Jahre alt, hat eine tolle Jugendkarriere gehabt als U17-Welt- und Europameister und der kann diesem Team tatsächlich einiges geben. Zum Beispiel die Portion Unbekümmertheit, die ja jetzt erstmal kurz fehlt durch den Ausfall von Lennart Karl. Ouedraogo wird ja erst dann ins Basecamp nach Winston-Salem fliegen und das USA-Spiel hier natürlich nicht wahrnehmen. Ich habe den Jungen sehr oft spielen sehen, komme ja selber aus Leipzig und da kommt also ein physisch starker, beidfüßiger, großgewachsener Spieler in den Kader. Also ganz anderer Typ als Lennart Karl. Ouedraogo ist 1,92 groß, eigentlich auch kein echter Ersatz für den Flügelspieler Karl. Ouedraogo ist ein klarer Mann fürs Zentrum, Box-to-Box-Player irgendwo zwischen einem klassischen Zehner und einem Achter, aber eben technisch auch sehr, sehr gut. Er hat unter Julian Nagelsmann ja im November schon debütiert beim 6:0-Sieg gegen die Slowakei. Da hat er dann auch gleich getroffen und hat sich deswegen danach auch große Hoffnungen auf das direkte WM-Ticket gemacht. Da ist er damals nach Aussage von Nagelsmann knapp dran vorbeigeschrammt. Jetzt ist er plötzlich mit dabei. Naja, und neben dem Fußballerischen kann sich die Mannschaft da auf einen großartigen Menschen freuen. Sehr zurückhaltender Typ, immer mit einem Lächeln im Gesicht, super freundlich. Der wird dieser Gruppe gut tun. Naja, und wie gesagt, über die fußballerische Rolle wird sich Julian Nagelsmann schon so seine Gedanken gemacht haben.
0: Ja, davon gehen wir jetzt mal aus. Asan Ouedraogo also auf dem Weg zum DFB-Team. Heute Abend müssen sie noch ohne ihn ran. Darüber sprechen wir dann gleich aber nochmal live mit unserem Kollegen in Chicago. Und jetzt sprechen wir über das, was auf den Straßen passiert. Denn Vorsicht auf der A5 Frankfurt Richtung Karlsruhe zwischen Frankfurter Kreuz und Zeppelinheim steht ein defekter PKW. Und Vorsicht auf der B312 Reutlingen-Zwiefalten im Ursula-Berg-Tunnel in Pfullingen ist ein E-Scooter unterwegs, also ein sehr langsames Fahrzeug. Seid bitte vorsichtig.

0: Und wir müssen noch mal schnell auf die Straßen. Vorsicht im Kreis Breisgau-Hochschwarzwald auf der Glottertalstraße zwischen St. Peter und St. Mergen wird im Kurvenbereich ein Unfall aufgenommen. Also so langsam geht das Kribbeln ja auch bei mir schon los. Ich gebe es zu, man kommt ja auch gar nicht mehr vorbei an dieser Fußball-WM. Im Supermarkt, in der Werbung, auf den Schulhöfen, da werden die ersten Sticker getauscht. Ich war letzte Woche selbst beim Testspiel gegen Finnland und seitdem ist die WM-Euphorie bei mir angekommen. Ich habe schon echt Lust auf Fußball, satt die nächsten Wochen jeden Tag. Bisschen weniger Vorfreude verspüre ich bei allem, was so um die WM herum gerade in den USA passiert. Also so ganz ungetrübt ist meine WM-Lust am Ende auf keinen Fall. Aber jetzt würde ich gern wissen, wie es bei euch aussieht. Wie sehr freut ihr euch auf diese Fußball-Weltmeisterschaft? Wie sehr ist die Euphorie schon bei euch angekommen? Meldet euch sehr gerne bei mir im Studio mit eurer Meinung.
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0: Der SWR1-Verkehrsservice um kurz vor 3:30. Die A5 Basel Richtung Karlsruhe zwischen Efringenkirchen und Dreieck Neuenburg. Eine Baustelle, 2 Kilometer Stau. A7 Füssen Richtung Ulm zwischen Altenstadt und Dreieck Hittistetten. 11 Kilometer stockender Verkehr, dauert etwa 20 Minuten länger. A8 Karlsruhe Richtung Stuttgart zwischen Pforzheim West und Pforzheim Ost. Eine Baustelle, 6 Kilometer stockender Verkehr. Verzögerung hier bis zu einer Viertelstunde. Die A8 Karlsruhe Richtung Stuttgart zwischen Rutesheim und Kreuz Stuttgart. Unfallaufnahme, 5 Kilometer Stau, eine halbe Stunde mehr aktuell. Die A8 Stuttgart Richtung München zwischen Mühlhausen und Merklingen, 2 Kilometer Stau. Und die B34 Bodmann-Ludwigshafen-Singen ist zwischen Espersingen und Göttingen nach einem Unfall in beiden Richtungen gesperrt. Bitte den Bereich, wenn ihr könnt, weiträumig umfahren. Kommt gut an.
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0: Und die Fußball-WM bleibt natürlich großes Thema bei euch. Wir haben gefragt, wie groß eure WM-Euphorie ist. Und ja, ich sag mal, die Antworten sind gemischt. Danke erstmal für die ganzen Mails ins Studio. Ursula Mitnacht hat geschrieben, Hannes, 7 Jahre, ist selbst begeisterter Fußballer und freut sich riesig auf die WM. Sein Geburtstag ist am 10.06. und er feiert mit seinen Freunden eine große WM-Party mit Quiz, Turnier und weiteren Spielen. Wir freuen uns über eure WM-Berichterstattung. Viele Grüße zurück an dich, Ursula, und schreibt uns gerne weiter oder meldet euch unter der 0711 26 27 28. Und gleich hören wir einen Weltmeister, einen von 1990, nämlich Guido Buchwald. Und der hat ja auch die WM 94 in den USA gespielt, also hat viel zu erzählen. Gleich hier in SWR 1 Stadion.

0: 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Vorsicht auf der A8 Karlsruhe Richtung Stuttgart. Am Rastplatz Steinig liegt ein Fahrrad auf der rechten Spur. Seid bitte vorsichtig. Ja, die WM steht vor der Tür. Am Donnerstag geht's dann auch wirklich endlich mal los in den USA. Und ich konnte vor der Sendung mit einem Mann sprechen, der an das Thema WM jetzt grundsätzlich sehr gute Erinnerungen hat, denn er hat eine gewonnen. WM in den USA allerdings ist bei ihm nochmal was anderes, aber das erzählt er uns heute selbst. Hallo, dem Weltmeister von 1990 und zweimaligen deutschen Meister mit dem VfB, Guido Buchwald.
1: Hallo,
0: grüß Gott. Guido, bei der WM 1990 in Italien, Sie waren Stammspieler. Franz Beckenbauer nannte Sie nach dem Titel seinen besten Spieler sogar. Gibt es Erinnerungen, vielleicht einzelne Momente, die Ihnen von damals, von diesem Titelgewinn immer wieder in den Kopf kommen, wenn Sie zurückdenken?
1: Klar, es gibt immer einzelne Erinnerungen, aber es fängt eigentlich schon an mit der Vorbereitung in Kaldern, in Südtirol, als wir da schon so ein richtiges WM-Gefühl bekommen haben, auch durch die vielen Fans. Dann natürlich solche entscheidende Dinge, Holland-Spiel mit der Spuckattacke von Frank Rijkaard. Dann natürlich Endspiel, direkt gegen den Diego Maradona zu spielen und dann auch noch zu gewinnen. Kleine Puzzlestücke von der ganzen Super-WM, die wir gespielt haben.
0: Was hat denn für Sie diesen Titel damals möglich gemacht? Was war das, was dieses Team mit Namen wie Buchwald, Matthäus, Brehme, Völler, Klinsmann und Co. vielleicht ein bisschen besser gemacht hat als alle anderen?
1: Ich habe der Teamspirit, einen Teamchef mit Franz Beckenbauer, der so viel Gefühl für uns, unsere Spieler, für die Spieler gehabt hat, der uns geführt hat, der wirklich der Kopf von uns, von der ganzen Mannschaft. Und das hat sich übertragen auf alle Beteiligten, also nicht nur auf die Spieler, die gespielt haben, sondern die auch auf der Bank saßen, die leider vielleicht auch zu keinem Einsatz kamen. Aber die haben alle mitgefiebert und waren alle fokussiert und hatten nur ein Ziel und einen Teamgedanken. Jeder macht auf seiner Position das Beste, was, glaube ich, seinesgleichen gesucht hat.
0: Jetzt geht's ja nächste Woche los für die deutsche Mannschaft. Wie viel Teamgeist steckt denn in der? Was ist so Ihr Eindruck im Team von Julian Nagelsmann und wie verbindet Julian Nagelsmann diese Mannschaft?
1: Ja, also am Anfang habe ich jetzt wirklich gedacht, vor 3-4 Wochen, oh je, das kann eigentlich nichts werden, weil so viel Unruhe auch da war, auch mit Manuel Neuer das Thema und dann auch mit der Kaderzusammenstellung. Ich glaube inzwischen, und ich bin überzeugt davon, da hat Rudi Völler auch Einfluss genommen, hat man auch wieder versucht, das Team zu stärken, auch die Frauen mitzunehmen. Das hat man jetzt auch wieder mitbekommen, dass die gemeinsame Abende da waren, dass einfach jeder weiß, dass er dabei ist jetzt und es fängt es so ein bisschen an zu spüren. Also ich muss auch sagen, ich war jetzt das erste Mal vom Fernsehen wieder gegen Finnland und habe schon ein kleines WM-Gefühl gehabt bei dem Länderspiel. Also die Mannschaft wächst schon zusammen. Die Frage ist nur, ob es noch rechtzeitig alles so funktioniert. Aber ich glaube, die letzte Woche war ein richtiger Schritt in die richtige Richtung. Und jetzt hoffen wir, dass die Schritte schnell wieder noch besser werden und größer werden.
0: Absolut. Guido, Sie haben auch schon mal ein Turnier in den USA gespielt, 1994. Das lief allerdings nicht ganz so, wie sich das damals alle erhofft haben. Dazu sprechen wir dann aber gleich weiter in SWR 1 Stadion.

0: SWR1-Stadion mit Guido Buchwald, Ehrenspielführer des VfB und Weltmeister von 1990. Und über diesen Titel von 1990 haben wir eben schon gesprochen. Lassen Sie uns jetzt auf die WM 1994 zurückblicken. Damals ja in den USA, wo es für das DFB-Team jetzt unter anderem auch hingeht. Guido, was sind Ihre ersten Gedanken beim Rückblick auf dieses Turnier?
1: Oh je, ja. Negativ. Schon von Anfang an war das alles. Wir sind in die USA gereist, sind angekommen. Ich glaube, es hat kaum jemand bemerkt, dass da eine Weltmeisterschaft ist und dass wir jetzt als Titelverteidiger angereist sind. Wir hatten ein großes Hotel, da waren andere Gäste. Ich glaube, die haben gar nicht gewusst, wer wir sind. Also es war damals gar kein WM-Feeling da. Das war einfach ein Event in der USA, wie es wahrscheinlich 100 andere auch gibt.
0: Ja, hoffen wir, dass es dieses Mal anders ist. Für Sie damals lief ja vieles nicht nach Plan. Nach dem Viertelfinale gegen Bulgarien war Schluss. Und das, weil in dieser Mannschaft zu wenig Zusammenhalt herrschte. So zumindest bis heute, so die allgemeine Meinung. Was sagen Sie denn, was vor allem in der Mannschaft nicht gepasst hat damals? Weil die Qualität des Kaders kann es ja kaum gewesen sein.
1: Das stimmt schon. Es gab viele andere Themen um den Fußball herum eigentlich auch, wo viele Dinge wichtiger waren, wie der Fußball selber, wie den Titel zu verteidigen. Man hat in der Mannschaft auch Unruhe gehabt untereinander. Der Stefan Effenberg hat ja heimfliegen müssen damals. Also es gab so viel Unruhe im Team und auch von außerhalb hereingetragen. Und dann tut man auch zurecht, obwohl man, wie Sie es auch gesagt haben, hatten wir eine hohe Qualität und wir hätten mit Sicherheit, mit mehr Fokussierung auf das Wesentliche, hätten wir mit Sicherheit auch wieder Weltmeister werden können. Das tut im Nachhinein schon immer wieder ein bisschen weh.
0: Haben Sie denn Sorge, dass möglicherweise, weil Sie es eben gerade auch schon angesprochen haben, bei der deutschen Mannschaft jetzt auch hier und da mal andere Dinge wichtiger sind als der Fußball?
1: Die Sorge hatte ich wirklich jetzt vor 3-4 Wochen, wo auch dann untereinander, glaube ich, man hat immer so viele Störgeräusche gehört. Aber wie gesagt, in der letzten Woche hat sich das eigentlich ein bisschen gelegt und die Mannschaft steht ja jetzt, der Kader steht und jetzt liegt es eigentlich am Bundestrainer, die Mannschaft so zu führen, dass jeder weiß, wir sind bei einer WM, alles andere, was drumherum ist, interessiert uns momentan nicht, sondern wir möchten unsere Spiele gewinnen. Wenn er das hinbringt, denke ich mal, wir haben gute Einzelspieler, dann können wir auch eine gute WM spielen.
0: Ein bisschen Zeit ist noch. Wie groß ist denn eigentlich Ihre persönliche Vorfreude auf die WM? Wie viel Begeisterung herrscht schon beim Weltmeister von 90?
1: Ja, also bis vor 10 Tagen eigentlich fast gar keine, weil ich gesagt habe, die Vorrunde ist sowieso für mich so ein bisschen einspielen, die ganze WM ist gar nicht mehr so eine Qualität, wo man sagt, das sind wirklich die besten Nationen nur untereinander, sondern es ist so eine große WM geworden. Das ist für mich jetzt wirklich nochmal so eine Vorbereitung auf die richtig wichtigen Spiele. Aber jetzt nach dem Finnland-Spiel habe ich sehr interessiert auch das Spiel angeschaut und muss sagen, mir hat das schon dann auch gefallen. Die Mannschaft hat irgendwie gewirkt wie eine Mannschaft und das gibt ein bisschen Hoffnung für die WM.
0: Guido Buchwald, vielen Dank für Ihre Zeit und dann uns allen hoffentlich eine schöne und erfolgreiche WM. Alles Gute.
1: Ja, danke.

0: Viel los auf den Straßen. Vorsicht auf der A98, weil am Rhein Richtung Schaffhausen zwischen Lörrach Ost und Dreieck Hochrhein eine ungesicherte Unfallstelle. Und Vorsicht auf der B41, Bad Kreuznach Richtung Bad Sobernheim zwischen Weinsheim und Waldböckelheim steht ein defektes Fahrzeug. Seid vorsichtig, wenn ihr unterwegs seid. Ja, wie groß ist eure WM-Vorfreude 5 Tage bevor es losgeht? Das wollten wir von euch wissen hier in SWR1 Stadion und ihr habt uns geantwortet. Unter anderem auch per Sprachnachricht.
1: Hallo SWR1 Stadion, hier ist der Peter. Bei mir ist durchaus große Vorfreude da und ich habe auch noch junge Söhne im Alter von 16 und 10 Jahren und die fiebern so richtig auf die WM hin.
2: Hier ist der Tommy aus Rot am See. Zur Fußball-WM hätte ich gesagt, wir hätten gar nicht hinfahren sollen. Das wird eine traurige WM, die teuerste WM, aber auch die wenigst besuchte WM.
0: Ja, die Meinungen gehen auch auseinander, auch bei euren Mails ins Studio. Regina schreibt uns, Fußball ist nicht so meins, aber bei den großen Turnieren bin ich dann schon mal ins Fiebern gekommen. Dieses Jahr unter diesen Bedingungen werde ich sie weitestgehend ignorieren. Mir tut's ein wenig leid für Kanada und Mexiko, aber vielleicht wird dort eine super Stimmung sein, während in den USA hoffentlich gähnende Leere herrscht. Und Friedemann aus Rot am See hat uns auch geschrieben und sagt, hallo SWR1, nachdem ich die letzten beiden WMs sogar vor Ort war, freue ich mich nun auf sehr viele Live-Spiele vorm TV, habe mir extra Urlaub genommen und fiebere natürlich mit Deutschland mit. Wie geht's euch? Ihr könnt uns gerne weiterhin schreiben oder euch melden unter 0711 26 27 28.

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12: Um 15 Uhr mit Andreas Herrler. Guten Tag. Der Berliner Ebola-Patient hat das Krankenhaus verlassen. Die Linke kritisiert die hohen Altersbezüge für Bundestagsabgeordnete. Das Wetter, teils Sonne, teils Wolken, einzelne Schauer bei maximal 17 bis 24 Grad. Der mit Ebola infizierte Patient aus der Berliner Charité ist entlassen worden. Das hat die Klinik mitgeteilt. Der Mann war im Mai von Uganda nach Berlin gebracht worden. Jürgen Buch berichtet.
13: Der US-Amerikaner war gut 2 Wochen in der Charité in Behandlung. Es handelt sich um einen Arzt, der sich in der Demokratischen Republik Kongo infiziert hatte. Auch seine Frau und die 4 Kinder kamen in der Charité in Quarantäne. Sie waren als Hochrisikokontakte eingestuft worden, blieben aber symptomfrei. Die Quarantäne ist deshalb jetzt aufgehoben worden. Die Charité erklärte, die ganze Familie befinde sich in einem guten gesundheitlichen Zustand.
12: In Deutschland hat es im vergangenen Jahr rund 85.000 politisch motivierte Straftaten gegeben. Das schreibt die Welt am Sonntag und beruft sich aus Daten aus 15 Bundesländern. Nur Rheinland-Pfalz fehlt. Aus der Nachrichtenredaktion Jonas Valentin Weber.
14: Gegenüber 2024 ist die Zahl der politisch motivierten Straftaten damit nur leicht gestiegen. Nimmt man als Vergleich aber 2015, so hat sich die Zahl in den vergangenen 10 Jahren mehr als verdoppelt. Als Hauptgründe dafür, dass Hassbeleidigungen und auch Angriffe auf politische Gegner im vergangenen Jahr weiter zugenommen haben, verweisen Ermittler laut der Zeitung auf den Bundestagswahlkampf und die Zuspitzung im Nahostkonflikt. Zugleich würden solche Fälle auch immer häufiger gemeldet.
12: Die Linke hat die hohen Altersbezüge für Bundestagsabgeordnete als absurd bezeichnet. Der Wissenschaftliche Dienst des Bundestags hat auf eine Anfrage der Linken hin ausgerechnet, dass Abgeordnete nach nur 4 Jahren Pensionsansprüche erwerben, für die Durchschnittsverdiener rund 28 Jahre arbeiten müssten. Die rentenpolitische Sprecherin der Linksfraktion Vollert sagte, dies habe mit der Lebensrealität der meisten Menschen nichts zu tun. Sie fordert, auch Abgeordnete künftig in die gesetzliche Rentenversicherung einzubeziehen. Der Iran hat das Einreiseverbot für Teile seines WM-Teams in die USA kritisiert. Die iranische Botschaft in der Türkei erklärte, die US-Behörden hätten das Team damit diskriminiert. Zuvor hatten die US-Behörden mehreren ranghohen Fußballfunktionären aus dem Iran die Einreise verweigert. Darunter ist auch der Verbandspräsident. Die Mannschaft selbst hat erst gestern ihre Visa bekommen. In Neustadt an der Weinstraße wollen Stadt- und Forstrevier künstliche Intelligenz gegen Waldbrände einsetzen. Im nächsten Sommer sollen die ersten Kameras installiert sein. Künstliche Intelligenz soll deren Bilder auswerten und erkennen, ob sich beispielsweise nur Nebel gebildet hat oder wirklich Rauch über den Bäumen zu sehen ist. Die Kosten sollen im sechsstelligen Bereich liegen. Die Zeit 15.03 Uhr.
15: Der SWR1-Verkehrsservice, Vorsicht auf der B41 Bad Kreuznach Richtung Bad Sobernheim. Zwischen Weinsheim und Sponheim steht ein defektes Fahrzeug. Vorsicht auf der B50 Rheinböllen, Bernkastel-Kues zwischen Ellern und Riesweiler in beiden Richtungen eine ungesicherte Unfallstelle. Vorsicht auf der A6 Nürnberg Richtung Heilbronn zwischen Kupferzell und Neuenstein steht ein defekter PKW auf der rechten Spur. Die A7 Füssen Richtung Ulm zwischen Illertissen und Dreieck Hittistetten eine Baustelle. 8 Kilometer stockender Verkehr. Verzögerung bis zu einer Viertelstunde. Die A8 München Richtung Stuttgart zwischen Ulm-West und Hohenstadt. 5 Kilometer Stau und stockender Verkehr. Die A8 Karlsruhe Richtung Stuttgart zwischen Rutesheim und Kreuz Stuttgart noch 5 Kilometer Stau. Die Unfallstelle ist aber inzwischen geräumt. Die A98 Weil am Rhein Richtung Schaffhausen ist zwischen Lörrach-Ost und Dreieck Hochrhein nach einem Unfall gesperrt. Ein Blick in die Schweiz, A2 Luzern Richtung Basel zwischen Pratteln und Basel-Badischer Bahnhof. 6 Kilometer stockender Verkehr, Verzögerung bis zu einer Viertelstunde. Fahrt vorsichtig, wenn ihr unterwegs seid. Wir schauen aufs Wetter. Am Nachmittag gibt es weiterhin mal Sonne, aber auch mal dichte Wolken. Örtlich entstehen Schauer. Gegen Abend regnet es im nördlichen Rheinland-Pfalz dann häufiger. Dazu sind es maximal 17 Grad im Westerwald und 24 Grad am südlichen Oberrhein. In der Nacht sind anfangs auch noch ein paar Schauer unterwegs. Dann lockern die Wolken häufig auf bei 13 bis 8 Grad. Morgen wird es dann endlich wieder schöner und es ist überall trocken und vielerorts freundlich mit längeren sonnigen Phasen. Die Temperatur steigt im Bergland auf 17 bis 20 Grad, sonst sogar auf angenehm warme 21 bis 25 Grad. Und der SWR1 Wettertrend am Montag bis zu 27 Grad. Erst Sonne, dann Wolken, gegen Abend auch wieder Regen. Am Dienstag dann wechselhaft und spürbar kühler. Also alle das gute Wetter morgen und übermorgen unbedingt nochmal ausnutzen.
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15: Heute mit Desiree Krause. Schön, dass ihr zuhört. Und schön, dass ihr euch bei uns meldet, denn wir haben gefragt, wie groß ist eure WM-Vorfreude schon? Und ihr habt geantwortet, unter anderem hat sich auch Andrea gemeldet.
16: Hallo SWR1, vielen Dank für das schöne Thema, die Weltmeisterschaft. Ich freue mich natürlich sehr und die Sticker dazu habe ich auch schon gesammelt.
15: Ja, also Andrea ist offensichtlich schon im WM-Fieber. Das bleibt natürlich großes Thema heute. Aber wir schauen gleich auch zum Tennis, denn es ist Finalwochenende bei den French Open in Paris.

Und es ist viel los auf den Straßen, deswegen Vorsicht auf der A8 München Richtung Stuttgart. Zwischen Oberelchingen und Ulm-Ost ist nach einem Unfall die rechte Spur blockiert. Und dort sind Menschen auf der Fahrbahn also unterwegs. Bitte aufpassen.

0: 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Und nochmal müssen wir auf die Straßen. Vorsicht auf der A8. Karlsruhe Richtung Stuttgart zwischen Rutesheim und Leonberg West liegt ein Plastikteil auf dem rechten und dem mittleren Fahrstreifen. Ja, neben Fußball geht's in diesen Tagen auch viel um Tennis. Es ist das Finalwochenende der French Open in Paris. Morgen das Männerfinale. Und jetzt gleich geht's auf dem Center Court im Stade Roland-Garros los mit dem Endspiel der Frauen. Maja Schwalinska aus Polen gegen die Russin Mira Andrejewa. Guido Ringel ist live für uns vor Ort dabei. Guido, es ist ein Finale mit zwei Grand-Slam-Final-Neulingen. Beide Frauen waren noch nie in einem Endspiel. Aber die Reise der Polin, der Qualifikantin, die nicht mal unter den Top 100 der Welt ist und jetzt im Finale steht, die ist wirklich der Wahnsinn. Wie hat Schwalinska das gemacht?
1: Das fragt sie sich immer wieder selbst, jedes Mal, jeden Morgen, wenn sie aufsteht. Sie ist ja so eine ganz ruhige, bescheidene Figur und flippt weder auf noch neben dem Platz richtig aus, sondern freut sich still über das, was sie hier geschafft hat. Und das ist ja eine Menge. Also du hast es ja gesagt, nicht mal die Nummer 100 in der Welt. Das wird sich jetzt nach dem Turnier natürlich ändern. Mindestens Platz 21, so viel ist schon klar. Sie hat auch eine Menge Geld verdient, was für so eine Spielerin auch nicht ganz unwichtig ist. Aber sie hat halt nach der Qualifikation einfach das weitergespielt, was sie auch in diesen Runden da gezeigt hat. Und das ist ein variables Tennis. Sie hat eine Aufschlagschwäche, aber kann das kompensieren mit ihrer flinken Art, mit ihrer Genauigkeit und einem speziellen Gefühl für das richtige Spiel. Also taktisch sehr klug. Nicht immer nur Druck und draufhauen wie viele andere, sondern eben auch mal variabel sich präsentieren und damit auch die Gegnerin aus dem Rhythmus bringen. Viele haben den Namen Chorlinska, so wie wir alle, selten gehört und wussten vielleicht auch so, gar nicht so richtig, was auf sie zukommt, waren ein bisschen überrascht. Und dieses Überraschungsmoment hat dann die Polin nutzen können.
0: Ja, das will sie natürlich auch heute. Jetzt geht's im Finale gegen die Weltranglisten-Achte, gegen Mira Andrejewa. Und die spielt ein richtig gutes Jahr und hat auch bei diesen French Open wirklich mit ihren Leistungen begeistert. Wie viel Favoritin ist die ja auch erst 19-Jährige in diesem Match?
1: Ja, aber als Nummer 8 der Welt und mit einiger Erfahrung und großen Turniersiegen in der Tasche ist sie natürlich die große Favoritin. Das müssen wir gar nicht kleiner reden. Sie hat hier vor 2 Jahren schon mal im Halbfinale gestanden, hat dann die Zusammenarbeit mit Conchita Martinez, der ehemaligen Wimbledon-Siegerin, als Trainerin gesucht. Und diese Zusammenarbeit fruchtet, zahlt sich aus. Die 2 Jahre haben sie deutlich nach vorne gebracht. Sie hat in diesem Jahr hier in Paris nur einen Satz abgegeben auf dem Weg ins Finale. Lebt ja lange schon in Frankreich, trainiert in Cannes, unten in Südfrankreich, und sie ist in ihrem Spiel auch verbessert. Sie ist eine zuverlässige Spielerin, macht kaum Fehler, hat auch ein taktisches Gespür, aber eben auch die Wucht in den Schlägen, hat für ihr Alter schon eine Menge an Erfahrung. Und sagt auch selbst, ich bin mental in den letzten Monaten noch mal stärker geworden, habe aus Niederlagen gelernt, das alles spricht für sie. Ich kann mir kaum vorstellen, dass Mira Andrejewa diese Chance hier heute nicht nutzt.
0: Wir hören schon im Hintergrund, es geht so langsam los. Wie sieht's denn aus deiner Sicht mit der Unterstützung von den Rängen in Paris aus? Schlagen die sich auf die Zuschauer auf die Seite der Überraschungsfinalistin oder sind sie doch bei Andrejewa?
1: Nee, ganz klar. Es gibt verschiedene Gründe für Chwalinska zu sein. Andrejewa kommt aus Russland. Dieses Land ist aktuell im Weltgeschehen jetzt ja nicht von allerbestem Ruf, um mal ganz vorsichtig zu formulieren. Dann hat Andrejewa hier vor ein paar Monaten, also letztes Jahr im Turnier hier im Viertelfinale gegen Louise Boisson, eine Französin, gespielt und ist da ein bisschen aus der Haut gefahren, war nicht so nett. Das hat ihr viele Pfiffe und Buhrufe damals eingebracht. Und hier ist das französische Publikum, seit die Französin raus sind, ganz klar auf der Seite der Außenseiterin. Der drücken sie die Daumen. Zudem viele polnische Fans, die sich hier kurzfristig noch auf dem Schwarzmarkt zu horrenden Preisen, wie wir erfahren haben, aber eben doch ein Ticket besorgt haben. Also die Unterstützung wird eindeutig pro Chwalinska sein und das kann ihr nur gut tun.
0: Dann vielen Dank erstmal Guido Ringel bis hierhin. Wir hören uns später nochmal wieder, denn wir wollen natürlich auch noch drüber sprechen, wie es mit Alexander Zverev morgen im Finale der French Open in Paris aussieht.

0: Und wir gehen nochmal schnell auf die Straße. Vorsicht auf der A3 Frankfurt Richtung Köln zwischen Bad Camberg und Limburg Süd. Eine ungesicherte Unfallstelle. Seid auch da bitte weiterhin vorsichtig. Ja, WM-Vorfreude. In wenigen Tagen geht's los, in 5, um genau zu sein. Und wir haben euch gefragt, wie viel Euphorie ist denn schon da? Wie sehr freut ihr euch auf diese Fußball-Weltmeisterschaft in Mexiko, Kanada und den USA? Und ihr habt fleißig angerufen.
1: Da steht man aus Südbaden. Und ich bin froh, wenn ich von der ganzen Fußball-WM einfach nichts höre, wenn ich damit dem Ding aus dem Werk gehen kann. Da geht's eh nur noch um Geldmacherei und Kommerz. Mit dem Sport hätte es schon lange nichts mehr zu tun.
0: Ja, gemischte Meinungen auf jeden Fall zu dieser Fußball-WM. Sie wird aber starten, das definitiv am Donnerstag mit dem Eröffnungsspiel in Mexico City.

Ja, unterschiedliche Meinungen zur anstehenden Fußball-WM, die gibt's bei euch, das haben wir gerade gehört. Und die gibt's auch in einer neuen ARD-Doku. WM, Wahnsinn und Titel.

0: Titelträume Deutschland bei der Mega-WM. So heißt sie. Moderatorin Esther Sedlacek und unser ARD-Experte Thomas Hitzlsperger sind dafür schon mal hingereist und haben bei den Fans, bei Stars wie Leon Dreiseitel und Marco Reus und bei Kritikern und der deutschen Nationalmannschaft selbst unterschiedlichste Meinungen zu dieser größten WM aller Zeiten eingeholt. Lena Bergmann hat für uns schon mal reingeschaut.
1: Die Mega-WM. Sie ist geprägt von Superlativen und Gegensätzen. Da wäre die Euphorie über die WM-Teilnahme bei kleinen Nationen wie dem Inselstaat Curaçao.
2: The qualification by far in the history of the island, biggest event.
1: Doch was für die einen das größte Sportereignis der Geschichte ist, stellt für viele Fußballromantiker hierzulande eine Enttäuschung dar.
3: Ehrlich gesagt ist meine Vorfreude noch nie so gering gewesen wie dieses Jahr.
1: Anstoßzeiten mitten in der Nacht, enorm hohe Ticketpreise und Reisekosten. Das kritisieren die Fans und auch Bundestrainer Julian Nagelsmann.
4: Wenn du da mit zwei Kindern ein Spiel anschaust plus Flüge jetzt aus Deutschland gesehen, das ist ja für viele der Preis für 2-3 Jahre Urlaub. Ja, ich finde, da kommen wir leider ein bisschen weg von dem, was Fußball auch ausmacht.
1: Der Gigantismus der FIFA und auch die Politik von US-Präsident Donald Trump stoßen viele ab. Kritiker wie der Präsident des FC St. Pauli, Oke Göttlich, stellen die Frage:
5: Ist das eigentlich die freiheitliche Welt, in der wir dann am Ende schön Fußballfeste feiern wollen, ja oder nein?
1: Auf ihrer WM-Reise stellen Esther Sedlacek und Thomas Hitzlsperger auch fest, der Fußball ist insbesondere im Hauptausrichterland USA noch nicht so groß wie der Football etwa. Aber der Sport an sich ist riesig und vor allem die Show. Was sich die deutsche Mannschaft von all dem WM-Wahnsinn erhofft, Nationalspieler Nico Schlotterbeck ist sich sicher, Deutschland hat die Chance auf...
6: Auf den Titel, 100%. Also da bin ich auch sehr überzeugt. Und du musst immer nach dem Maximalen streben, weil wenn du nicht nach dem Maximalen strebst, dann bringt es dir im Fußball nichts. Give me a toast for the
1: American dream. Maximal viele Spiele, Teams und Entertainment, das verspricht die Mega-WM. Einen Vorgeschmack darauf gibt's in der Doku.
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0: Hier ist der SW1 Verkehrsservice um kurz vor 3:30 die A3 Frankfurt Richtung Würzburg. Zwischen Frankfurt Süd und Obertshausen ein Unfall auf der linken Spur. 5 Kilometer Stau, es dauert bis zu einer Dreiviertelstunde länger. A5 Basel Richtung Karlsruhe zwischen Efringenkirchen und Dreieck Neuenburg eine Baustelle. 2 Kilometer Stau. Die A7 Füssen Richtung Ulm zwischen Illertissen und Dreieck Hittistetten eine Baustelle. 7 Kilometer stockender Verkehr, Verzögerung bis zu einer Viertelstunde. Die A8 München Richtung Stuttgart. Zwischen Kreuz Ulm-Elchingen und Ulm-Ost ein Unfall. Die rechte Spur ist blockiert. Hier sind es 3 Kilometer Stau. Die A8 München Richtung Stuttgart zwischen Ulm-West und Hohenstadt. 5 Kilometer stockender Verkehr. Und die A8 Stuttgart Richtung Karlsruhe. Zwischen Pforzheim Süd und Pforzheim Nord eine Baustelle. 5 Kilometer stockender Verkehr. Auch hier in der Gegenrichtung zwischen Pforzheim Nord und Pforzheim Ost sind es 2 Kilometer Stau. Die A98, Weil am Rhein Richtung Schaffhausen, ist zwischen Lörrach Ost und Dreieck Hochrhein nach einem Unfall gesperrt. Und zum Abschluss die B50, Rhein-Bölln Richtung Bernkastel-Kues zwischen Ellern und Weidenhof. Ein Unfall, 1 Kilometer Stau. Fahrt vorsichtig und kommt gut an.
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0: Der letzte Test des DFB-Teams steht an, bevor die Fußball-WM startet. Und wir hören gleich live nach Chicago, wo es für das deutsche Team heute Abend dann gegen die USA geht. Und fragen mal bei unserem Reporter vor Ort nach, wie die Stimmungslage so ist nach der Verletzung von Hoffnungsträger Lennart Karl.

0: Rund 5 Stunden sind es noch bis Anpfiff in Chicago, die USA gegen Deutschland. Das letzte Testspiel vor dem WM-Auftakt. Und unser SWR1-Reporter Dirk Walsdorf ist live für Ort und kann uns berichten. Dirk, die Verletzung von Lennart Kahl, die überschattet heute natürlich alles. Muskelbündelriss im vorderen Oberschenkel, WM aus. Kahl selbst hat sich ja schon auf Instagram gemeldet und gesagt, dass ihm das unglaublich wehtut, dieses Turnier zu verpassen. Klar, für ihn ist das unglaublich bitter, aber wie sehr wirft es jetzt eigentlich die Planung von Julian Nagelsmann durcheinander?
1: Ja, schon deutlich mehr, als wir vielleicht vor ein paar Wochen noch gedacht hätten. Denn sind wir mal ehrlich, es ist jetzt nicht so, dass das fußballerische Gesamtkonzept von Nagelsmann vor einigen Monaten auf den Schultern eines 18-Jährigen aus München lastete. Aber dieser 18-Jährige war halt so gut, hat uns alle so begeistert, war beim letzten Länderspiel in Mainz der beste Mann auf dem Platz. Der Nagelsmann hat durchaus auf ihn gebaut. Ich habe dem Bundestrainer gestern tief in die Augen geschaut bei der Pressekonferenz, als er noch nicht genau wusste, was passiert war. Und trotzdem hat man gesehen, da bricht gerade ein wichtiger Baustein in seinen Planungen weg. Lennart Kahl hätte bei dieser WM wirklich eine Rolle spielen können und sollen. Nicht nur mit seinem fußballerischen Auftreten, sondern auch mit seinem Esprit. Jung, unbekümmert, dynamisch. So wollte die deutsche Nationalmannschaft hier sein. Das wird ohne ihn auf jeden Fall ein ganzes Stückchen schwieriger werden.
0: Ja, absolut. Hassan Ouedraogo von RB Leipzig ist jetzt nachnominiert worden. Nicht vielleicht Zeit Elmala oder Chris Führig vom VfB, wie vielleicht der eine oder andere gedacht hätte. Warum er? Was spricht für ihn?
1: Ich glaube, dass Julian Nagelsmann in ihm Sachen erkennt, die ihm Optionen geben für ganz bestimmte Momente im Spiel. Er ist tatsächlich von der Spielanlage eigentlich ein anderer, zentrales Mittelfeld, gerne auf der 8 oder der 10 unterwegs, aber er kann auch ein bisschen rechts und links. Und ich meine, er hat eine super Länderspielbilanz, ne? Einmal kurz eingewechselt, gleich ein Tor geschossen, das macht Mut. Und ansonsten hat er eine Sache, die Lennart Kahl auch hat. Dieses Unbekümmerte, dieses ich habe keine Angst, ich halte einfach mal drauf Moment. Und vielleicht sagt Nagelsmann bei irgendeinem WM-Spiel in der 85. Minute, ich brauche noch mal einen frischen Impuls, und dann schickt er den Jungen rein. Aber der hat eine völlig andere Rolle, als Lennart Kahl gehabt hätte. Der ist wirklich nur einer der absoluten Ergänzungsspieler, und ich bin sehr gespannt, ob der hier eine WM-Minute sehen wird.
0: Ja, das sind wir auf jeden Fall auch. Das heißt, er kann Kahl nicht ersetzen, aber wer kann ihn denn ersetzen? Wer schnappt sich jetzt seinen Platz? Er war ja zuletzt auch in der Startelf.
1: Ja, mal gucken. Vielleicht sind wir dann doch wieder beim VfB, ne? Also Jamie Leveling ist einer der beiden Kandidaten, aber wir glauben eher, dass Leroy Sané, der keine gute Saison in der Türkei gespielt hat, aber in der Nationalmannschaft doch immer noch einen hohen Stellenwert hat, seine große Chance bekommt. Das ist für mich das Spannendste heute bei dem Spiel nachher in dem großen, tollen alten Soldier Field Stadion. Ich glaube, dass Sané anfängt, und ich glaube, dass Leveling auch eine Chance kommt. Vielleicht gibt's wirklich eine Battle um diesen Platz vorne rechts. Also die beiden habe ich auf dem Zettel. Allerdings bei Julian Nagelsmann weiß man nie. Am Ende hat er eine ganz andere Idee. Dennoch, ich würde sagen, Sané fängt an, aber ich glaube, gegen Curaçao sehen wir vielleicht Leveling, weil der mich zuletzt in der Bundesliga eigentlich immer so überzeugt hat. Da würde ich mal aus VfB-Sicht sagen, da geht noch was mit einem Startplatz bei der WM.
0: Es bleibt auf jeden Fall spannend, und ein bisschen Konkurrenzkampf ist ja auch nicht schlecht. Seit 3 Tagen ist die deutsche Mannschaft ja jetzt in den USA, noch nicht im endgültigen WM-Quartier, sondern noch in einem Hotel in Chicago. Wie viele Einblicke kriegt ihr denn inzwischen eigentlich in dieses DFB-Team? Wie sehr haben die auch den Fokus auf sich selbst?
1: Na, die sind noch so ein kleines bisschen, ich will nicht sagen im Weichspülgang, aber sie Schongang könnte man vielleicht sagen. Das kippt natürlich jetzt etwas, aber sie hatten hier schon noch ein bisschen mehr Zeit und Freizeit, als das nachher im eigentlichen WM-Quartier sein wird. Morgen ist auch nochmal richtig ein Day-Off, wie der Ami sagen würde, ein freier Tag in Chicago. Da freuen sich die Spieler auch total drauf. Die Nummer gestern mit Lennart Kahl, die hat, glaube ich, was mit den Spielern gemacht. Ich bin gespannt, wie viel Leichtigkeit wir heute sehen werden. Ansonsten hatten wir sie vorher wirklich hier gut gelaunt erlebt, da haben wir auch mit den paar Fans, die es gibt, interagiert, Selfies gemacht, sind spazieren gegangen. Also die Jungs waren sehr gut drauf. Ich bin gespannt, stimmungsmäßig, wie es aussieht. Wenn es heute Abend gut läuft, haben die nochmal einen richtig schönen Tag morgen hier in Chicago. Aber danach, sage ich dir, voller Fokus, dann gibt es nur noch eins, eine Weltmeisterschaft, die losgeht. Und auch wenn der erste Gegner nur Curaçao heißt, dann, komm, wir zitieren noch einmal den berühmten letzten Weltmeistertrainer, ne, Jogi Löw. Und alle zusammen im Chor, höchste Konzentration.
0: Das ist auf jeden Fall angesagt. Vielen Dank, Dirk. Wir sprechen nachher nochmal weiter. Dann geht's rund ums Testspiel heute Abend. Und wir hier sprechen jetzt nochmal über den Verkehr. Denn Vorsicht auf der B34 Basel Richtung Schaffhausen zwischen Wehrbrennet und Öfflingen liegt ein Teppich. Und Vorsicht im Landkreis Rottweil auf der Landesstraße zwischen Oberndorf und Lindenhof steht ein defekter PKW auf der rechten Spur.

0: Der Zirkus ist in der Stadt. In diesem Fall ist es der Rennzirkus. Die Formel 1 macht an diesem Wochenende Halt in Monaco auf dem weltbekannten Stadtkurs. Und mit dabei ist einer, der die Formel 1-Welt gerade so richtig aufmischt. Kimi Antonelli ist gerade einmal 19 Jahre alt und damit der jüngste WM-Führende aller Zeiten. Von den bisherigen 5 Rennen hat er nämlich 4 gewonnen und ist in seinem Mercedes so aktuell tatsächlich auf dem besten Weg zum Weltmeistertitel. Wer ist eigentlich dieser Antonelli und wie erobert er die Formel-1-Welt gerade im Sturm? SWR1-Reporterin Lena Bergmann, die weiß es.
1: Grande Kimi oder Kimissimo. In seinem Heimatland Italien gilt Andrea Kimi Antonelli schon jetzt als Nationalheld. Noch nie hat ein Formel-1-Fahrer seine ersten 4 Grand Prix-Siege hintereinander eingefahren. Wird er der nächste italienische Weltmeister und erlöst die Motorsportnation nach über 70 Jahren Durststrecke? Eine große Aufgabe für einen 19-Jährigen, der bei seinem Debüt vergangene Saison noch nicht einmal den Führerschein hatte. Doch Mercedes-Chef Toto Wolff sah etwas in dem sympathisch lächelnden, verspielt wirkenden Wuschelkopf. 2019 holte er den damals 12-jährigen Kimi von der Kartbahn ins Nachwuchsteam von Mercedes. Da gewann Lewis Hamilton gerade seinen 6. WM-Titel mit den Silberpfeilen. Und genau dieses Cockpit, das von Hamilton, bekam Antonelli vergangenes Jahr und erlebte erst einmal ein Auf und Ab zwischen Rekorden und Ausfällen. Jetzt ist das Talent aus Bologna reifer und resilienter. Auf der Rennstrecke wird aus dem Topo, auf Deutsch Mäuschen, wie seine Mutter ihn nennt, ein cleverer und aggressiver Fahrer. Der schnellste in den Kurven und scheinbar mutig genug, um nach dem Titel zu greifen.
0: Und ob er sich heute die perfekte Ausgangsposition für das Rennen morgen rausfährt, das erfahrt ihr dann später bei uns in SWR1 Stadion. Gleich startet das Qualifying um 16 Uhr.

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10: Um 16 Uhr mit Andreas Herrler. Guten Tag. Der Berliner Ebola-Patient hat das Krankenhaus verlassen. Heilbronn ist erstmals Heimathafen eines Seeschiffs. Das Wetter bis zum Abend oft Wolken, meist trocken. Morgen viel Sonne bei 17 bis 25 Grad. Der in Deutschland behandelte Ebola-Patient ist aus der Berliner Charité entlassen worden. Das hat die Klinik mitgeteilt. Der US-Amerikaner, der sich in der Demokratischen Republik Kongo infiziert hatte, befinde sich in gutem Gesundheitszustand. Seit einer Woche sei kein Virus mehr bei ihm nachgewiesen worden. Am letzten Tag des Internationalen Wirtschaftsforums in St. Petersburg haben die ukrainischen Streitkräfte die Millionenstadt erneut mit Drohnen angegriffen. Das bestätigt auch Russland. Der Gouverneur warnte die Einwohner der Stadt, besser zu Hause zu bleiben. ARD-Korrespondent Björn Blaschke.
11: Der Airport von St. Petersburg musste zeitweilig den Verkehr einstellen, ebenfalls wegen Drohnengefahr. Auch andere Regionen waren offenbar Ziel von Angriffen. Laut russischem Verteidigungsministerium wurden in der vergangenen Nacht insgesamt 376 ukrainische Drohnen abgeschossen. Schon vor Beginn des Wirtschaftsforums in St. Petersburg, vergangenen Mittwoch, hatte die Ukraine die zweitgrößte Stadt Russlands ins Visier genommen. Die Attacken, die sich gegen die russische Ölindustrie und militärische Ziele richten sollen, waren mehrfach Thema bei dem Wirtschaftsforum, das heute zu Ende geht.
10: Bundesgesundheitsministerin Warken hat den geplanten Wegfall der Einkommensgrenze für pflegende Angehörige verteidigt. Ihre Reform sieht vor, dass erwachsene Kinder auch dann für die Pflegekosten ihrer Eltern aufkommen sollen, wenn sie weniger als 100.000 Euro im Jahr verdienen. Dirk Filzmeier berichtet.
12: Der Rheinischen Post sagte sie, es müssten wegen der angespannten Kassenlage auf allen staatlichen Ebenen auch Regelungen auf den Prüfstand, die zu einer Zeit gewährt wurden, als die Finanzsituation deutlich besser war. Das für die Pflege fehlende Geld, wenn Angehörige nicht einspringen müssen, wird vom Sozialamt, also der Allgemeinheit, getragen. Kritik an der höheren Belastung für Angehörige, aber auch an den geplanten Kürzungen bei den Pflegekräften kommt vom saarländischen Gesundheitsminister Jung. Eine nachhaltige Pflegereform müsse die Pflegeversicherung strukturell stärken und die Lasten fair verteilen.
10: Die Stadt Heilbronn ist erstmals Heimathafen eines Seeschiffs. Das hat das Bundesamt für Seeschifffahrt und Hydrographie mitgeteilt. Demnach wechselt das Containerschiff Panda 001 der Lidl-eigenen Reederei von der portugiesischen zur deutschen Flagge. Geplant seien Umflaggungen der gesamten eigenen Flotte. Das Schiff kann rund 5.500 Container laden. Der Lebensmittelkonzern Lidl war 2022 in die Schifffahrt eingestiegen, um während der Corona-Pandemie die Lieferketten aufrechtzuerhalten. Die Zeit 16.03 Uhr.
4: Und wir schauen auf die Straßen um kurz nach 16 Uhr. Die A3 Frankfurt Richtung Köln zwischen Bad Camberg und Limburg Süd. 4 Kilometer Stau dauert eine knappe halbe Stunde länger. A3 Frankfurt Richtung Würzburg zwischen Frankfurt Süd und Obertshausen. Unfall auf der linken Spur. 5 Kilometer Stau. Hier eine knappe halbe Stunde ebenfalls Verzögerung. Die A5 Basel Richtung Karlsruhe zwischen Efringenkirchen und Dreieck Neuenburg eine Baustelle und 2 Kilometer Stau. Die A8 München Richtung Stuttgart zwischen Merklingen und Mühlhausen, 9 Kilometer stockender Verkehr, hier bis zu einer Viertelstunde mehr einplanen. Die A8 Stuttgart Richtung Karlsruhe zwischen Pforzheim Süd und Pforzheim Nord, ein Unfall, 7 Kilometer Stau plus 20 Minuten. Und die A98 Weil am Rhein Richtung Schaffhausen ist zwischen Lörrach Ost und Dreieck Hochrhein nach einem Unfall gesperrt. Kommt gut an, wenn ihr unterwegs seid. Und der Blick aufs Wetter. Bis zum Abend bekommen wir ab und zu Sonne. In Baden-Württemberg bleibt es meist trocken. In Rheinland-Pfalz gibt es örtlich Schauer und in der Nacht halten sich stellenweise Wolken. Vereinzelt sind auch da Schauer dabei. Die Tiefstwerte liegen zwischen 13 und 8 Grad. Morgen ist es wechselnd bewölkt. Später lockert es auf. Häufig scheint dann auch die Sonne bei Temperaturen zwischen 17 bis 25 Grad. Und der SWR1 Wettertrend, der sagt, dass es am Montag zumindest vorübergehend sommerlich mit Spitzenwerten bis 27 Grad wird. Dabei erst Sonne, dann Wolken und gegen Abend Regen. Am Dienstag regnet es dann weiter und es wird wieder kühler, kaum noch über 20 Grad.
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4: Mit Desiree Krause heute im Studio. Hallo. Es sind noch 5 Tage bis zum WM-Start. Die Fußball-Euphorie kommt immer mehr auf. Heute testet Julian Nagelsmann mit dem DFB-Team zum letzten Mal, bevor es so richtig ernst wird. Und es geht gegen die USA.
13: Die Fans werden schon frenetisch sein, wird eine gute, sehr gute Atmosphäre. Die Mannschaft spielt auch guten Fußball, finde ich, weil sie sehr athletisch sind. Das ist ein guter letzter Test für uns, auf den wir uns sehr freuen.
4: Alles rund um dieses Spiel heute Abend besprechen wir dann noch vor 16:30 Uhr mit unserem Reporter Dirk Walsdorf live in Chicago.

0: Die USA, Kanada und auch Mexiko sind die Ausrichter der Fußballweltmeisterschaft, um die es sich natürlich die nächsten Wochen immer wieder in SWR1-Stadion drehen wird. Und wir können jetzt mal nach Mexiko schauen zu unserer Korrespondentin Anne Demmer. Die deutsche Mannschaft spielt in der Vorrunde noch nicht in Mexiko, aber wer weiß, was im Turnierverlauf noch so passiert. Anne, 3 Spielorte gibt's. In Mexiko-Stadt wird das Eröffnungsspiel gespielt am Donnerstag. Wie sieht es denn so kurz vor dem Start aus? Fiebern alle auf den Anstoß hin?
1: Ja, seit einigen Wochen sieht man überall WM-Werbung und Deko, die grün-weiß-roten Mexiko-Flaggen. Und schon Monate vor dem Anpfiff sind gerade auch Kinder und Jugendliche im grünen Trikot auf der Straße unterwegs. Fanartikel füllen die Märkte und Läden. Selbst Hunde laufen im Teamtrikot an der Leine. Donuts gibt's auch in Trikotform. Ja, und die Blumenbeete werden rund um das Stadion neu gepflanzt. Die Stadt wird tatsächlich aufgehübscht, kann man sagen. La pelota vuelve a casa. Der Ball kehrt zurück nach Hause. Das ist in diesen Tagen ein geflügelter Satz.
0: Also die Vorfreude ist auf jeden Fall da. Es ist ja aber immer wieder die Rede von den satten Ticketpreisen bei dieser Weltmeisterschaft. Wer kann sich das denn in Mexiko überhaupt leisten?
1: Die wenigsten Mexikanerinnen und Mexikaner werden die Spiele tatsächlich in den Stadien anschauen können. Die Mehrheit der Bevölkerung arbeitet im informellen Sektor, verkauft auf der Straße Essen oder Blumen und der Mindestlohn liegt derzeit bei umgerechnet so ungefähr 470 Euro monatlich. Für das Eröffnungsspiel liegen die Preise bei durchaus umgerechnet zwischen rund 500 und 2000 Euro. Nur mal zum Vergleich, bei der WM 2022 in Katar kosteten die Eintrittskarten für das Eröffnungsspiel nur ein Drittel oder sogar halb so viel.
0: Mexiko eilt ja sein Ruf so ein wenig voraus. Gewalt ist da schon noch irgendwie an der Tagesordnung. Was ist denn diesbezüglich während der WM zu erwarten? Wie sicher ist das denn alles?
1: Ich habe mit verschiedenen Experten gesprochen. Viele sind sich da einig, dass die kriminellen Gruppen selbst ein Interesse daran haben dürften, dass es während der WM ruhig bleibt. Denn Großevents eignen sich hervorragend für Geldwäsche, Menschenhandel und lukrative Drogengeschäfte. Das heißt, an den Orten, an denen sich Touristen und Fans aufhalten, dürfte die Sicherheit daher gewährleistet sein. So zumindest die Einschätzung von Experten. Und für die lokale Bevölkerung wird sich allerdings wenig ändern. Mehr als 130.000 Menschen gelten in Mexiko als verschwunden. Viele wurden mutmaßlich vom organisierten Verbrechen verschleppt. Und Angehörige wollen nun die WM aber auch deshalb nutzen, um auf diese humanitäre Krise, wie sie es formulieren, aufmerksam zu machen. Auch am Tag des Eröffnungsspiels sind Aktionen geplant.
0: Ja, hoffen wir, dass die WM positive Auswirkungen auf die Gewalt in Mexiko hat. Die Infos von Anne Demmer, wo dann am Donnerstag in Mexiko das WM-Eröffnungsspiel zwischen Mexiko und Südafrika stattfindet. Und zum letzten Test der Deutschen heute Abend sprechen wir dann gleich nochmal mit unserem SWR1-Reporter Dirk Walsdorf live in Chicago.

0: USA gegen die USA. Da gibt's heute den letzten Test der deutschen Mannschaft vor WM-Start. Und das in Chicago, wo jetzt wieder Dirk Walsdorf, unser SWR1-Reporter vor Ort, mit uns spricht. Dirk, wir haben viel über Lennart Karl und seine Verletzung gesprochen. Lass uns auf das Spiel heute Abend schauen. Beziehungsweise bei euch ist es ja dann heute Mittag. Du hast gesagt, du denkst, Leroy Sané startet für ihn, perspektivisch auch Jamie Leveling. Mal eingeschätzt, ist das jetzt eigentlich eine Schwächung für das deutsche Team oder ist es einfach nur ein bisschen anders?
1: Ich will den beiden anderen nicht zu nahe treten, aber im Vergleich zu dem Lennart Karl, den wir zum Beispiel bei diesem letzten Test in Mainz gesehen haben, also so eine Leistung mit so viel Esprit habe ich jetzt von Sané ganz sicher zuletzt nicht gesehen und auch von Jamie Leveling bei aller Wertschätzung in der Form nicht. Also gerade in der Kombination mit Musiala und Wirtz, das

0: kriegen die Amerikaner sicherlich einzelne Aspekte immer noch mal üben. Nagelsmann ist schon ein Trainer, der sich auch bestimmte Dinge vornimmt, den Testspielen noch mal durchzuspielen, sei es die Pressinglinie zu verschieben oder andere taktische Umstellungen durchzuexerzieren. Ich nehme aber an, dass er auch gerade in der zweiten Halbzeit einmal heftig durchwechseln wird, um alle noch mal irgendwie an dieses Abenteuer Amerika ein bisschen ranzuführen. Und wir gucken schon immer auch ein bisschen, gerade in der ersten Hälfte gegen die körperlich starken Amerikaner, auf die Abwehr, auf die Viererkette, denn aus Sicht vieler Experten ist das die eigentliche Achillesferse der Mannschaft. Wir reden ganz viel über den Sturm, wir reden die ganze Zeit über den Torwart, aber die Probleme sind ja eigentlich genau zwischen diesen Segmenten. Und ich glaube, Nagelsmann will eine Stabilität sehen, erstens in Bezug auf die Verteidigung und zweitens in Bezug auf die Physis. Dafür sind amerikanische Mannschaften traditionell gute Gradmesser, denn die sind selten die allerbesten Fußballer, aber die sind oft extrem fit, extrem laufstark und heute sicherlich auch extrem motiviert.
1: Dann erklärt sich ja auch schon direkt mal eine Frage, wie die so als Gegner einzuschätzen sind. Du sagtest gerade, es geht darum, auch alle irgendwie an alles da zu gewöhnen. Was ja auch ein Thema sein könnte, ist die Hitze bei dieser WM. Ihr legt um 13.30 Uhr eurer Zeit los. Wie groß ist denn dieses Thema heute?
0: Also es wird nicht so schlimm wie erwartet. Im Gegenteil, wir haben für diese Uhrzeit so 25 Grad als Wettervorhersage. Das größte Fragezeichen ist, dass ich hier in meiner App noch so ein kleines Gewittersymbol habe. Und da haben uns die Amerikaner gestern gesagt, wenn es gewittert, gibt es gleich mal eine halbe Stunde Pause. Das wünsche ich keinem der Beteiligten. Aber das Wetter wird heute sehr machbar sein. Und übrigens für alle Fans in Deutschland mal zur Einordnung. Das Wetter wird bei dieser WM ein großes Thema. Aber zum Beispiel das erste Gruppenspiel in Houston, das ist quasi in einer Halle. Also das ist deswegen auch nicht überall so. Da muss man mal immer sich zurecht googeln, in welchen Stadien wir unter einem Dach sind und wo es gekühlt ist und wo man eben die brutale Hitze kriegen kann, die es zum Beispiel 1994 bei den deutschen Länderspielen in der ersten amerikanischen WM gab. Gerade hier in Chicago war es ja brutal, aber davon sind wir heute zum Glück, übrigens auch aus Reportersicht, zum Glück weit entfernt.
1: Das kann ich mir vorstellen. Kommt ihr auch nicht so ins Schwitzen? Schauen wir zum Abschluss noch zur Wade der Nation. Manuel Neuer wird heute noch nicht spielen, ist immer noch nicht im Mannschaftstraining. Julian Nagelsmann hat gesagt, er wird zum ersten Gruppenspiel topfit sein, aber das ist ja dann schon ein ganz schöner Kaltstart, oder?
0: Finde ich auch. Es ist wirklich bemerkenswert, in welcher Gelassenheit die Nagelsmann das immer wieder sagt. Nö, es geht ihm gut. Beste Fitness habe ich mir gestern hier mitgeschmiert in meinen Reporterblog, als Nagelsmann auf der Pressekonferenz geredet hat. Zum Kaltstart hat er was Interessantes gesagt. Da hat Nagelsmann gesagt, ja Leute, erinnert euch doch mal an die abgelaufene Bundesliga-Saison. Da hat Neuer auch immer wieder Spiele verpasst. Und dann kam er zum Beispiel bei ganz schweren Champions-League-Spielen quasi von der Bank, also von der Pause und hat teilweise herausragende Leistungen gebracht. Das fand ich nochmal interessant. Das spiegelt seine Denke im Umgang mit dem Torwart wieder. Das ist seine große Hoffnung, aber ich finde, es ist am Ende ein ganz schön wackeliges Konstrukt. Und wir haben gestern echt Bauklötze gestaunt, als die Torhüter zum Training rauskamen. Und wer war nicht dabei? Manuel Neuer. Also es ist schon ein bisschen bizarr. Aber gut, schauen wir heute wieder auf Olli Baumann. Der macht's ja gut, der wird da sein. Und wer dann gegen Curaçao in einer guten Woche im Tor steht, da würde ich im Moment immer noch nicht allzu viel Geld auf Manuel Neuer setzen.
1: Naja, immerhin ein anderer ist er dann eingespielt. Danke dir, Dirk, nach Chicago für deine Einschätzung. Und wir halten euch hier in SWR 1 natürlich auf dem Laufenden über das Spiel des DFB-Teams heute Abend und auch über alles, was auf den Straßen passiert. Deswegen Vorsicht auf der A81 Stuttgart Richtung Singen. Zwischen Rottweil und Villingen-Schwenningen liegt ein Stuhl auf der rechten Spur und auf der B312 Metzingen Richtung Stuttgart bei Schleitdorf. Da gibt es eine ungesicherte Unfallstelle.

0: Der SWR1 Verkehrsservice um kurz vor 16:30. Vorsicht auf der A81 Stuttgart Richtung Singen. Zwischen Rottweil und Villingen-Schwenningen liegt ein Stuhl auf der rechten Spur. Vorsicht auch auf der B312 Metzingen Richtung Stuttgart bei Schleitdorf, eine ungesicherte Unfallstelle. Die A3 Frankfurt Richtung Köln zwischen Bad Camberg und Limburg Süd, ein Unfall. Die rechte Spur ist gesperrt, 4 Kilometer Stau und dort dauert es bis zu einer Dreiviertelstunde länger. Die A3 Frankfurt Richtung Würzburg zwischen Frankfurt Süd und Obertshausen, ein Unfall auf der linken Spur, 5 Kilometer Stau und hier plus ungefähr eine halbe Stunde. A5 Basel Richtung Karlsruhe zwischen Efringenkirchen und Dreieck Neuenburg, eine Baustelle. Es ist nur eine Spur frei, deshalb 3 Kilometer Stau. Hier müsst ihr eine Viertelstunde mehr einplanen. Die A8 München Richtung Stuttgart zwischen Märklingen und Mühlhausen, 8 Kilometer stockender Verkehr, auch hier eine Viertelstunde mehr. Und die A8 Stuttgart Richtung Karlsruhe zwischen Pforzheim Süd und Pforzheim Nord, 4 Kilometer Stau, da plus 20 Minuten. Zum Abschluss die A98, Weil am Rhein Richtung Schaffhausen ist zwischen Lörrach Ost und Dreieck Hochrhein nach einem Unfall gesperrt.
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0: Mit Desiree Krause heute Nachmittag und gleich seid ihr wieder gefragt. Es geht ja schon den ganzen Nachmittag um die WM und unser WM-Hit-Duell steht an. Ihr entscheidet, was ihr hören möchtet. Gleich geht's los.

Und eine Meldung aus der SWR1-Verkehrsredaktion. Vorsicht auf der B35. Bretten Richtung Germersheim zwischen dem Abzweig nach Neutath und Graben-Neudorf-Mitte. Da liegt eine Plane auf der Fahrbahn.

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1: Ja, zu jedem großen Fußballturnier gehört ja auch Musik. Ob einzelne Turnierhits oder einfach All-Time-Klassiker. Wir hören sie doch während den WMs oder EMs immer alle irgendwie gern. Und jetzt entscheidet ihr, welchen unserer beiden Fußballsongs ihr heute lieber in voller Länge hören wollt. Wir haben da wieder was Schickes für euch rausgesucht. Einmal ein absoluter WM-Hit. Wir erinnern uns an das Turnier 2010 in Südafrika und Shakira. Die machte damals den Sound dazu. Waka Waka von Shakira, ein Riesenhit beim bisher einzigen WM-Erfolg von Spanien. Das also Song 1 im Hit-Duell und der tritt an gegen einen All-Time-Classic. Bei so gut wie jedem großen Titel läuft er irgendwann rund um die Siegerehrung. Freddie Mercury war es, der ihn geschrieben hat und so klingt er. Ja, We Are The Champions von Queen geht also als zweiter Vorschlag ins Rennen. 1977 veröffentlicht, ist und bleibt ein Muss in jedem Stadion. Schreibt uns gern, welchen Song ihr hören wollt.
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Und wir müssen auf die Straße. Vorsicht auf der A5. Karlsruhe Richtung Basel. Zwischen Karlsruhe Süd und Rastatt Nord liegt ein Fahrzeugteil auf der linken Spur. Vorsicht auf der B27 Villingen-Schwenningen Richtung Schaffhausen. Zwischen dem Abzweig nach Riedböhringen und dem Abzweig nach Blumberg. Da gibt es einen Unfall. Und Vorsicht auf der B35 Bretten Richtung Germersheim. Zwischen dem Abzweig nach Neutrath und Graben-Neudorf-Mitte immer noch eine ungesicherte Unfallstelle. Wenn ihr unterwegs seid, seid vorsichtig und kommt gut an.

Waka Waka oder We Are the Champions. Ihr konntet entscheiden, was euer Fußballhit dieses Samstags ist. Und ich sag mal so, es war relativ eindeutig. Und deswegen kriegt ihr jetzt genau das, was ihr wolltet, nämlich Queen mit We Are the Champions.

Ende gegangen. Das Finale bei den French Open und die Favoritin hat sich durchgesetzt. Mira Andreeva mit 6:3 und 6:2 gegen die Polin Maja Schwalinska.

Ja, ihr hattet euch ja in unserem WM-Hit-Duell für Queen und We Are the Champions entschieden. Aber wir haben auch Nachrichten bekommen, die noch ein paar Vorschläge eingebracht haben. Martina von Liris nämlich schreibt, liebes SWR1-Team, schöne Sendung, die uns unterwegs viel Spaß macht wegen der Abstimmung. Wir sind für Grönemeyer. Zeit, dass sich was dreht. Wäre doch schön. Schönes Wochenende euch allen. Das wünschen wir dir auch, Martina. Vielen Dank für die Nachricht und vielen Dank euch allen fürs Mitmachen.

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15: Um 17 Uhr mit Andreas Herrler. Guten Tag. Bundeskanzler Merz ist bei den Sozialreformen optimistisch. Beim Christopher Street Day in Karlsruhe demonstrieren 13.000 Menschen. Das Wetter bis zum Abend oft Wolken, meist trocken, morgen viel Sonne bei maximal 17 bis 25 Grad. Bundeskanzler Merz hat sich bei den geplanten Sozialreformen zuversichtlich gezeigt. Beim CDU-Landesparteitag in Mecklenburg-Vorpommern sagte er, die Koalition habe die Kraft und die notwendige Geschlossenheit. Im Sommer wollen Union und SPD Reformen in der Gesundheits-, Pflege-, Renten- und Steuerpolitik auf den Weg bringen. Verteidigungsminister Pistorius hat beim Tag der Bundeswehr einen stärkeren Zusammenhalt von Gesellschaft und Truppe angemahnt. Beim Besuch der Bundeswehr-Universität in Neubiberg bei München sagte der SPD-Politiker, es habe in den vergangenen Jahren wenig Raum für Begegnungen gegeben. Das ändere sich durch solche Tage. Deutschlandweit sind heute 10 Standorte für Besucher geöffnet, darunter das Informationstechnikbataillon im rheinland-pfälzischen Castellaun. Markus Frohnmeier und Emil Senze bleiben Landesvorsitzende der AfD in Baden-Württemberg. Beim Parteitag in Heidenheim bekam Frohnmeier rund 91% der Stimmen, Senze knapp 75%. Die beiden stehen seit 2022 an der Spitze des Landesverbandes. In Karlsruhe sind zum Christopher Street Day rund 13.000 Menschen durch die Innenstadt gezogen. Das hat die Polizei mitgeteilt. Beim CSD wird in vielen Städten weltweit an die Rechte queerer Menschen erinnert. Patricia Walters berichtet.
10: Rund 39 Gruppierungen beteiligten sich an dem CSD-Demozug durch Karlsruhe. Außerdem fand ein Familienfest auf dem Marktplatz mit Infoständen queerer Organisationen statt. Das alles unter dem Motto Queer Minds Matter, weil Hass krank macht. Der Karlsruher CSD will mit dem diesjährigen Motto auf die psychische Gesundheit von queeren Menschen aufmerksam machen. Diese leiden besonders unter Diskriminierung und Ausgrenzung, so die Veranstaltenden des CSD.
15: Der in Deutschland behandelte Ebola-Patient ist aus der Berliner Charité entlassen worden. Das hat die Klinik mitgeteilt. Der US-Amerikaner, der sich in der Demokratischen Republik Kongo infiziert hatte, befinde sich in gutem Gesundheitszustand. Seit einer Woche sei kein Virus mehr bei ihm nachgewiesen worden. In der Demokratischen Republik Kongo breitet sich das Ebola-Virus weiter aus. An einem Tag wurden mehr als 70 neue Infektionen registriert. Die russische Tennisspielerin Mira Andreeva hat die French Open gewonnen. Die 19-Jährige setzte sich im Finale in 2 Sätzen gegen die polnische Qualifikantin Maja Chwalinska durch. Für Andreeva ist es der erste Grand-Slam-Titel ihrer Karriere. Die Zeit 17.03 Uhr.
11: Und wir machen weiter mit dem Blick auf die Straßen. Vorsicht auf der A7. Füssen Richtung Ulm zwischen Kempten und Dietmannsried liegt eine Stoßstange. Vorsicht auf der A8. München Richtung Stuttgart zwischen Wendlingen und Esslingen. Da brennt ein Fahrzeug. A3. Frankfurt Richtung Köln zwischen Bad Camberg und Limburg Süd. Ein Unfall. Die rechte Spur ist gesperrt. Da sind es 4 Kilometer Stau. A3 Frankfurt Richtung Würzburg zwischen Frankfurt Süd und Obertshausen. Ein Unfall auf der linken Spur, hier 5 Kilometer Stau. Die A5 Basel Richtung Karlsruhe zwischen Efringenkirchen und Dreieck Neuenburg. Eine Baustelle, da ist nur eine Spur frei und deshalb 2 Kilometer Stau. A8 München Richtung Stuttgart zwischen Märklingen und Mühlhausen. 10 Kilometer streckenweise stockender Verkehr. A8 Stuttgart Richtung Karlsruhe zwischen Pforzheim Süd und Pforzheim Nord. Noch 4 Kilometer Stau. Das defekte Auto ist aber mittlerweile schon mal abgeschleppt. A61 Ludwigshafen-Koblenz. Bei Gundersheim kommt es momentan zu Sichtbehinderungen durch Rauch. Grund ist ein Großbrand im Gundersheimer Gewerbegebiet. Wegen der massiven Rauchentwicklung in diesem Bereich am besten Fenster und Türen schließen und die Lüftungen abstellen. Und zum Abschluss die A98. Weil am Rhein Richtung Schaffhausen ist zwischen Lörrach-Ost und Dreieck Hochrhein nach einem Unfall gesperrt. Wenn ihr unterwegs seid, kommt gut an. Bis zum Abend bekommen wir ab und zu Sonne. In Baden-Württemberg bleibt es meist trocken. In Rheinland-Pfalz gibt es örtlich Schauer. In der Nacht halten sich stellenweise Wolken. Vereinzelt sind da auch Schauer dabei. Die Tiefstwerte liegen zwischen 13 und 8 Grad. Morgen ist es wechselnd bewölkt, später lockert es auf. Häufig scheint dann auch die Sonne und die Temperaturen steigen auf 17 bis 25 Grad. Und der SWR1-Wetter-Trend am Montag zumindest vorübergehend sommerlich mit Spitzenwerten bis 27 Grad. Dabei erst Sonne, dann Wolken und gegen Abend Regen. Und am Dienstag, da regnet es dann weiter und es wird wieder kühler. Da sind es dann kaum noch über 20 Grad.
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11: Heute Nachmittag mit Desiree Krause. Hallo. Ja, immer wenn so ein großes Fußballturnier ansteht, da denke ich zurück an die Heim-WM 2006. 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

0: Ja, ein Stadion ist hier und wer erinnert sich noch, der Sommer von 2006, Heim-WM, 4 Wochen lang Sonnenschein und Fußball-Euphorie auf den Fanmeilen und Public Viewings in Deutschland, ein Sommermärchen, die Welt zu Gast bei Freunden. Aber ganz ehrlich, hat sich irgendjemand mal gefragt, was man eigentlich anstellen musste, um diese WM 2006 nach Deutschland zu holen? Ja, Sportshow-Moderatorin Esther Sedlacek und zwar im neuen ARD-Podcast Das Geld zu Gast bei Freunden. 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Holger Kühner hat schon mal reingehört.
1: Franz Beckenbauer sitzt in der ersten Reihe. In der Zürcher Messehalle steht an diesem 6. Juli 2000 nur noch Sepp Blatter vor ihm. Der Präsident des Weltfußballverbandes FIFA schaut in die Runde. Kurzer Blickkontakt mit Beckenbauer, dann öffnet Blatter den Umschlag und verkündet, in welchem Land die Fußball-WM 2006 stattfindet.
2: And the winner is...
1: Blatter macht eine Pause. In diesem Sekundenbruchteil rauschen bei den Kandidaten aus Deutschland, England, Marokko und Südafrika nochmal die vergangenen Jahre der Vorbereitung vorbei. Im ARD-Podcast Das Geld zu Gast bei Freunden, die wirklich wahre Geschichte, wie Deutschland WM-Gastgeber 2006 wurde, erzählt Sportschau-Moderatorin Esther Sedlacek, wie Franz Beckenbauer und sein Team mehrmals um die Welt reisten, um Stimmen zu sammeln und zu kaufen.
3: Ein Lächeln hier, ein Handshake dort, gemeinsame Golfspiele, tonnenweise Fußbälle und Trikots. Aber zugesicherte Stimmen für die deutsche Bewerbung am Ende der Asienreise? Null.
1: Seit 1992 war die Bewerbung nur so für sich hingedümpelt, bis den Funktionären beim DFB 2 Jahre vor der Entscheidung klar wird.
3: Es geht darum, möglichst viele der 24 FIFA-Wahlmänner von der deutschen Bewerbung zu überzeugen. Da muss der Kaiser die Lichtgestalt seinen Charme persönlich spielen lassen.
1: Beckenbauer, Franz Beckenbauer, Lichtgestalt. Der Weltmeister als Spieler und Trainer holt sich mit Fedor Radmann einen Schattenmann an die Seite, über den ein ehemaliger FIFA-Mitarbeiter sagt.
4: Fedor Radmann war der Mann fürs Grobe. Dann hat mir einer vom DFB gesagt, Radmann ist das Grobe.
1: Wie grob es wirklich zugehen musste, erfährt man erst hinterher.
4: Aber dann kann ganz plötzlich etwas ganz Seltsames. Ein Mitglied des Exekutivkomitees ist abgereist.
5: Es war klar, dass durch Nichtabstimmen die Mehrheiten sich verändern.
1: Und auch deshalb sagt Sepp Blatter am 6. Juli 2000:
2: The winner is Deutschland.
1: Und Franz Beckenbauer erklärt, woran es gelegen hat.
6: Wir wussten, es wird sehr, sehr knapp, aber man braucht auch im Leben ein bisschen Glück.
1: Bisschen Glück haben auch Redakteure des Spiegel, dass ihnen allerdings erst 9 Jahre nach der WM ein anonymer Informant steckt. Es habe schwarze Kassen gegeben. Stimmen von Wahlmännern im Jahr 2000 gekauft. Der Skandal hatte da auch schon die FIFA erfasst, meldet die Tagesschau.
7: Die Schweizer Bundesanwaltschaft durchsucht die FIFA-Zentrale, stellt etliche Dokumente sicher.
1: In Deutschland geraten Beckenbauer und Radmann und die späteren DFB-Präsidenten Theo Zwanziger und Wolfgang Niersbach ins Visier der Frankfurter Staatsanwaltschaft. 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Für die Menschen, die das Sommermärchen in den Stadien und auf den Straßen feierten, bleibt, was Sepp Blatter sagte.
2: The winner is Deutschland.
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0: Ja, Fußball und Tennis hatten wir ja heute schon in SWR1-Stadion. Kommen wir doch nochmal zu einer anderen Sportart mit Ball, nämlich zum Handball. Denn er ist wohl genau das, was man eine Vereinslegende nennen kann. 19 Jahre spielte Patrick Krötzky für die Mannheimer Rhein-Neckar-Löwen, holte mit ihnen 2 deutsche Meistertitel. Und jetzt ist Schluss für Johnny, wie er genannt wird. Sein letztes Spiel mit dem Herzensverein, das steht zwar morgen noch an beim VfL Gummersbach. Emotional verabschiedet wurde der 36-Jährige aber bereits am Mittwoch im letzten Heimspiel der Saison. Stefan Kersthold aus der SWR1 Sportredaktion.
1: Einmal Löwe, immer Legende. Dieser Spruch war auf den T-Shirts vieler Fans zu lesen, die bereits vor dem Spiel gegen Hannover Burgdorf ein riesiges Trikot mit der Nummer 24 über der Tribüne ausrollten.
2: Boah, ja, es war nicht einfach jetzt, muss ich sagen. Habe eigentlich lange genug Zeit gehabt, mich auf den Tag vorzubereiten. Aber wenn man dann da steht, ist es irgendwie trotzdem ein bisschen anders. Ja, ich bin froh, dass ich es gut über die Bühne bekommen habe.
1: Einen Treffer steuerte Patrick Krötzky in seinem letzten Heimspiel beim knappen Sieg gegen Hannover Burgdorf noch einmal bei. Doch das war nebensächlich. Die Fans feierten im Anschluss ihre Nummer 24.
2: Bin sprachlos über alles, was hier passiert ist, darüber, wie viele Menschen mir noch was zu sagen hatten heute. Eine unglaubliche Wertschätzung, die ich heute hier gespürt habe von

0: ganz vielen Menschen und von dem Verein. Und daher bin ich echt sprachlos.
1: 2007 wechselte der gebürtige Pforzheimer zu den Rhein-Neckar-Löwen und war an allen großen Erfolgen des Bundesligisten beteiligt. Zweimal deutscher Meister, zweimal DAB-Pokalsieger. Dazu holte Grötzky mit den Löwen 2013 den EHF-Pokal. International nahm der Rechtsaußen an 7 Weltmeisterschaften teil und trug 173 Mal das Nationaltrikot.
0: Ich hätte nie gedacht, dass ich überhaupt so lange Handball spiele. Auf so einem Niveau bin froh, dass ich immer noch gut mithalten konnte, dass wir hier was Krasses aufgebaut haben, finde ich, über die Jahre.
1: Und jetzt, nach dem letzten Bundesligaspiel in Gummersbach und einem prominent besetzten Abschiedsspiel mit vielen alten Weggefährten am 19. Juli, ist Schluss. Zumindest als Aktiver. Aber es geht weiter für Patrick Grötzky im Management der Löwen. Wenn auch dann ohne das Trikot mit der Nummer 24.
0: Ich werde mich viel um Digitalisierung kümmern, habe da ein großes Projekt, das ich zu verantworten habe, aber es interessiert mich jetzt heute noch nicht. Jetzt habe ich erstmal noch Spiel am Sonntag, dann 4 Wochen Urlaub. Das brauche ich auch, muss ich ehrlich sagen, nach einer anstrengenden Saison. Und dann geht es mit voller Kraft in die neuen Aufgaben.
2: Ja, so ganz weg von seinen Löwen ist er also noch nicht. Patrick Grötzky bleibt, wie sein guter Freund Uwe Gensheimer also, weiterhin bei den Mannheimern. Morgen dann also das allerletzte Pflichtspiel der Nummer 24 und das Abschiedsspiel im Juli mit Michael Appelgren, dem Torhüter, gemeinsam. Das wird dann sicher noch mal was zum richtig genießen.

0: SWR1 Verkehrsservice um 17.30 Uhr. Die A5 Basel Richtung Karlsruhe zwischen Efringenkirchen und Dreieck Neuenburg. Eine Baustelle weiterhin ist nur eine Spur frei und deshalb 2 Kilometer Stau. A8 München Richtung Stuttgart zwischen Märklingen und Mühlhausen 10 Kilometer streckenweise stockender Verkehr. A8 München Richtung Stuttgart zwischen Wendlingen und Esslingen ein brennendes Fahrzeug. 4 Kilometer Stau dauert bis zu 30 Minuten länger. Und die A61 Ludwigshafen-Koblenz. Bei Gundersheim kommt es momentan zu Sichtbehinderungen durch Rauch. Grund ist ein Großbrand im Gundersheimer Gewerbegebiet. Wegen der massiven Rauchentwicklung in diesem Bereich am besten Fenster und Türen schließen und Lüftungen abstellen. Wenn ihr unterwegs seid, kommt gut an.
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0: Ja, vorhin haben wir euch ja schon Formel-1-Fahrer Kimi Antonelli vorgestellt. Jetzt hat er schon wieder seine Klasse unter Beweis gestellt und das Qualifying zum großen Preis von Monaco morgen gewonnen. Wie er das schon wieder gemacht hat, darum geht's dann gleich bei uns.

0: Und wir gehen noch mal kurz auf die Straßen in SWR1-Stadion. Vorsicht auf der A7 Füssen Richtung Ulm. Zwischen Kempten und Dietmannsried liegt eine Stoßstange auf der Fahrbahn. Und Vorsicht im Kreis Ahrweiler. Auf der Landesstraße zwischen Nierendorf und Rischmühle gibt es in beiden Richtungen eine ungesicherte Unfallstelle. Dort sind auch Menschen auf der Fahrbahn. Also bitte aufpassen. Ja, die Formel 1 absolviert ihr erstes Rennen in Europa. Morgen steht der große Preis von Monaco an. Es ist zwar erst das 6. Saisonrennen, aber ein WM-Favorit kristallisiert sich schon so langsam raus. Kimi Antonelli im Mercedes. Ihm gehört auch morgen die Pole Position. Achim Scheu ist unser Formel 1-Reporter. Wer kann denn am ehesten mit den so dominanten Silberpfeilen mithalten in Monaco?
1: Ja, das Qualifying hat schon gezeigt, was für ein Rennen das werden könnte morgen. Die absolute Mercedes-Dominanz der letzten Wochen ist definitiv kleiner geworden. Die Ferraris von Charles Leclerc und Lewis Hamilton, die wollen ein gewichtiges Wörtchen mitreden in Monaco beim ersten Europa-Grand Prix der Saison 2026. Im Training, da waren die Ferraris deutlich schneller, im Qualifying dann aber Kimi Antonelli wieder der schnellste, Pole Position für den Italiener im Mercedes vor Max Verstappen, der in seinem Red Bull ebenfalls beeindruckend ablieferte. Wenn alle über Mercedes und Ferrari reden, dann ist der Niederländer zur Stelle. Die zweite Startreihe morgen gehört dann den beiden Ferraris von Rekordweltmeister Lewis Hamilton und dem Monegassen Charles Leclerc, der seinen Heim-Grand Prix wieder gewinnen möchte. Der deutsche Fahrer Nico Hülkenberg im Audi geht von Rang 13 aus ins Rennen. Start in Monaco ist am Sonntag um 15 Uhr und es verspricht, ein toller Grand Prix zu werden an der Côte d'Azur.

0: Favoritinnen Sieg im French Open Finale in Paris. 6:3 und 6:2 setzte sich Mira Andreeva gegen die Überraschungsfinalistin Maja Schwalinska durch. SWR1-Reporter Guido Ringel war live in Paris dabei. Guido, das klingt deutlich. Wie überlegen war Andreeva ihre Gegnerin denn wirklich?
1: Ja, sie war überlegen. Also das, da kann man die Zahlen ja jetzt nicht wegdiskutieren. Sie war gar nicht so gut wie in mancher Runde zuvor. Mirja Andreeva, so absurd das klingt, aber ihre Kontrahentin heute, Maja Chwalinska, hat ihr auch ein bisschen den Gefallen getan, wahrscheinlich zu nervös zu sein in einem für eine Qualifikantin so großen Match. Viele Fehler, nicht dieses variable Spiel der Polin aus den Runden zuvor. Und auch Mirja Andreeva wirkte vor allem auch zu Beginn der Partie gar nicht so drin im Match, hat eben viele für sie unnötig viele Fehler gemacht, sodass das insgesamt hier kein Match auf extrem hohem Niveau war, aber natürlich in der Summe dann über eine Stunde und 22 Minuten, um ganz genau zu sein, war Andreeva einfach die konstantere, solidere Spielerin und der Druck, den sie ausüben kann, die Russin von der Grundlinie, hat dann letztlich den Ausschlag gegeben, also sie ist hier die überlegene Spielerin gewesen, ganz klar.
0: Jetzt geht der deutsche Blick natürlich auch direkt auf morgen. Alexander Zverev im Finale. Es ist sein viertes Grand-Slam-Finale. Dieses Mal soll es mit einem Sieg klappen und er hat da so seine Herangehensweise.
2: Ich habe mich auf meine Sachen konzentriert und das werde ich weiterhin tun. Das Einzige, worauf ich Einfluss habe, ist mein nächstes Match und wer mein nächster Gegner ist. Alles andere kann ich nicht kontrollieren, werde ich nicht kontrollieren, will ich auch gar nicht kontrollieren.
0: So, also Zverev nach seinem Finaleinzug. Guido, wenn nicht jetzt, wann dann? Das mag man meinen, aber fast ungewohnt für Zverev. Mit großen Ansagen hält er sich ja dieses Mal dezent zurück.
1: Ja, genau. Das ist ungewohnt, das ist neu. Keine Sprüche, kein arrogantes Gehabe wie in manchem Jahr zuvor, auch bei anderen großen Turnieren. Er ist jetzt ruhiger geworden offensichtlich, ob das eine Frage des Alters ist, 29 Jahre. Vielleicht hat er dazugelernt, vielleicht ist er gereift. Jedenfalls dieser ruhige Eindruck, der sich hier eben auch in dieser kurzen Stimme darstellt, der ist auch so. Das nehmen wir hier so direkt wahr in Paris. Er ist offensichtlich die Ruhe selbst und ist auf sein Tennis konzentriert, lässt sich von keinem Gerede ablenken, von keinen Geschichtchen drumherum. Und das macht ihn auch so stark in diesem Jahr. Mit dieser Favoritenrolle muss man auch erstmal klarkommen. Du musst dann ruhig bleiben in den Matches. Du musst das auf dem Platz zeigen, was du kannst bei einem Grand-Slam-Turnier. Er kann das in diesem Jahr zumindest und deswegen traue ich ihm auch morgen gegen Cobolli das ganz große Ding zu.
0: Ja, du hast gerade schon gesagt, Cobolli wird sein Gegner sein. Der ist ein bisschen ausgeruhter als Zverev. Der profitiert davon, dass sein Halbfinale gestern nicht stattfand, weil sein Gegner Matteo Analdi krankheitsbedingt absagen musste. Wie ist Cobolli denn grundsätzlich einzuschätzen, diese Nummer 10 der Weltrangliste?
1: Ja, um genau zu sein, Nummer 14, aber das ist ja nur ein irrelevanter Unterschied. Er ist ein Topspieler, Punkt. So, und er kann es auch auf Sand. Die direkte Bilanz zwischen beiden spricht für Zverev, aber das ist eine außergewöhnliche Situation für beide. Die größere Erfahrung könnte den Ausschlag geben und die spricht für Zverev. Es ist, du hast es gesagt, sein viertes Grand-Slam-Finale. Cobolli mit seinen 24 Jahren komplett neu, vielleicht überfordert, Fragezeichen. Denn das muss man erstmal so wegstecken. Er hatte, als das Match gegen Arnaldi abgesagt worden ist, hier so ein Jux-Trainingseinheit absolviert, auch die Schulter, den Schulterschluss, die Nähe zu den Fans gesucht, um auch eine gewisse Lockerheit vielleicht reinzubringen, ein paar Bälle zu schlagen. Aber ob er dann wirklich morgen so locker ist, das ist natürlich eine extreme Anspannung. Grand-Slam-Finale, das höchste, was es gibt im Tennis. Da bin ich gespannt, ob er mit seinen 24 Jahren das hinbekommt. Tennis spielen, das kann er. Er ist ja nicht hier auf die Nummer 14 der Welt gelost worden, sondern ist ein brillanter Spieler, auch ein Kämpfer und gerade auch auf Sand gut zu Hause. Aber die Nerven spielen im Tennis eine extrem wichtige Rolle. Bin sehr gespannt.
0: Ja, dann noch abschließend noch die kurze Frage. Es ist natürlich auch sicher viel im Kopf von Alexander Zverev los bei diesem vierten Finale. Du hast gerade gesagt, er ist ein bisschen anders drauf als sonst. Wie nervenstark erlebst du ihn denn?
1: Ja, dadurch, dass er hier diese Ruhe und Gelassenheit und auch Souveränität ausstrahlt, glaube ich nicht, dass ihn, der schon wirklich so viel erlebt hat, 40 Grand-Slam-Turniere hat der Mann schon gespielt, ich glaube nicht, dass ihn das jetzt hier irgendwie erschüttert oder dass er vor Nervosität kaum laufen kann. Ich gehe viel eher davon aus, und das ist auch die Erfahrung der letzten Spiele hier, dass er seinen Stiefel runterspielen kann, dass er sein Tennis zeigt, seinen Aufschlag wieder gut kommt und wenn der kommt, und davon gehe ich halt einfach aus, dann ist die Basis geschaffen für großes Tennis und ehrlicherweise für, das ist mein Tipp, für den Sieg von Zverev.
0: Dann vielen Dank auch für diesen Tipp. Guido Ringel nach Paris. Morgen dann also das Finale. Alexander Zverev gegen Flavio Cobolli. 15 Uhr French Open in Paris.

Und das war Es wär ein Stadion an diesem Samstag mit Desiree Krause. Ich wünsche euch am Donnerstag einen schönen WM-Start und jetzt erstmal noch einen schönen Samstag in SWR 1.

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8: Um 18 Uhr mit Andreas Herrler. Guten Abend. Bundeskanzler Merz ist bei den Sozialreformen optimistisch. Heilbronn ist erstmals Heimathafen eines Hochseeschiffs. Das Wetter bis zum Abend vielerorts Wolken, meist trocken. Morgen häufig Sonne, maximal 19 bis 25 Grad. Bundeskanzler Merz hat Zweifel an der Geschlossenheit der schwarz-roten Regierung zurückgewiesen. Beim Landesparteitag der CDU Mecklenburg-Vorpommern sagte er, die Regierungskoalition habe die Kraft für die notwendigen Reformen und einen neuen Aufbruch. Er sei sicher, dass sich die gegenwärtigen Schwierigkeiten überwinden ließen. Deutschland könne in relativ kurzer Zeit wieder ganz anders aussehen. Merz verwies unter anderem auf die Vorhaben zur Digitalisierung und Entbürokratisierung. Bundesgesundheitsministerin Warken hat den geplanten Wegfall der Einkommensgrenze für pflegende Angehörige verteidigt. Ihre Reform sieht vor, dass erwachsene Kinder auch dann für die Pflegekosten ihrer Eltern aufkommen sollen, wenn sie weniger als 100.000 Euro im Jahr verdienen. Dirk Filzmeier berichtet.
9: Der Rheinischen Post sagte sie, es müssten wegen der angespannten Kassenlage auf allen staatlichen Ebenen auch Regelungen auf den Prüfstand, die zu einer Zeit gewährt wurden, als die Finanzsituation deutlich besser war. Das für die Pflege fehlende Geld, wenn Angehörige nicht einspringen müssen, wird vom Sozialamt, also der Allgemeinheit, getragen. Kritik an der höheren Belastung für Angehörige, aber auch an den geplanten Kürzungen bei den Pflegekräften kommt vom saarländischen Gesundheitsminister Jung. Eine nachhaltige Pflegereform müsse die Pflegeversicherung strukturell stärken und die Lasten fair verteilen.
8: Markus Frohnmeier und Emil Senze bleiben Landesvorsitzende der AfD Baden-Württemberg. Beim Landesparteitag in Heidenheim bekam Frohnmeier gut 91% der Stimmen, Senze knapp 75%. Knut Bauer berichtet.
10: Beide führen die Landes-AfD seit 2022. Frohnmeier hatte vor dem Parteitag am umstrittenen Wirtschaftsforum Putins in St. Petersburg teilgenommen. In Heidenheim warb der 35-Jährige für die Wiederaufnahme von russischen Gaslieferungen. Die AfD-Bundesvorsitzende Weidel hat in ihrer Rede auf dem Landesparteitag scharfe Kritik an Bundeskanzler Merz geübt und ihn wie schon im vergangenen Jahr im Bundestag der Lüge bezichtigt. Gegen die in Teilen rechtsextreme AfD hatte es in Heidenheim mehrere Demonstrationen gegeben. Aktivisten servierten AfD-Politikern in einem Hotel zudem ein Hakenkreuz aus veganem Hackfleisch.
8: Heilbronn ist zum ersten Mal Heimathafen eines Hochseeschiffs. Das Containerschiff gehört zur konzerneigenen Reederei des Handelsriesen Schwarzgruppe. Den neuen Heimathafen wird das Schiff allerdings nie anlaufen. Patricia Walters berichtet.
11: Die Panda 001 kann über 5500 Container laden und misst 277 Meter Länge. Damit wäre das Containerschiff viel zu groß, um jemals in den Binnenhafen Heilbronns einlaufen zu können. Der Grund für den Wechsel von der portugiesischen zur deutschen Flagge? Laut der Reederei, einer Lidl-Tochterfirma, sei es durch Bürokratie bürokratische Vereinfachungen für deutsche Schiffe übersichtlicher geworden, auch die deutsche Flagge zu führen. Auch die weiteren, teils noch deutlich größeren Schiffe der Reederei sollen umbeflaggt werden. Lidl war wegen der durch die Covid-19-Pandemie stark gestörten Lieferketten selbst in die Schifffahrt eingestiegen, um diese für das Unternehmen zu sichern.
8: Die russische Tennisspielerin Mira Andrejewa hat die French Open gewonnen. Die 19-Jährige setzte sich im Finale in zwei Sätzen gegen die polnische Qualifikantin Maja Chwalinska durch. Für Andrejewa ist es der erste Grand-Slam-Titel ihrer Karriere. Die Zeit, es ist 18.04 Uhr.
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12: Und Vorsicht bitte auf der A6 Nürnberg Richtung Heilbronn zwischen Bretzfeld und Kreuz Weinsberg. Da liegt eine Folie auf der Fahrbahn. Die A8 München Richtung Stuttgart zwischen Wendlingen und Esslingen. Kaputtes Auto auf dem Standstreifen. 4 Kilometer stockt es da. Und die A61 Ludwigshafen Richtung Koblenz. Bei Gundersheim kommt es momentan zu Sichtbehinderungen durch Rauch. Grund ist ein Großbrand im Gundersheimer Gewerbegebiet. Das habt ihr auch in Nachrichten gehört. Wegen der massiven Rauchentwicklung in diesem Bereich am besten Fenster und Türen zulassen und die Lüftungen abstellen, wenn man da durch muss. Allen eine gute Fahrt, kommt gut und sicher an.
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12: Im Lauf des frühen Abends noch ein bisschen Sonne. In Baden-Württemberg bleibt es dann eher trocken. In Rheinland-Pfalz gibt es örtlich Schauer. Heute Nacht dann hier und da ein bisschen Regen, geht runter auf 13 bis 8 Grad. Morgen ist es mal wolkig, mal lockert es auf und öfter auch mal Sonne. Temperaturen steigen auf 17 bis 25 Grad. Die neue Woche geht am Montag noch mal sehr warm los, bis 27 Grad. Erst freundlich, dann kommen Wolken und Regen. Am Dienstag zieht der wieder ab und zur Wochenmitte wird dann kühler. Mit Dave Jörg, hallo überall hin. Der Samstagabend, der hat gerade erst angefangen. Für viele von euch ist es ein super langes Wochenende. Wir genießen es weiter. Und hier ist wieder das Warm-up für den ARD Musikclub Party. Der startet ab 8. Stellt das Bier kalt, den Riesling, die Apfelschorle, was auch immer. Ich begleite euch durch den Abend bis Mitternacht, was immer ihr heute vorhabt. Schön, dass ihr da seid.
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0: Martin hier bei SWR 1. Und ich muss mal ganz kurz hier an einer Warnmeldung loswerden. Vorsicht bitte auf der B32 Altshauser Straße Sigmaringen Richtung Ravensburg zwischen Bad Salgau und Schwarzenbach. Ungesicherte Unfallstelle. Ja, und wie eben beim Ricky Martin ganz viele sommerliche Hits heute Abend mit dabei, damit die Laune noch besser wird. Wir werden noch viel mehr Sachen so in der Richtung hören. Und ich mache hier sozusagen bis 8 Uhr den Anschieber, denn dann geht der ARD Musikclub Party los um 20 Uhr. Und wenn ihr mögt, schickt mir gerne schon mal Songideen, Partymusikwünsche. Ich erfülle auch vor 8 schon den einen oder anderen. 06131 92 93 94 95 ist die Nummer für alles. WhatsApp, Signal, Text oder super, super gerne auch Sprachnachrichten. Lasst uns teilhaben. Haben, wie euer Abend heute verläuft. Selbe Nummer anrufen geht natürlich auch 06 131 92 93 94 95. Und hier ist der wunderbare George Michael und Freedom 90.
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0: Quincy Jones und Stuff Like That hier bei SWR 1. Und das ist das Warmmachen für den ARD Musik Club Party, der ab 20 Uhr läuft. Und ich erfülle auch hin und wieder auch schon mal einen Wunsch. Und jetzt ist einer reingekommen über die 06131 92 93 94 95 über WhatsApp als Textnachricht. Das war der Benny Steinmann. Der hat geschrieben: Hey Dave, ich würde mir unheimlich gerne wünschen von den Ärzten, und zwar Westerland. Liebe Grüße an alle und macht weiter so. Das schreibt der Benny aus Enkenbach-Alsenborn. Und da wird sowieso immer sehr sommerlich, wenn Westerland kommt. Sehr, sehr schön. Macht Spaß, die Nummer.
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0: Die Ärzte machen gute Laune und es ist kurz vor 6:30.
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0: Vorsicht bitte auf der 6 Heilbronn Richtung Mannheim zwischen Heilbronn-Neckarsulm und Heilbronn-Untereisesheim. Ungesicherte Unfallstelle. Die A8 München Richtung Stuttgart zwischen Wendlingen und Esslingen. Kaputtes Auto auf dem Standstreifen. 4 Kilometer stockender Verkehr. Die A61 Ludwigshafen Richtung Koblenz. Bei Gundersheim kommt es momentan zu Sichtbehinderung durch Rauch. Grund ist ein Großbrand im Gundersheimer Gewerbegebiet wegen der massiven Rauchentwicklung in dem Bereich. Am besten Türen und Fenster zulassen und die Lüftungen vom Auto abstellen. Die B32 Altshauser Straße Sigmaring Richtung Ravensburg ist zwischen Bad Salgau und Schwarzenbach wegen eines Unfalls, der immer noch aufgenommen wird, gesperrt. Das war's, kommt gut und sicher an.
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0: Im Lauf des Abends noch ein bisschen Sonne. In Baden-Württemberg bleibt es eher trocken. Rheinland-Pfalz gibt es örtlich Schauer. Heute Nacht dann hier und da ein bisschen Regen. Geht runter auf 13 bis 8 Grad. Morgen ist es mal wolkig, mal lockert es auch auf und öfter kommt die Sonne raus. Temperaturen steigen dann morgen auf 17 bis 25 Grad. Und die neue Woche am Montag geht sehr warm los, bis 27 Grad. Erst ist es freundlich, dann kommen Wolken und Regen. Am Dienstag verzieht sich der Regen wieder und zur Wochenmitte wird es dann kühler. Dave Jörg ist hier am Samstagabend mit SWR 1 und dem Warmmachen für den ARD Musikclub Party. Der geht um 8 los und wir grooven uns schon mal ein bisschen ein. Ich schicke euch die Jungs von Fettes Brot in ihren Erkennungssong, sozusagen ihren Trademark, Nordisch by Nature. Denn die kommen ja aus Hamburg, die Jungs.

0: Basket Case von Green Day.
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0: Auslosung DFB-Pokal, erste Runde, Detlef Linder, 64 Teams sind im Topf, das ist also eine richtige Mammutauslosung. Ja. Sind die 32 Pokalpaarungen jetzt schon komplett?
2: Nee, also es hat richtige Show, ja, in der Sportschau ARD dauert alles ein bisschen. Dennis Aitken, der Ex-Bundesliga-Referee, hat ja seinen Abschied dann auch tatsächlich genommen oder nehmen müssen. Der ist die Losfee sozusagen. Und was ausgelost wurde? TSG Hoffenheim, der Bundesligist, beim Drittliga-Absteiger Aue. Eintracht Trier aus der Regionalliga Südwest, nach 10 Jahren ja wieder im DFB-Pokal, bekommt RB Leipzig. Das ist attraktiv. Schott Mainz, die Amateure gegen Gladbach zu Hause. Der SC Freiburg reist zum Zweitliga-Absteiger Fortuna Düsseldorf. Sonnenhof Groß-Asbach, Drittliga-Aufsteiger gegen den unangenehmen Zweitligisten Arminia Bielefeld. Mainz 05 gegen den Oberligisten Kriechow, wird vielen nichts sagen in Brandenburg. Ja, und natürlich schauen wir auf die Bayern, die haben es dann in Osnabrück mit dem VfL Osnabrück zu tun. Das die Paarungen, die jetzt gerade ausgelost wurden, Dave. Also das geht jetzt alles noch ein bisschen weiter und da müssen wir mal abwarten. Das ist sozusagen, das schon gesagt, ein Brett. Das ist eine Mammutaufgabe.
0: Fußball, der Schreck war groß bei der deutschen Fußballnationalmannschaft, nachdem Dribbelkünstler Lennart Karl von den Bayern sich verletzt hat und aus Chicago abgereist ist. Was heißt das jetzt für die WM?
2: Ja, auf jeden Fall ein ganz großer Verlust. Ich denke, Bundestrainer Julian Nagelsmann hatte den Bayern-Youngster auf dem Zettel für die WM-Startelf. Aber in knapp 2 Stunden geht es ja los mit der Generalprobe, erstmal gegen WM-Gastgeber USA. Und stellt sich die Frage, wer ersetzt denn diesen formstarken Karl-WM-Reporter Dirk Walsdorf?
3: Das ist für mich das Spannendste heute bei dem Spiel nachher in dem großen, tollen alten Soldier Field Stadion. Ich glaube, dass Sané anfängt und ich glaube, dass Leveling auch eine Chance kommt. Vielleicht gibt es wirklich eine Battle um diesen Platz vorne rechts. Also die beiden habe ich auf dem Zettel. Allerdings bei Julian Nagelsmann weiß man nie. Am Ende hat er eine ganz andere Idee. Dennoch, ich würde sagen, Sané fängt an. Aber ich glaube, gegen Curaçao sehen wir vielleicht Leveling, weil der mich zuletzt in der Bundesliga eigentlich immer so überzeugt hat. Da würde ich mal aus VfB-Sicht sagen, da geht noch was mit einem Startplatz bei der WM.
2: Also gut, nachher aber erstmal Generalprobe gegen die USA, der Fußball-Weltverband und seine Regeln. Das ist ein Ding, da kann man wirklich schwindelig werden. Zuerst hat die FIFA das Mitbringen von Wasserflaschen ins Stadion verboten. Es gab viel Kritik. Jetzt plötzlich wieder der Schwenk. Weiche Einwegplastikflaschen, weich, da ist die Betonung drauf, doch wieder erlaubt, aber bitte nicht mehr als 590 Milliliter. Also die FIFA und das Regelwerk, das ist so eine Sache.
0: Warum denke ich jetzt an Flughafen? Da geht es nur bis 100. Egal. Die French Open, Tennisprofis, die gehen an diesem Wochenende zu Ende. Heute blieb die ganz große Überraschung im Frauenfinale aber aus.
2: Ja, das liegt an der favorisierten Russin Mira Andreeva. Die gewann in 2 Sätzen, 19 Jahre ist sie erst, gegen die aus der Qualifikation kommende Polin Schwaglitzka. Morgen dann das Männerfinale mit dem Hamburger Alexander Zverev gegen den Italiener Cobolli. Und die deutschen Fans in Paris, die glauben an ihren Zverev.
4: Ja, auf jeden Fall total zuversichtlich.
5: Sehr zuversichtlich.
6: Ich bin Optimist. Und ich wünsche es ihm. Wenn er es dieses Jahr nicht packt, wird es nichts mehr mit dem Grand Slam.
7: Ja, ich glaube, diesmal packt er es. Diesmal hat er den Kopf frei.
4: Er hat am Ende als Nummer 3 der Welt die 2 Herren über ihm nicht vor sich im Turnier. Und da muss er einfach mal den Rückenwind nutzen.
2: Ja, morgen um 15 Uhr der Rückenwind, hoffentlich für Zverev in Paris. Und Formel 1, der WM-führende Kimi Antonelli, auch 19 Jahre jung, startet morgen im Mercedes beim großen Preis von Monaco auf der Pole Position. Max Verstappen im Red Bull und Lewis Hamilton Ferrari landeten im Qualifying auf den Plätzen 2 und 3.
0: Vielen Dank, Detlef. Bis dann.
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0: Boney M. und Brown Girl in the Ring. SWR 1 am frühen Samstagabend. Ich mache euch bis 20 Uhr bereit für den ARD Musikclub Party und erfülle jetzt schon mal so den ein oder anderen Musikwunsch. Und der Frank hat sich telefonisch gemeldet auf der 06131 92 93 94 95 und seinen Wunsch haben wir gerade gezogen. Hey Frank!
1: Ja gut, danke.
0: Ja, was machst du heute Abend?
1: Ich höre SWR 1.
0: Das freut mich. Was können wir für dich tun?
1: Ja, ich wollte mir ein Lied wünschen. Ja, und zwar würde ich gerne, wenn das klappen sollte, OMD, Orchestra Moves in the Dark, Made of Orléans.
0: Made of Orléans von OMD, sehr, sehr schön. Und kleiner Tipp, mein Lieber, am Montag im ARD Musikclub 80er ab 20 Uhr habe ich Andy McCluskey von OMD im Interview, wenn du Fan bist.
1: Super, das höre ich mal auf jeden Fall an.
0: Musst du unbedingt anhören. Montag, 20 Uhr, ARD Musikclub, 80er mit OMD im Interview. Und dann machen wir die Made of Orléans heute schon mal. Ich danke dir.
1: Okay, danke.
0: Tschüss.
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12: Um 19 Uhr mit Andreas Herrler. Guten Abend. Bundeskanzler Merz ist bei den Sozialreformen optimistisch. Beim Christopher Street Day in Karlsruhe demonstrieren 13.000 Menschen. Das Wetter bis zum Abend vielerorts Wolken, meist trocken. Morgen häufig Sonne, maximal 19 bis 25 Grad. Bundeskanzler Merz hat Zweifel an der Geschlossenheit der schwarz-roten Regierung zurückgewiesen. Beim Landesparteitag der CDU Mecklenburg-Vorpommern sagte er, die Regierungskoalition habe die Kraft für die notwendigen Reformen und einen neuen Aufbruch. Er sei sicher, dass sich die gegenwärtigen Schwierigkeiten überwinden ließen. Deutschland könne in relativ kurzer Zeit wieder ganz anders aussehen. Merz verwies unter anderem auf die Vorhaben zur Digitalisierung und Entbürokratisierung. Am letzten Tag des Internationalen Wirtschaftsforums in St. Petersburg haben die ukrainischen Streitkräfte die Millionenstadt wieder mit Drohnen angegriffen. Das bestätigt auch Russland. Der Gouverneur warnte die Einwohner der Stadt, besser zu Hause zu bleiben. ARD-Korrespondent Björn Blaschke.
13: Der Airport von St. Petersburg musste zeitweilig den Verkehr einstellen, ebenfalls wegen Drohnengefahr. Auch andere Regionen waren offenbar Ziel von Angriffen. Laut russischem Verteidigungsministerium wurden in der vergangenen Nacht insgesamt 376 ukrainische Drohnen abgeschossen. Schon vor Beginn des Wirtschaftsforums in St. Petersburg, vergangenen Mittwoch, hatte die Ukraine die zweitgrößte Stadt Russlands ins Visier genommen. Die Attacken, die sich gegen die russische Ölindustrie und militärische Ziele richten sollen, waren mehrfach Thema bei dem Wirtschaftsforum, das heute zu Ende geht.
12: Die Linke kritisiert die hohen Altersbezüge für Bundestagsabgeordnete. Der Wissenschaftliche Dienst des Bundestags hat auf eine Anfrage der Linken hin ausgerechnet, dass Abgeordnete nach einer 4-jährigen Legislaturperiode Pensionsansprüche erwerben, für die Durchschnittsverdiener rund 28 Jahre arbeiten müssten. Die rentenpolitische Sprecherin der Linksfraktion Vollert sagte, dies habe mit der Lebensrealität der meisten Menschen nichts zu tun. Sie fordert, auch Abgeordnete künftig in die gesetzliche Rentenversicherung einzubeziehen. Markus Frohnmeier und Emil Senze bleiben Landesvorsitzende der AfD Baden-Württemberg. Beim Landesparteitag in Heidenheim bekam Frohnmeier gut 91% der Stimmen, Senze knapp 75%. Knut Bauer berichtet.
14: Beide führen die Landes-AfD seit 2022. Frohnmeier hatte vor dem Parteitag am umstrittenen Wirtschaftsforum Putins in St. Petersburg teilgenommen. In Heidenheim warb der 35-Jährige für die Wiederaufnahme von russischen Gaslieferungen. Die AfD-Bundesvorsitzende Weidel hat in ihrer Rede auf dem Landesparteitag scharfe Kritik an Bundeskanzler Merz geübt und ihn wie schon im vergangenen Jahr im Bundestag der Lüge bezichtigt. Gegen die in Teilen rechtsextreme AfD hatte es in Heidenheim mehrere Demonstrationen gegeben. Aktivisten servierten AfD-Politikern in einem Hotel zudem ein Hakenkreuz aus veganem Hackfleisch.
12: In Karlsruhe sind zum Christopher Street Day rund 13.000 Menschen durch die Innenstadt gezogen. Das hat die Polizei mitgeteilt. Beim CSD wird in vielen Städten weltweit an die Rechte queerer Menschen erinnert. Patricia Walters berichtet.
3: Rund 39 Gruppierungen beteiligten sich an dem CSD-Demozug durch Karlsruhe. Außerdem fand ein Familienfest auf dem Marktplatz mit Infoständen queerer Organisationen statt. Das alles unter dem Motto Queer Minds Matter, weil Hass krank macht. Der Karlsruher CSD will mit dem diesjährigen Motto auf die psychische Gesundheit von queeren Menschen aufmerksam machen. Diese leiden besonders unter Diskriminierung und Ausgrenzung, so die Veranstaltenden des CSD.
12: Und die Zeit, es ist 19.04 Uhr.
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16: Und geht los mit ein paar Warnmeldungen. Vorsicht bitte auf der A7 Würzburg Richtung Ulm in der Einfahrt Feuchtwangen West. Da steht ein kaputtes Auto mit Anhänger. Der Beschleunigungsstreifen ist blockiert. Vorsicht bitte auf der B33 Konstanz Richtung Singen zwischen Allensbach und Radolfzell. Da steht ein kaputtes Auto ebenso. Und das war's auch schon. Allen eine gute Fahrt. Kommt gut und sicher an.
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16: Im Laufe des frühen Abends noch ein bisschen Sonne, soweit vorhanden. In Baden-Württemberg bleibt es eher trocken, Rheinland-Pfalz gibt es örtlich Schauer. Heute Nacht hier und da dann ein bisschen Regen, geht runter von Temperaturen auf 13 bis 8 Grad. Morgen ist es mal wolkig, mal lockert es wieder auf und noch öfter mal Sonne. Temperaturen steigen dann auf ordentliche 17 bis 25 Grad. Die neue Woche, die geht am Montag sehr warm los, bis 27 Grad sind drin. Erst ist es freundlich, dann kommen Wolken und Regen dazu, aber die ganze Suppe zieht am Dienstag wieder ab. Und zur Wochenmitte wird es dann freundlicher, aber kühler. Mit Dave Jörg und bis 8 geht unser Warm-up noch bis zum ARD Musikclub Party. Und jetzt ist mir schon so ein bisschen nach Disco und zwar war es aus den frühen 80ern. Die große Donna Summer, also einmal Trommelwirbel bitte. Genau so, She Works Hard for the Money, Radio laut, dann wirkt der Song erst richtig gut.
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0: 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Am frühen Samstagabend. Manche mögen es heiß, deshalb machen wir uns warm für die Musikclub-Party. Das startet um 8. Und wir machen nachher auch ein bisschen Fußballparty und schalten ab und zu mal zum Freundschaftsspiel USA gegen die deutsche Nationalmannschaft in Chicago. Es ist das letzte Spiel vor der WM kommende Woche. Und ich erfülle natürlich auch jetzt schon ab und zu mal einen Musikwunsch. Und telefonisch kommt einer rein. Hey, wer ist denn da?
1: Ja, hallo, grüß dich, hier ist der Walter.
0: Hallo Walter, grüß dich, wie geht's dir?
1: Danke, ich bin soweit zufrieden.
0: Ja.
1: Bin gerade noch ein bisschen mit Aufräumarbeiten beschäftigt. Ne? Noch ganz fertig ist alles nicht mit dem Umzug, aber so langsam, ich mache jetzt gerade richtige rare Plakate ran, die schön eingerahmt sind. Früher noch von Monsters of Rock, Rock im Park oder
0: Als du gesagt hast, Aufräumarbeiten, habe ich gedacht, du musst Trümmer wegräumen, aber du bist umgezogen.
1: Ich bin umgezogen. Es hat über 3 Monate in Anspruch genommen. Also es war natürlich sehr, sehr viel. Ne?
0: Da bist du froh, wenn du fertig bist. Was können wir dir für einen Musikwunsch erfüllen?
1: Ja, es würde richtig gut passen, habe ich mir heute Morgen gedacht. Ich war ja heute auch wieder wie jeden Tag bei meiner Mama im Pflegeheim. Und dann sage ich immer zur Mama: Mama, jetzt lesen wir mal den Kalender, guck mal, was hat man denn heute, Mama? Dann hat sie ganz fröhlich gestartet und sagte: Heute ist der 6.6. Dann habe ich mir gedacht: Wow, würde richtig passen, der Number of the Beast, Iron Maiden.
0: Das ist eine schöne Idee. Ich danke dir, Walter. Viel Spaß noch beim Umziehen.
1: Ich danke dir ebenso.
0: Gutes Gelingen. Tschüss.
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0: Song und was ihr eben gerade so macht. Und eine Sprachnachricht ist auch eben reingekommen.
1: Hallo, ihr Lieben vom SWR1-Team. Ich, die Nicoletta, bin unterwegs mit dem Cabrio, das ich gerade aus der Garage geholt habe, in unserem schönen SWR-Ländler im Kraichgau. Und ich wünsche mir von Tina Turner Simply the Best, denn so fühle ich mich jetzt gerade. Wäre cool, wenn ihr es in der nächsten Zeit spielen könnt. Dann höre ich es während dem Autofahren. Liebe Grüße, ciao.
0: Danke, Nicoletta. Und klappt ja auch. Tina Turner.
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1: Da lacht sie am Ende, die Chinese. Ich glaube, das war gar nicht geplant. Aber süß, 7:30.
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1: Vorsicht auf der A62 Nonnweiler Richtung Landstuhl zwischen Nofelden, Türkismühle und Birkenfeld. Da steht ein kaputtes Auto. Vorsicht bitte auf der B9 Mainz Richtung Ludwigshafen zwischen Oppenheim Süd und dem Abzweig nach Worms. In beiden Richtungen laufen Pferde auf der Fahrbahn. Die A5 Basel Richtung Karlsruhe zwischen Lahr und Offenburg. 5 Kilometer stockender Verkehr. Die A8 München Richtung Stuttgart zwischen Wendlingen und Esslingen. Kaputtes Auto auf dem Standstreifen. Die rechte Spur in der Standstreifen sind dicht. 2 Kilometer Stau deshalb. Und das war's. Kommt gut und sicher an.
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1: Heute Abend bleibt's in Baden-Württemberg eher trocken. In Rheinland-Pfalz gibt's örtlich ein bisschen Schauer. Heute Nacht dann öfter mal Regen, geht runter auf 13 bis 8 Grad. Morgen ist es mal wolkig, mal lockert's auf und auch öfter mal Sonne. Temperaturen steigen dann auf 17 bis 25 Grad. Das ist ziemlich angenehm. Die neue Woche geht dann am Montag warm los, bis 27 Grad sind drin. Erst ist es freundlich, dann kommen Wolken und Regen. Am Dienstag zieht dann dieser Regen mit den Wolken wieder ab und zur Wochenmitte wird es deshalb freundlicher, aber auch kühler. SWR1 ist hier, Dave Jörg am Mikro, aber sagt gerne Dave, das ist mein Vorname. Um 8 geht die Party richtig los in einer halben Stunde. Langweilig ist es mit uns aber sowieso nie. Hier ist Avicii mit Wake Me Up.
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0: Bad to the Bone, George Thorogood and the Destroyers. Großartig. SWR 1 am Samstagabend am Frühen und nicht mehr lange bis zum ARD-Musikclub Party. Gleich um 8 geht's los und dann fliegt die Kuh noch ein bisschen mehr. Dann komplett Party-Songs, aber jetzt vor 8 darf es auch noch mal eine Ballade sein. Deshalb hier was, das per Sprachnachricht reingekommen ist vom Olaf. Seinen Wunsch haben wir gerade gezogen.
1: Hallo SWR 1 Team, viele Grüße aus dem sonnigen und warmen Valencia. Ich wünsche mir für heute Abend den Song Hijos de la Luna von Mecano. Dankeschön.
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Die Kings und ihr sehr lustiger Klassiker Lola. SWR 1 ist hier und in ein paar Minuten, da schalten wir wieder raus in die weite Welt der ARD zum ARD Musikclub Party und das Radio wird zur Feiermeile. Ihr könnt dabei sein, wenn ihr mögt. Ich bin dann weiterhin für euch da bis Mitternacht. Jetzt vorher noch schnell einen Musikwunsch erfüllt von der Aurelia, die reingeschrieben hat über WhatsApp Messenger auf der 06131 92 93 94 95. Hat geschrieben, wir fahren gerade wieder zurück nach Hause von der Schweiz und würden uns freuen, wenn wir was von der Billie Eilish hören würden. Am besten aus ihrem Album Hit Me Hard and Soft. Ganz liebe Grüße von der Aurelia und liebe Aurelia, das machen wir. Die Billie Eilish haben wir jetzt für dich gezogen. Birds of a Feather, genau aus diesem Album. 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

SWR 1, Vorsicht bitte auf der 81 Heilbronn Richtung Stuttgart zwischen Weinsberg, Ellhofen und Heilbronn unter Gruppenbach. Da liegt eine Metallstange auf der Fahrbahn.

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1: Um 20 Uhr mit Boris Bauer. In einer halben Stunde beginnt in Chicago das Fußballspiel Deutschland gegen die USA. Es ist das letzte Testspiel des deutschen Teams vor Beginn der Fußball-WM in den USA. Die Mannschaft muss mit mehreren Spielerausfällen klarkommen. Aus Chicago, Thomas Kunzel.
2: Bundestrainer Julian Nagelsmann geht ohne Überraschungen und mit Leroy Sané als Ersatz für den verletzten Lennart Karl in dieses letzte wichtige Spiel vor der WM gegen die USA. Im ausverkauften Soldier Field wird also Leroy Sané die rechte offensive Seite vor Kapitän Joshua Kimmich übernehmen. Im Tor steht erwartungsgemäß Oliver Baumann. Manuel Neuer steht nicht im Kader für diese Partie. Im Sturm beginnt Kai Havertz für Dennis Undaf. Für Havertz, der spät zu dieser Mannschaft gestoßen ist, ist es der einzige echte Test im Rahmen der letzten Vorbereitungsspiele. Die Partie im Soldier Field in Chicago wird auch klimatisch zu einer echten Herausforderung. Die Temperaturen bewegen sich etwa bei 30 Grad. Hinzu kommt die hohe Luftfeuchtigkeit.
1: In Dortmund sind die Partien für die erste Runde des DFB-Pokals ausgelost worden. Titelverteidiger Bayern München spielt bei Zweitliga-Aufsteiger VfL Osnabrück. VfB Stuttgart spielt gegen Hansa Rostock und Eintracht Trier gegen RB Leipzig. In einem Traditionsduell treffen Waldhof Mannheim und der erste FC Kaiserslautern aufeinander. Der VfB Krischow trifft als Landespokalsieger Brandenburg auf den FSV Mainz 05. Außerdem empfängt Erzgebirge Aue die TSG Hoffenheim. Der SC Freiburg spielt bei Fortuna Düsseldorf und der Karlsruher SC bei Preußen Münster. Die AfD in Baden-Württemberg wird auch künftig von Markus Frohnmeier und Emil Senze geführt. Beim Parteitag in Heidenheim bekam Frohnmeier rund 91% der Stimmen, Senze knapp 75%. Die beiden stehen seit 2022 an der Spitze des Landesverbands. Im rheinhessischen Gundersheim brennt seit dem Nachmittag ein Entsorgungsbetrieb direkt neben der Wagenhalle der Freiwilligen Feuerwehr. Die ist seit mehreren Stunden mit Löscharbeiten beschäftigt. SWR-Reporterin Ilona Hartmann.
3: Warum das Feuer ausgebrochen ist, ist noch unklar, so die Polizei Alzey. Verletzt wurde nach derzeitigem Stand niemand. Laut Polizei werden sich die Nachlöscharbeiten vermutlich noch die ganze Nacht hinziehen. Auch die Kriminalpolizei sei vor Ort. Zu Beginn des Brandes hatte sich eine kilometerweit sichtbare Rauchsäule gebildet, die durch den Wind aus dem Gewerbegebiet in Richtung A61 getrieben wurde. Deshalb war eine Cut-Warnmeldung ausgelöst worden. Nur wenige Stunden vorher war nicht weit entfernt in Worms in einem anderen Entsorgungsbetrieb ebenfalls ein Feuer ausgebrochen. Ob es einen Zusammenhang zwischen den beiden Ereignissen gibt, ist noch unklar.
1: Das Wetter. In der Nacht halten sich stellenweise Wolken, vereinzelt sind Schauer dabei. Die Temperaturen sinken auf 13 bis 8 Grad. Morgen wechselnd bewölkt, später häufig Sonne. Die Temperaturen steigen auf 17 Grad in Kirn und bis 25 Grad in Breisach. Am Montag vorübergehend sommerlich mit Spitzenwerten bis 27 Grad. 20.03 Uhr.
4: Radio Musikclub Party mit der Verkehrslage. Und da ist es jetzt vor ein paar Minuten ganz ruhig geworden. Ich hab nix. Allen eine gute Fahrt. Kommt gut und sicher an.
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4: Mit Dave Jörg. Hello, hello. Willkommen, liebe ARD-Radiofamilie, vom Norden bis zum Südwesten. Wir machen Party im Radio, wir machen richtig schönen Abend uns. Gerne mit euren Party-Musikwünschen direkt ins Studio. 06131 92 93 94 95 anrufen oder per WhatsApp oder Signal Messenger. Ist immer dieselbe Nummer, 06131 92 93 94 95. Wir freuen uns auch über Sprachnachrichten. Sagt uns, wie ihr den Abend verbringt und warum es ein bestimmter Song sein muss. Lasst uns teilhaben, warum ihr den liebt und hören möchtet, den Song. So schön, dass ihr da seid. Und ab geht die Post.
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0: Shania Twain im ARD Musikclub Party. Was habt ihr heute Abend vor? Wie verbringt ihr den Samstagabend im Norden rund um Bremen und Bremerhaven? Ist nicht ganz so tolles Grillwetter. Im Südwesten, in Rheinland-Pfalz und Baden-Württemberg ist es etwas besser. Aber egal, was ihr vorhabt, ist es Wochenende und wir machen es uns schön. Und wir spielen eure Party-Musikwünsche. Und ich habe einen Anruf reingekriegt auf der 06131 92 93 94 95. Der Michael ist es. Hallo.
1: Guten Abend.
0: Woher rufst du an?
1: Aus Siegen.
0: Liebe Grüße nach Siegen. Was machst du heute
1: Jawohl.
0: Abend? Was hast du alles vor?
1: Ich will euren Sender weiterhin hören, zwischendurch ein bisschen Fußball gucken.
0: Vom Spiel ist dann leise, sodass du weiter Radio hören kannst, oder?
1: Ja, der Fernseher läuft ohne Ton.
0: Okay, man kriegt ja sowieso mit, wenn irgendwas passiert. Mein Lieber, was darf ich dir denn spielen heute Abend?
1: Von ACDC Thunderstruck.
0: Wunderbar, super, mach gute Laune in ein paar Sekunden.
1: Jawohl.
0: Ich danke dir. Tschüss.
1: Vielen Dank. Ciao.
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Immer für eine gute Party, gut Earth, Wind and Fire, Boogie Wonderland im ARD Musikclub Party. Mit euren Musikwünschen fürs Feiern. Und einen haben wir jetzt rausgezogen von der Carlotta aus Reichersbeuren. Die hat geschrieben, hey Carlotta, hier, komm gerade aus dem

0: Toller Song auch von Jimmy Cliff, Reggae Night. Der hat sich ein bisschen nach vorne gemogelt, aber jetzt für die Carlotta aus Reichersbeuren, die Amy MacDonald und This Is The Life. Jetzt wirklich.
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0: McDonald's. Ah, die Musikclub Party mit der Verkehrslage. Wir haben Warnmeldungen. Vorsicht auf der A5 Frankfurt Richtung Karlsruhe zwischen Bruchsal und Karlsruhe Nord. Da liegt ein Plastikteil auf der mittleren Spur. Vorsicht bitte auf der A5 Karlsruhe Richtung Basel zwischen Appenweier und Offenburg steht ein kaputter PKW auf dem Verzögerungsstreifen. Und Vorsicht auf der A8 Stuttgart Richtung München zwischen dem Kreuz Ulm, Elchingen und der Raststätte Leipheim Süd. Da liegt ein totes Tier auf der Fahrbahn. Und das hier noch, die B259 Koch in Richtung Ulm ist zwischen dem Abzweig nach Müllenbach und dem Abzweig nach Alfen wegen eines Unfalls gesperrt. Allen eine gute Fahrt, kommt gut und sicher an.
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0: Mit Dave Jörg und ich bin euer Party-DJ bis Mitternacht. Schönen Abend zusammen. Aber was natürlich für viele heute auch ein großer Spaß ist, in diesen Minuten wird das Freundschaftsländerspiel USA gegen Deutschland in Chicago angepfiffen. Letztes Spiel, bevor Ende kommender Woche die WM wirklich losgeht. Es ist sozusagen die Generalprobe. Die deutsche Nationalmannschaft spielt ohne Bayern-Star Lennart Kahl. Der fällt für die ganze WM aus und Torhüter Manuel Neuer, der schont seine Wade heute noch. Wir gucken, was da passiert im Spiel. Wenn Tore fallen, sage ich Bescheid. Und wir schalten ein paar Mal hin im Lauf des Abends.
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ARD Musiklo Party und eine Warnmeldung. Vorsicht bitte auf der B14 Stuttgart Richtung Zentrum im Schwanenplatztunnel. Da steht ein kaputtes Auto auf der rechten Spur.

0: Barry Manilow hier im AD Musikclub Party am Samstagabend. Und hier ist was los. Ihr schreibt uns über die 06131 92 93 94 95 direkt ins Studio über WhatsApp oder Signal. Es kommen Sprachnachrichten rein über dieselbe Nummer und auch Anrufe und viele Ideen für Partymusikwünsche, die ihr gerne mal hören würdet. Und die Moni aus Neuwied in Rheinland-Pfalz hat uns geschrieben. Sie hat geschrieben, mein Sohn hat mich für das Konzert von Robbie Williams in Düsseldorf eingeladen, aber aus gesundheitlichen Gründen kann ich leider nicht dabei sein. Deshalb wäre es sehr schön, wenn ihr meinen Wunsch erfüllen würdet. Schreibt die Moni und sie würde gerne Let Me Entertain You hören. Klar, Moni, das machen wir. Es ist echt schade, dass du bei Robbie nicht dabei sein kannst. Vielleicht tröstet dich das ein bisschen. Hat ja geklappt.
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0: Und Tor, Tor für Deutschland, 1:0 gegen die USA und getroffen hat Kai Havertz.
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1: Die deutsche Nationalmannschaft spielt in Chicago das letzte Testspiel vor der WM gegen die USA. 8:30 war Anpfiff. Reporter Dirk Walsdorf ist dran.
2: Havertz von links in die Mitte, aber wieder abseits. So, ich warte auf den SWR.
1: So, Dirk Walsdorf, du bist drauf. Gehört mich nicht gut.
2: Doch, ich höre. Jetzt höre ich was. Hier ist Dirk Walsdorf. Hallo.
1: Hallo, hier ist der ARD Musikclub Party. Du bist drauf,
2: Grüße,
1: lieber Dirk.
2: Ich bin drauf. Das ist doch gut. Ich habe gute Nachrichten für euch. Deutschland führt im Fußball hier in Chicago vor 60.000 Fans mit 1:0 gegen die USA. Das ging richtig schnell bei uns. 2. Minute, Freistoß, Joshua Kimmich. Und dann ist Kai Havertz da und nickt den Ball ein. Läuft also super rund für die Nagelsmänner, bei denen wir alle uns natürlich fragen, wie haben sie den Schock des Ausfalls von ihrem Youngster Lenny Kahl verkraftet? Antwort: bis hierhin, da 10-11 Minuten gespielt sind. Richtig gut. Deutschland hat hier alles im Griff, hat sogar noch ein zweites Tor durch Havertz erzielt, was dann am Ende nicht zielen durfte, weil der Ball vorher kurz im Aus war. Aber sie haben die Gastgeber, die Amerikaner, richtig kalt erwischt mit diesem schnellen Tor nach dem Freistoß in der 2. Minute. Wer darf für Lenny Kahl in der Startelf stehen, fragen sich die Fußballfans. Die Antwort ist Leroy Sané, der Mann, der inzwischen in der Türkei sein Fußballgeld verdient, kriegt hier die Chance. Ansonsten spielt Nagelsmann mit den Männern, die es wahrscheinlich dann auch bei der WM in den Gruppenspielen richten sollen. Die Besten sind auf dem Platz und der im Moment Beste ist im Tor, Oliver Baumann, weil der andere Beste, Manuel Neuer, der kam ja als Letzter mit dem Kaffee in der Hand auf den Platz geschlürft und da wartet man noch, ob er nochmal der Allerbeste werden kann. Der ist ja immer noch ein bisschen angeschlagen. Der wird heute nicht eingewechselt, aber die 11, die auf dem Platz stehen, die brauchen auch im Moment überhaupt keine Hilfe, haben die Amerikaner, die jetzt mal versuchen, über die linke Seite nach vorne zu kommen. Deswegen wird es laut hier unter den 60.000. Flanke in den Strafraum, Baumann vorbei, aber keine Chance für die Amis. Also, die haben es im Griff. 1:0 für Deutschland.
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0: Ja, die Musikclub Party am Samstagabend geht gleich nach den Nachrichten natürlich weiter. Zum Beispiel kurz nach 9 habe ich Enrique Iglesias und Rhythm Divine.
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2: Um 21 Uhr mit Boris Bauer. Russische Satelliten haben nach Angaben von US-Forschern mehrmals das GPS-Navigationssystem europaweit lahmgelegt. Wissenschaftler der Universität Austin in Texas haben insgesamt 75 Sekunden lange Ausfälle untersucht. Bei mindestens 3 davon sind sie sich sicher, dass sie von russischen Militärsatelliten verursacht wurden. Bisher waren nur GPS-Störungen von der Erde oder Flugzeugen aus bekannt, mit deutlich geringerer Reichweite. Wie die New York Times berichtet, hat die Europäische Union die Vorfälle untersucht, die Ergebnisse aber bisher als geheim eingestuft. Der Iran hat den USA vorgeworfen, am Morgen die Waffenruhe verletzt zu haben. Das iranische Außenministerium bezeichnet amerikanische Angriffe auf Radaranlagen als militärische Aggression. Der UN-Sicherheitsrat müsse darauf reagieren. Das US-Militär hatte zuvor mitgeteilt, es habe mehrere iranische Raketen und Drohnen abgefangen. Diese seien in Richtung der Straße von Hormuz sowie auf arabische Verbündete am Golf abgefeuert worden. Als Reaktion darauf seien Radarstationen des Iran angegriffen worden. Der mit Ebola infizierte Patient aus der Berliner Charité ist entlassen worden. Das hat die Klinik mitgeteilt. Der Mann war im Mai von Afrika nach Berlin gebracht worden. Jürgen Buch.
3: Der US-Amerikaner war gut 2 Wochen in der Charité in Behandlung. Es handelt sich um einen Arzt, der sich in der Demokratischen Republik Kongo infiziert hatte. Auch seine Frau und die 4 Kinder kamen in der Charité in Quarantäne. Sie waren als Hochrisikokontakte eingestuft worden, blieben aber symptomfrei. Die Quarantäne ist deshalb jetzt aufgehoben worden. Die Charité erklärte, die ganze Familie befinde sich in einem guten gesundheitlichen Zustand.
2: Die Russin Mira Andreeva hat die French Open in Paris gewonnen. Die 19-Jährige schlug die Polin Maja Chwalinska in 2 Sätzen und holte sich damit ihren ersten Grand-Slam-Titel. Aus Paris, Guido Ringel.
4: Sie wollte den Pokal gar nicht mehr hergeben. Immer wieder umarmte Mira Andreeva das silberne Kunstwerk, das in der Sonne von Paris funkelte. Zum ersten Mal in ihrer noch kurzen Karriere mit 19 Jahren hat sich die Russin einen Grand-Slam-Titel geholt. Mit einem glanzlosen, aber letztlich souveränen Auftritt im Finale der French Open. 2 Sätze lang hatte Andreeva das stabilere Tennis gezeigt. Die Überraschungsfinalistin Maja Chwalinska war einfach zu fehlerhaft in diesem so besonderen Match. Die Polin hatte sich als erst 2. Qualifikantin der Geschichte in ein so großes Finale gespielt. Hier war aber das Ende des Märchens erreicht. Gegen das druckvolle Spiel von Mira Andreeva hatte sie nur selten eine Antwort.
2: Das Wetter in der Nacht, stellenweise Wolken, vereinzelt Schauer. Es kühlt ab auf 8 bis 13 Grad. Morgen erst bewölkt, später häufig Sonne. Temperaturen 17 Grad im Hunsrück und bis 25 Grad in Südbaden. Am Montag Spitzenwerte bis 27 Grad. Die Zeit 21.03 Uhr.
0: Ah, der Musikclub und hier ist die Verkehrsübersicht. Die B27 Stuttgart Richtung Heilbronn ist zwischen Kornwestheim Süd und Kornwestheim Mitte Ost wegen eines Feuerwehreinsatzes gesperrt. Dort brennt ein Fahrzeug auf dem Standstreifen. Und noch eine Meldung von der B259 Cochem Richtung Ulmen ist zwischen dem Abzweig nach Müllenbach und dem Abzweig nach Alfen wegen eines Unfalls weiterhin gesperrt. Allen eine gute Fahrt.
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0: mit Dave Jörg. Hey, ich freue mich. Wo verbringt ihr den Abend? Was geht bei euch? Wo seid ihr unterwegs? Ihr könnt uns gerne weiter schreiben und anrufen unter 06131 92 93 94 95. Das ist die Nummer für alles. WhatsApp oder Signal, Schreiben oder Sprachnachrichten. Immer 06131 92 93 94 95. Wir sind alle zusammen, das finde ich das Tolle. Wir sind wieder eine große Radiofamilie heute Abend. So soll es sein. Und einen Musikwunsch haben wir gezogen von unserem Hörer Thomas Marx aus Bad Kreuznach in Rheinland-Pfalz. Er fährt heute Abend Schienenersatzverkehr, also ist Busfahrer. Und er hört unsere Musik und es macht ihm doppelt so viel Spaß. Und er hat auch einen Wunsch reingeschickt, nämlich Coco Jumbo von Mr. President. Kommt postwendend oder mit dem Bus? Geht auch.
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1: Knappe Viertelstunde noch in der ersten Halbzeit. USA, Deutschland. Unser Reporter ist Dirk Walsdorf und er guckt in Chicago auf das Spiel.
2: Es wird heiß in Chicago und die Beine der Fußballer werden ein kleines bisschen schwerer. Aber noch führt die deutsche Nationalmannschaft nach 33 gespielten Minuten mit 1:0 gegen den WM-Gastgeber USA im letzten Testspiel vor der Fußball-Weltmeisterschaft. Das aber durchaus unter Wettkampfbedingungen vor mehr als 60.000 Zuschauern stattfindet. Deutschland ja mit diesem Traumstart in der zweiten Minute, als der Kapitän, als Joshua Kimmich, eine Freistoßflanke in den Strafraum brachte. Die Amerikaner alle irgendwie noch ein kleines bisschen in den Mittagsschlaf gefangen waren und Kai Havertz, der Mann, der vor einer Woche im letzten Test in Mainz noch nicht dabei sein konnte, weil er Champions League spielen musste, er war genau an der richtigen Stelle, köpfte ein zum frühen 1:0 für die Deutschen. Kurz danach gleich der nächste Treffer für Havertz, der wurde aberkannt, weil der Ball in der Vorarbeit im Aus gewesen war. Jetzt ein schöner Ball auf Leroy Sané, aber der kann nicht sich durchsetzen im Strafraum. Sané, das ist der interessante Name hier heute in der Startelf von Bundestrainer Nagelsmann, denn er ersetzt den verletzten Lennart Kahl, den alle sehr vermissen. Aber Sané, der 12 Jahre ältere Profi, der inzwischen in der Türkei sein Geld verdient, macht es eigentlich ganz gut und hat einige positive Akzente setzen können. Wird jetzt gerade von Florian Wirtz eingesetzt, dreht sich um die eigene Achse. Wirtz nochmal. Gibt es da noch eine Chance? Die Deutschen waren zuletzt längst nicht so zwingend wie in der druckvollen Anfangsphase. Aber jetzt gewinnen sie wieder ein kleines bisschen die Überhand. Der Ball geht aber nach hinten und es bleibt hier nach 35 Minuten beim 1:0 durch das Tor von Havertz für Deutschland.
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0: Und die USA haben ausgeglichen. Länderspiele, ein Testspiel USA gegen Deutschland. Letztes Testspiel vor der WM in der kommenden Woche. Und Anthony Robinson bei den Amerikanern hat jetzt zum 1:1 getroffen. ARD Musikclub Party und wir haben eine Warnmeldung. Vorsicht auf der A8 München Richtung Stuttgart zwischen Kirchheim-Tech Ost und Kirchheim-Tech West. Da liegt ein Holzklotz auf dem rechten und dem mittleren Fahrstreifen.
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0: Mädels von Sisters of Sledge und Lost in Music hier im ARD Musikclub Party. So schön, den Samstagabend so mit euch zu verbringen. Und viele von euch schicken uns Sprachnachrichten über WhatsApp oder Signal oder rufen an. Immer über die 06131 92 93 94 95. Und ich habe jetzt eben mal den Andreas Hübler aus dem hohen Norden, der wohnt nah am Wasser, zurückgerufen. Hey, guten Abend, grüß dich.
1: Ja, guten Abend.
0: Wie geht's dir?
1: Gut, sehr gut.
0: Du hast dich gemeldet bei uns auf der 06131 92 93 94 95. Ich habe einfach mal zurückgerufen. Du hast mir geschrieben, dass du und dein Schatz, die Senja, dass ihr ja Depeche Mode-Fans seid. Welchen Partysong von Depeche Mode können wir euch denn spielen?
1: Everything Counts, bitte.
0: Everything Counts, sehr, sehr, sehr geiler Song. Und ihr kommt aus dem Friesland, ne?
1: Ja, wir kommen aus Friesland, genau. Er hat Dangast am Moor in der Nähe von Dangast gewohnt, jetzt in der Farel Innenstadt und ist direkt an der Küste.
0: Okay, und bei euch ist das Wetter wahrscheinlich ein bisschen bescheiden im Moment, so ein bisschen regnerisch heute, ne?
1: Sehr durchwachsen. Jetzt ist gerade trocken, aber es hat vorhin ganz gut geregnet, ja.
0: Aber ich weiß von Leuten aus dem Norden, das schockt die nicht. Es ist immer nur falsche Kleidung, nicht falsches Wetter.
1: Das ist richtig, ja. Das stimmt. Auch wenn es windig ist oder stürmt, das nehmen wir so.
0: Völlig, völlig egal. Ja, das weiß ich seit meinem Spiekeroog Urlaub als Kind und ich habe auch mal 2 Jahre in Hamburg gewohnt. Also ein Nordmenschen kann nichts erschüttern. Danke dir, Andreas. Liebe Grüße an die Senja und hier kommt Depeche Mode. Everything Counts für euch.
1: Vielen, vielen Dank. Ciao.
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0: Gossip, großartig mit der Sängerin Beth Ditto. Move in the right direction. Wir gucken auf die Straße. Der Musikclub mit der Verkehrslage, mit einer Warnmeldung geht's los. Vorsicht auf der B9 Ludwigshafen Richtung Mainz zwischen Frankenthal Süd, Studernheim und Frankenthal Ludwigshafen Edichheim. Abgestelltes Fahrzeug auf der rechten Spur. Und die B259 Kochem Richtung Ulm weiterhin ist zwischen dem Abzweig nach Müllenbach und dem Abzweig nach Alfen wegen eines Unfalls weiterhin gesperrt. Allen eine gute Fahrt, kommt gut und sicher, vor allem nach Hause.
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0: Mit Dave Jörg und wir haben zusammen Spaß bis Mitternacht, machen einen Partykracher nach dem anderen. Und hier geht's jetzt los mit Michael Jackson und Wannabe Starting Something.
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0: Was für eine Granate. Cameo, the word up hier im AD Musikclub Party. Tolle Ideen habt ihr für Party-Songs, die ihr heute Abend mal hören wollt. Es kommen weiterhin sehr viele rein über Anrufe ins Studio, über die 06131 92 93 94 95 und über dieselbe Nummer. Nachrichten über Messenger, WhatsApp, Signal, auch als Sprachnachrichten. Und eine solche haben wir gekriegt.
1: Hallo, hier ist die Anni. Ich wünsche mir von Freddie Mercury Living on My Own für eine ganz besondere Arbeitskollegin, die dieses Lied auch sehr gerne mag. Vielen Dank.
0: Das machen wir doch gerne. Liebe Grüße zurück, Anni. Und hier ist der Freddie.
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1: Die Generalprobe für die deutsche Nationalmannschaft vor der WM läuft gerade. Zweite Halbzeit USA gegen Deutschland in Chicago. Unser Reporter Dirk Walsdorf guckt für uns, was los ist.
2: Ja, das ist jetzt hier der Härtetest für die deutsche Fußballnationalmannschaft im letzten Auftritt, bevor die WM dann so richtig losgeht. Aber nach Anfang fühlt sich das hier heute schon an, vor 60.000 Fans im Soldier Field zu Chicago. Es steht immer noch 1:1 und die zweite Halbzeit ist noch gar nicht so sehr alt. Wir sind hier in der 50. Minute, hatten schon eine Chance für Deutschland und eine für den Gastgeber, für die USA, die sich hier gefangen haben nach dem Schock der frühen deutschen Führung. In der zweiten Minute war es ja schon Havertz, der zum 1:0 einköpfen konnte nach einem Freistoß von Kimmich. Dann in der 37. die Antwort der Amerikaner mit einem Traumtor, Volley aus 19 Metern, Robinson, der Torschütze. Da konnten die Deutschen froh sein, dass sie hier bei warmen Temperaturen mit einem Unentschieden in die Pause kamen, weil die zweite Hälfte der ersten Hälfte an die Gastgeber, an die Amerikaner ging. Jetzt ist das Spiel also offen. Deutschland kommt, mal Wirtz am Strafraum, müsste nochmal links rausgeben, das macht er jetzt auch zu Havertz. Will der flanken oder geht er ins 1 gegen eins. Nein, nochmal zurück zu Wirtz. Hintenrum zu Pavlovic. Gibt das nochmal einen guten deutschen Abschluss? Es wäre so sinnvoll und nötig, aber Kimmich muss wieder rauslegen auf Schlotterbeck. Die Amerikaner stehen gut. Aber jetzt hat Schlotterbeck Brown eingesetzt. Havertz im Strafraum. Legt zurück. Unpräzise. Sané könnte dennoch schießen und ist geblockt. Hier ist was los. Hier ist Stimmung. Und die Zuschauer sind gespannt, ob ihre US-Amerikaner dem großen Favoriten vielleicht ein Unentschieden abtrotzen. Nach knapp 52 Minuten steht's USA 1, Deutschland 1.
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Die Red Hot Chili Peppers, Other Side und Tor für Deutschland 2:1 gegen die USA. Moment 60 Minuten gespielt und Torschütze war eben Leroy Sané.

0: Der AD Musikclub Party und in der kommenden halben Stunde mit einer Maxi-Single aus den 70ern, ein damals futuristischer Dance-Kracher, Supernature von Ceron.
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2: Um 22 Uhr mit Boris Bauer. Die GPS-Navigation in ganz Europa ist nach Angaben von US-Wissenschaftlern in den vergangenen Jahren mehrmals durch russische Satelliten gestört worden. Es habe teils sekundenlange Ausfälle gegeben. Aus der Nachrichtenredaktion Thomas Bertsch.
3: Wissenschaftler der Universität Austin in Texas haben insgesamt 75 Ausfälle seit 2019 untersucht. Bei mindestens 3 davon sind sie sich sicher. Ursache waren russische Militärsatelliten. Dass GPS-Signale gestört werden, ist nicht neu. Im Ostseeraum ist das inzwischen Alltag. Erstaunt hat die Wissenschaftler aber, dass die Blockade aus dem Weltraum geschah und einen ganzen Kontinent treffen kann. Bisher waren nur GPS-Störungen von der Erde oder Flugzeugen aus bekannt, mit deutlich geringerer Reichweite. Wie die New York Times berichtet, hat die Europäische Union die Vorfälle untersucht, die Ergebnisse aber bisher als geheim eingestuft.
2: Die NATO baut ihre Präsenz in Schweden und Finnland aus. Neu geschaffene Einheiten hätten heute ihren Einsatz in den beiden nordischen Ländern begonnen, teilte das Militärbündnis mit. Die sogenannten Forward Land Forces, FLF, bestehen aus einer Kampfgruppe in Schweden und einem multinationalen Hauptquartier in Finnland. Wie viele Soldaten zusätzlich stationiert wurden, teilte die NATO nicht mit. Finnland ist seit 2023 und Schweden seit 2024 Mitglied der NATO. Bundesgesundheitsministerin Warken hat den geplanten Wegfall der Einkommensgrenze für pflegende Angehörige verteidigt. Die angespannte Haushaltslage auf allen staatlichen Ebenen zwinge dazu, Regelungen auf den Prüfstand zu stellen. Das sagte die CDU-Politikerin der Rheinischen Post. Warkens Reform sieht vor, dass erwachsene Kinder auch dann für die Pflegekosten ihrer Eltern aufkommen sollen, wenn sie weniger als 100.000 Euro im Jahr verdienen. Der mit Ebola infizierte Patient aus der Berliner Charité ist entlassen worden. Das hat die Klinik mitgeteilt. Der Mann war im Mai von Afrika nach Berlin gebracht worden. Jürgen Buch.
4: Der US-Amerikaner war gut 2 Wochen in der Charité in Behandlung. Es handelt sich um einen Arzt, der sich in der Demokratischen Republik Kongo infiziert hatte. Auch seine Frau und die 4 Kinder kamen in der Charité in Quarantäne. Sie waren als Hochrisikokontakte eingestuft worden, blieben aber symptomfrei. Die Quarantäne ist deshalb jetzt aufgehoben worden. Die Charité erklärte, die ganze Familie befinde sich in einem guten gesundheitlichen Zustand.
2: Das Wetter. In der Nacht stellenweise Wolken, vereinzelt Schauer und es kühlt ab auf 13 bis 8 Grad. Morgen dann erst bewölkt, später häufig Sonne. Die Temperaturen steigen auf 17 Grad im Hunsrück und auf bis 25 Grad in Südbaden. Am Montag Spitzenwerte bis 27 Grad. Die Zeit 22.02 Uhr.
0: AD Musikclub Party mit der Verkehrslage. Eine Meldung nur von der B413 Neuwiederstraße Bendorf Richtung Hachenburg. Zwischen Bahnhofstraße und Kreisverkehr ist nach einem Unfall gesperrt. Ansonsten nix. Kommt alle gut an, vor allem nach Hause.
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0: mit Dave Jörg. Hallo zusammen. Wir feiern immer weiter, noch bis Mitternacht bin ich für euch da und erfülle immer mal wieder Party-Musikwünsche von euch, die ihr uns reingeschickt habt. Hab einen rausgefischt, der über Studio-Feedback per WhatsApp reingekommen ist, über die 06131 92 93 94 95. Von der Corinna Drexler aus Kempten im Allgäu. Sie hat geschrieben, wir fahren gerade aus dem Urlaub nach Hause und würden uns total über Vamos a la Playa von Rigera freuen. Schreiben Corinna und Jan. Und hier kommt er.
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0: Kommt gut nach Hause, ihr zwei.

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1: Und wir schalten nochmal zum letzten Testspiel der deutschen Mannschaft nach Chicago vor der WM. USA gegen Deutschland. ARD-Reporter Dirk Walsdorf ist dran für uns und Deutschland führt weiterhin.
2: Das war der Ansatz einer Chance für Deutschland zum möglichen 3:1. Florian Wirtz im Strafraum konnte den Ball aber nicht am Torwart vorbei drücken und im Gegenteil traf in seinem Fuß noch den US-Keeper Matt Fries. Beim Stand von 2:1 für Deutschland. Die DFB-Elf führt, überzeugt beileibe nicht in allen Belangen. Offenbar ist es auf dem Platz auch wirklich relativ warm, obwohl die Temperaturen gar nicht so hoch sind. Aber hier in dieser schwülen Stadt, in diesem Kessel, da schwitzen die Spieler merklich. Außerdem haben beide Trainer jetzt in Hülle und Fülle gewechselt. Ich glaube, bei den Amerikanern ist bis auf den Torhüter überhaupt niemand mehr auf dem Feld, der hier bei diesem prestigeträchtigen letzten Spiel vor Beginn der Fußball-Weltmeisterschaften für beide Teams begonnen hat. Aber unterm Strich steht hier nach 74 Minuten die Führung für Deutschland und den Führungstreffer markiert hat ausgerechnet Leroy Sané, der Mann, der den verletzten Lennart Kahl so eindrucksvoll in dieser einen Szene zumindest ersetzen konnte, als er den Ball platziert ins Tor schoss. Keine Chance für den US-Keeper. Die deutsche Führung ja schon ganz früh in der zweiten Minute durch Havertz. Das schönste Tor des Tages allerdings erzielte der Amerikaner zum Ausgleich. Robinson heißt der Mann. 19 Meter Volley. Traumtor. Nützt nur den Amerikanern im Moment nichts, denn sie liegen zurück. 1:2 gegen eine deutsche Mannschaft, die dieses Spiel jetzt möglicherweise nur noch ins Ziel verwalten will. Aber noch ist hier eine ganze Menge zu gehen. 75 Minuten absolviert in Chicago.
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0: Glenn Frey.
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0: Hier ist Platz für Langfassungen von großen Partysongs, Maxi-Singles und auch schon in der großen Disco-Zeit der späten 70er haben Musikproduzenten und DJs angefangen, lange Versionen von Songs zu machen, damit die Leute länger auf den Tanzflächen hatten. Der Franzose Céron hat das auch gemacht. Er hat schon 1977 einen ziemlich futuristisch klingenden Sound gehabt, der neben der Band Space in Frankreich da wirklich führend war, was elektronischen Sound betrifft. Einer der großen Vertreter. Ein Pionier seiner Zeit, voraus Céron mit Supernature, jetzt als Maxi-Version.
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0: Sehr lustiger Song, nur diesen Tanz habe ich überhaupt nicht hingekriegt. Ah, du Musiklo-Party. Wir gucken auf die Straße. Geht los mit ein paar Warnmeldungen. Vorsicht bitte auf der A28 leer Richtung Oldenburg zwischen Apenremels und Westerstede. Wester liegt ein Tier. Vorsicht bitte auf der A96 München Richtung Lindau zwischen Wangen Nord und Tunnel Herfahrts. Kaputtes Fahrzeug. Vorsicht bitte auf der A5 Basel Richtung Karlsruhe zwischen Efringenkirchen und Dreieck Neuenburg. Defektes Fahrzeug ebenso. Die B413 Neuwieder Straße Bendorf Richtung Hachenburg zwischen Bahnhofstraße und dem Kreisverkehr nach einem Unfall gesperrt. Und letzte Meldung, Kreis Heilbronn, die Landesstraße zwischen B27 Bad Friedrichshall, Jagstfeld und Bad Wimpfen ist nach einem Unfall dicht. Allen eine gute Fahrt und kommt vor allem gut nach Hause.
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0: Mit Dave Jörg und noch anderthalb Stunden haben wir zusammen und jetzt mit einem Eurodance-Klassiker aus den frühen 90ern. Absolute Nummer 1 gewesen von Hathaway, What is Love? Alle mitsingen.
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Und Deutschland hat gewonnen gegen die USA im letzten Testspiel vor der WM, die kommende Woche losgeht. 2:1, dabei ist es geblieben. Deutschland gewinnt im Testspiel gegen die USA.

0: Jerry Halliwell, Machico Latino hier im ARD Musikclub Party. Willkommen weiterhin hier bei uns. Hier hat jeder Platz und wir spielen immer wieder Musikwünsche von euch. Und hier ist einer reingekommen als Sprachnachricht über die 06131 92 93 94 95.
1: Ja, hallo und guten Abend, Dave. Hier ist der Lutz aus Mudelsbach im Siegerland. Ich wünsche mir Paper Lake von Genesis und wünsche allen Zuhörern einen schönen Abend und ein schönes Wochenende. Vielen Dank und tschüss.
0: Sehr gerne, Lutz. Und das ist echt ein Kracher von Genesis. Den machen wir.
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0: ARD Musikclub Party. Es sind ein paar Warnmeldungen reingekommen. Vorsicht bitte auf der A26 Hamburg Richtung Stade zwischen Horneburg und Dollern. Da brennt ein Auto auf dem Standstreifen. Vorsicht bitte auf der A81 Heilbronn Richtung Stuttgart zwischen Ludwigsburg Nord und Ludwigsburg Süd. Kaputtes Auto ebenso. Und Vorsicht bitte im Rhein-Neckar-Kreis auf der Kreisstraße zwischen Muckensturm und B3 Weinheim Lützelsachsen. Da sind Waschbären auf der Fahrbahn.
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0: The Police mit So Lonely. Da war Sting noch ein bisschen anders unterwegs. Unfassbar gut waren die. AD Musik Club Party. Und jetzt haben wir einen Musikwunsch gezogen, mit dem wir wirklich was Gutes tun. Die Nathalie aus Ilsfeld hat sich gemeldet, hat geschrieben: Hey, liebes Team, ich bin mit meinem Mann über 12 Stunden auf dem Weg nach Hause. Als wir vorher außerplanmäßig dann auch noch nach Österreich abgebogen sind, bin ich gelinde gesagt etwas ausgelastet. Dabei sind mein Mann und mein Sohn so souverän damit umgegangen. Könnt ihr vielleicht auf diesem Weg sagen, dass es mir sehr leid tut, dass ich ausgerastet bin mit dem Lied Man in Black von Will Smith? Das wäre super. Oh, liebe Nathalie, das ist so eine liebe Entschuldigung an deinen Mann und deine Familie. Natürlich machen wir das. Will Smith und die Man in Black, die blitzdingsen euch jetzt und eure Family, dann ist der ganze Ärger vergessen. Nee, ist nur Spaß.
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0: Was für ein cooles Ding. AD Musikclub Party mit einer Warnmeldung. Vorsicht bitte. Auf der A6 Mannheim Richtung Kaiserslautern. In der Einfahrt Mannheim-Sandhofen. Da laufen Leute auf der Fahrbahn.
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0: Der AD Musikclub Party noch eine Stunde und in den kommenden halbe haben wir einen Kracher, den sich auch jemand gewünscht hat, In the Shadows von The Rasmus.
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2: Um 23 Uhr mit Boris Bauern. Die deutsche Fußballnationalelf hat ihren letzten Test vor der WM bestanden. Das Team gewann in Chicago gegen die USA 2:1. Aus Chicago Dirk Walsdorf.
3: Schon in der zweiten Minute traf Havertz mit dem Kopf nach einem Freistoß von Kimmich, die Gastgeber zu dem Zeitpunkt noch im fußballerischen Tiefschlaf. Sie kamen dann aber immer besser ins Spiel. Folgerichtig in der 37. Minute das Tor von Robinson zum 1:1. Ein traumhaft schönes Volley aus 19 Metern. Unhaltbar für Oliver Baumann im deutschen Tor. Nach dem Wechsel Leroy Sané, der die Aufgabe hatte, Lennart Kahl zu vertreten. Mit der Führung für die Deutschen ein bisschen unerwartet. Schöner platzierter Schuss in die Ecke. Und dann gab es viele, viele Wechsel, wenig Struktur, noch einige Distanzschüsse auf beiden Seiten und am Ende den 9. Sieg in Serie für das Team von Julian Nagelsmann.
2: Wir unterbrechen für eine Gefahrenmeldung. Vorsicht bitte auf der A3, A4 Köln-Frankfurt zwischen Kreuzköln-Ost und Dreieck Heumer in beiden Richtungen. Achtung, Personen werfen Steine auf die Fahrbahn. Vorsicht bitte auf der A3, A4 Köln-Frankfurt zwischen Kreuzköln-Ost und Dreieck Heumer in beiden Richtungen. Achtung, Steinewerfer. Wir machen weiter mit den Meldungen. Russische Satelliten haben nach Angaben von US-Forschern mehrmals das GPS-Navigationssystem europaweit lahmgelegt. Wissenschaftler der Universität Austin haben insgesamt 75 Ausfälle untersucht. Sie waren teils mehrere Sekunden lang. Bei mindestens 3 davon sind sie sich sicher, dass sie von russischen Militärsatelliten verursacht wurden. Bisher waren nur GPS-Störungen von der Erde oder Flugzeugen aus bekannt, mit deutlich geringerer Reichweite. Wie die New York Times berichtet, hat die Europäische Union die Vorfälle untersucht, die Ergebnisse aber bisher als geheim eingestuft. Bundesgesundheitsministerin Warken hat den geplanten Wegfall der Einkommensgrenze für pflegende Angehörige verteidigt. Die angespannte Haushaltslage auf allen staatlichen Ebenen zwinge dazu, Regelungen auf den Prüfstand zu stellen. Das sagte die CDU-Politikerin der Rheinischen Post. Warkens Reform sieht vor, dass erwachsene Kinder auch dann für die Pflegekosten ihrer Eltern aufkommen sollen, wenn sie weniger als 100.000 Euro im Jahr verdienen. Das Wetter für Deutschland. Aus Westen bringt ein neuer Tiefausläufer wärmere Luft nach Deutschland. In der Nacht gebietsweise Schauer, im Süden trocken, Tiefstwerte 14 bis 8 Grad. Am Sonntag im Norden teils stark bewölkt, regional Schauer, Richtung Süden eher trocken, maximal 17 bis 26 Grad. Die weiteren Aussichten, am Montag erst freundlich, dann aus Westen Wolken, im Osten länger Sonne und es wird wieder wärmer. Die Zeit genau 23.03 Uhr.
0: Der Musikclub mit der Verkehrsübersicht. Vorsicht bitte auf der A6 Mannheim Richtung Kaiserslautern in der Einfahrt Mannheim-Sandhofen. Da steht ein kaputtes Auto. Vorsicht bitte im Rhein-Neckar-Kreis auf der Kreisstraße zwischen Muckensturm und B3 Weinheim-Lützel-Sachsen. Da sind Waschbären auf der Fahrbahn. Die A31 Lingen Richtung Gronau ist zwischen Lingen und Emsbüren in beiden Richtungen bis etwa 1 Uhr gesperrt, also noch 2 Stunden. Die B413 Neuwiederstraße Bendorf Richtung Hachenburg ist zwischen Bahnhofstraße und dem Kreisverkehr nach einem Unfall dicht. Kreis Heilbronn, die Landesstraße zwischen B27 Bad Friedrichshall-Jagstfeld und Bad Wimpfen ist nach einem Unfall gesperrt. Und Stuttgart Süd, die Filderstraße zwischen B14 Marienplatz und Römerstraße ist wegen eines Feuerwehreinsatzes in beiden Richtungen gesperrt. Die Buslinie 43 und der SSB muss umgeleitet werden. Alle eine gute Fahrt, kommt vor allem gut nach Hause.
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0: Mit Dave Jörg. Na, könnt ihr noch? Bestimmt, oder? Samstagabend, freue mich, dass ihr dabei seid. Manche auf dem Nachhauseweg, andere fangen jetzt erst an. Liebe Grüße an alle Nachteulen und Nachtarbeiter. Auch danke an alle, die auch alles andere am Laufen halten, wenn andere frei haben oder schlafen. Alle sind willkommen in meiner Radioparty. Und die lasse ich jetzt mal mit Cool and the Gang starten und fresh.
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0: Rasmus and the Shadow aus Finnland. Eine der besten Bands von da, wie ich finde. Großartig. Findet auch die Veronika Bernhofen. Die hat sich den Song nämlich gewünscht. Wir hauen noch Wünsche raus hier im AD Musikclub Party, solange wir können. Und deshalb hänge ich noch einen hinterher für die Katja, die uns geschrieben hat. Katja und Tom haben geschrieben, wir kommen gerade von Hamburg wieder in unsere Heimat, die Pfalz, zurück und wünschen uns Treat Her Like a Lady von den Temptations. Und den hauen wir jetzt raus. Liebe Grüße zurück, liebe Katja und Tom. Hoffe, ihr seid gut angekommen.
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0: Vayamos con Romeos von Marquez. Hier im ARD Musikclub Party am Samstagabend. Und wir haben wieder einen Wunsch gezogen für den Walter Sechsauer aus Oftersheim in Baden-Württemberg. Er wünscht sich Papa's Got a Brand New Pigback von der Band Pigback für seine Tochter Isabel, die rein zufällig heute Geburtstag hat. Für sie wünscht er sich den Song. Und er schreibt, vielen Dank, viele Grüße und eine coole Sendung, der Walter Sechsauer. Und Pigback, was für eine schräge Band. Die haben so Jazz und Punk in den 80ern vermengt und haben wirklich einen großen Partyhit, nee, Partyhit würde ich nicht sagen, ein Kulthit damit gemacht. Und ihr werdet hören, das Ding geht wirklich gut ab. Und ich freue mich, dass wir den spielen.
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0: Papa's got a brand new pig bag, von Pig Bag im ARD Musikclub Party. Wir haben eine Warnmeldung. Vorsicht bitte auf der B9 Wörth Richtung Ludwigshafen zwischen Bellheim und Germersheim Mitte. Da sind Leute auf der Fahrbahn.
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Das ist das Original von dem Song von Umberto Tozzi, Gloria. Und wir gucken, was auf der Straße los ist. Die Musikclub Party mit der Verkehrslage. Vorsicht bitte auf der B9 Wörth Richtung Ludwigshafen zwischen Bellheim und Germersheim Mitte. Sind Leute auf der Fahrbahn. Die A31 Lingen Richtung Gronau ist zwischen Lingen und Emsbüren in beiden Richtungen

0: bis ungefähr 1 Uhr gesperrt. Die B413 Neuwiederstraße Bendorf Richtung Hachenburg ist zwischen Bahnhofstraße und dem Kreisverkehr nach wie vor nach einem Unfall dicht. Stuttgart Süd, die Filderstraße zwischen B14 Marienplatz und Römerstraße ist wegen eines Feuerwehreinsatzes in beiden Richtungen gesperrt. Die Buslinie 43 und der SSB muss umgeleitet werden. Das war's, kommt alle gut und sicher an.
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0: Mit Dave hier. Hallöche, guten Abend. Wir feiern noch ein bisschen. Eine halbe Stunde haben wir noch. Ich habe als Teenie in der Schule mal eine Disco veranstaltet. Da hat uns irgendwann der Hausmeister den Saft abgedreht. So weit wird es heute nicht kommen. Nee, ich weiß, wann ich aufhören muss. Ich ziehe noch einen Partymusikwunsch von euch raus für die Sandra aus Baden-Württemberg auch. Sie schreibt, hallo liebes Musikclub-Team. Wir sind mit unseren Kindern auf der Heimfahrt vom Südfrankreich-Urlaub und mein Mann, der schon über 11 Stunden hinter dem Steuer sitzt, wünscht sich Everybody von den Backstreet Boys. Wäre das möglich? Schreibt und fragt die Sandra selbstverständlich und kommt wirklich gut an. Ja, vielleicht seid ihr schon zu Hause. Ist schon ein bisschen her, dass ihr das geschrieben habt. Wir freuen uns auf die Backstreet Boys.
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0: Zwei Warnmeldungen vor sich bitte auf der 8 Karlsruhe Richtung Stuttgart in Höhe Pforzheim-Ost. Da steht ein kaputtes Auto und vor sich bitte auf der A602 A1 Trier Richtung Köln-Koblenz zwischen Dreieck Moseltal und Schweich. Da steht ein defektes Auto.
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0: Delegation, you and I hier im ARD Musikclub Party. Jetzt hauen wir den letzten Wunsch für heute raus und den habe ich telefonisch reingekriegt. Hier ist der Dave in der Party und wer ist da?
1: Servus, hallo, Uwe Hämmerle aus Mannheim. Ich wollte mal einen Musikwunsch äußern.
0: Der Hubert!
1: Ja, würde ja auch Skandal im Sperrbezirk spielen, ne? Macht er das, ne, oder?
0: Hm? Na, warum denn nicht? Spider Murphy?
1: Ah, super, wäre top. Habe ich neue gute Erinnerung. Ich habe gerade mal meine Autogrammkarte hier gesehen an meiner Wand, weil ich hier oft in München Flecken war früher. Da war das in den 80er Jahren, das war immer top, das war fantastisch.
0: Ja. Also Leute, die in den 80ern groß geworden sind, die können
1: ja. Ja, natürlich. Ich bin Jahrgang 60, gut, ich werde 66 in einigen Tagen. Und wir haben früher mal Lehrgänge gemacht, ich war im Sanitätswesen bei der Bundeswehr. Da haben nicht immer so Akademie geschickt nach München, da war ich ein paar Mal. Und damals war gerade die Zeit, wo die dann wirklich top waren.
0: Skandal im Sperrbezirk von der Spider Murphy Gang. Hubert, das machen wir.
1: Ja, alles klar, vielen Dank. Ciao.
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0: Little Talks of Monsters and Men. ARD Musikclub Party und zwei Warnmeldungen vor sich bitte auf der A7 Ulm Richtung Füssen-Reute zwischen Füssen und Grenztunnel Füssen. Kaputtes Auto und vor sich bitte auf der A31 Emden Richtung Leer zwischen Pelfsum und Emden Mitte. Da liegen Rucksäcke.
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Stewart und Baby Jane. Und das war es auch schon fast wieder aus dem ARD Musikclub Party. Es hat mir große Freude gemacht, euch gute Laune in die Bude oder ins Auto zu bringen. Danke für die vielen Mails und Anrufe und eure tollen Ideen für Party-Songs. Ich bin Dave Jörg. Wir hören uns auf jeden Fall wieder gerne Montagabend im ARD Musikclub 80er. Da bin ich wieder am Start. Und jetzt lasse ich den Elton John und die Kiki D singen Don't Go Breaking My Heart. Woohoo! Gute Nacht, ihr Lieben. Ihr seid die Besten. Sowieso.

0: Aus dem ARD Musikclub Party geht's jetzt gleich in die Radionacht. Vorher nochmal den neuesten Stand der Dinge. Wie immer, allen eine gute Nacht und weiterhin viel Spaß, wenn ihr weiterhört.
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2: Um 0 Uhr mit Susanne Kimmel. Die deutsche Fußballnationalmannschaft hat ihren letzten WM-Test gewonnen. Gegen Gastgeber USA siegte das DFB-Team mit 2:1. ARD-Sportreporter Holger Dahl.
3: Die WM-Generalprobe ist vom Ergebnis her gelungen. Deutschland besiegt die USA in Chicago, hatte allerdings einige Probleme. Vor allen Dingen, was die Passpräzision anging. Die letzte Wachheit war nicht da. Dabei ging man früh in Führung. Zweite Spielminute, Kopfballtor von Kai Havertz. Dann wurden die US-Amerikaner immer besser, kamen verdient durch einen echten Hammer in der 37. Spielminute zum Ausgleich, hatten noch weitere Möglichkeiten. Aber nur noch eine Mannschaft traf, nämlich Deutschland in der 57. Spielminute. Leroy Sané, es war eher ein Schüsschen, aber es war ein Tor.
2: Der Iran hat den USA vorgeworfen, die Waffenruhe verletzt zu haben. Die amerikanischen Angriffe auf Radaranlagen seien eine militärische Aggression, heißt es aus dem iranischen Außenministerium. Der UN-Sicherheitsrat müsse darauf reagieren. Das US-Militär hatte zuvor mitgeteilt, es habe mehrere iranische Raketen und Drohnen abgefangen. Diese seien in Richtung der Straße von Hormuz sowie auf arabische Verbündete am Golf abgefeuert worden. Als Reaktion darauf habe man Radarstationen des Iran angegriffen. Papst Leo XIV. Hat in seiner ersten Rede während seines Spanienbesuchs zu Versöhnung und Zusammenarbeit aufgerufen. Eine Kultur der Begegnung schaffe Stabilität und Wohlstand, hat er im Königspalast in Madrid gesagt. Außerdem unterstrich der Papst die Verantwortung Europas im Kampf gegen politische und gesellschaftliche Spaltung. Bundeskanzler Merz hat Zweifel an der Geschlossenheit der schwarz-roten Regierung zurückgewiesen. Man habe die Kraft für die notwendigen Reformen, hat Merz beim Landesparteitag der CDU Mecklenburg-Vorpommern gesagt. Er sei sicher, dass sich die gegenwärtigen Schwierigkeiten überwinden ließen. Merz verwies dabei unter anderem auf die Vorhaben zur Digitalisierung und Entbürokratisierung. In Deutschland gibt es einen neuen Rekord über die 100 Meter Sprint. Der Hamburger Leichtathlet Owen Unser kam in Regensburg nach 9,98 Sekunden ins Ziel und hat damit seine eigene Bestmarke unterboten, was er sich auch fest vorgenommen hatte.
4: Ich habe mich gut gefühlt. Ich wusste, dass ich schnell bin. Ich wollte es heute unbedingt auf die Bahn bringen. Und ich meine, die Zeit spricht für sich.
2: Seinen ersten 100-Meter-Rekord hatte Owen Unser bei den deutschen Leichtathletik-Meisterschaften vor 2 Jahren aufgestellt. Das Wetter in Deutschland. Heute Nacht gebietsweise Schauer, nur im Süden meist trocken, bei Tiefstwerten zwischen 14 und 8 Grad. Tagsüber im Norden teils stark bewölkt und regional Schauer, nach Süden hin lockert's auf, bei 17 bis maximal 26 Grad. Am Montag zunächst meist freundlich, dann aus Westen immer mehr Wolken und im Osten bleibt es länger sonnig. Die Zeit, es ist 0:03 Uhr.
5: Rein in den Sonntag. Die ersten Worte haben wir nun bereits vernommen. Folgen meine Verkehrshinweise. Hier ist der Verkehrsservice der ARD Hitnacht. Und Achtung, es ist ein Falschfahrer unterwegs auf der Autobahn 9 zwischen Hilpoltstein und Greding. Ist er gemeldet worden, bitte ganz rechts fahren, nicht überholen. Achtung, auf der A9 zwischen Hilpoltstein und Greding ist ein Falschfahrer unterwegs. Vorsicht in beiden Richtungen. Die Autobahn 1 ist zwischen Lengerich und Lattbergen wegen Brückenarbeiten in beiden Richtungen gesperrt. Bis heute Morgen 6 Uhr. Die A3 Nürnberg Richtung Würzburg, wir haben es gerade eben gehört, da gab es vorhin Aquaplaning und einen Unfall. Hier ist zwischen Nürnberg Nord und Erlangen Tennenlohe nach dem Unfall jetzt gesperrt. Die A31 ist zwischen Lingen und Emsbüren in beiden Richtungen bis ca. 1 Uhr gesperrt. Die A96 ist zwischen München-Leim und Sendling wegen Brückenarbeiten immer noch gesperrt in beiden Richtungen. Bis Sonntag soll es dauern oder ist es bis Montag? Bis Montag, 5 Uhr. Und dann die Nordbrücke Bonn, die A565, hier ist zwischen Bonn-Beuel und Auerberg in beiden Richtungen wegen Brückenschäden gesperrt. Ihnen unterwegs eine gute Fahrt durch die Nacht und in den Sonntag hinein.
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5: Für alle Munteren ist hier Hanno Bauer im Studio in Magdeburg. Schön, dass Sie dabei sind.

Tina Turner, so große Musik. Und sie selbst wird vielleicht auch nochmal ganz groß rauskommen auf die Bühne. Ja, selbst nach ihrem Ableben. Denn die Firma, die bereits ABBA als Avatare, also Avatare, auf die Londoner Bühne gebracht haben, diese Firma ist es doch tatsächlich gelungen, seit jüngsten in den Besitz der Bild- und Persönlichkeits- und Songrechte von Tina Turner zu gelangen, hat ganz viel Geld dafür ausgegeben bzw. investiert, um nun daraus, na, was schätzen Sie mal in Anführungszeichen, was zu machen. Also sprich, die Gelddruckmaschine freut sich schon auf neue Tina Turner-Shows, obwohl die eben noch nicht bestätigt sind. Und dann will irgendwann der Tina-Avatar vielleicht auch befreit oder erlöst werden, fürchte ich. So wie jetzt hier bei Paul McCartney. Hope of Deliverance.

0: City also am Fenster. Hier ist das Fenster in die Nacht auf. Die frische Nachtluft kommt rein. Genau wie auch ihre kleinen positiven Beiträge für über das, was sie so erlebt haben. Am Samstag, also gestern, oder vielleicht heute noch erleben werden am Sonntag. Na gut, also das, was Michael jetzt geschrieben hat, das ist jetzt vielleicht nicht unbedingt das schönste Erlebnis. Wobei auch hier Tiefen und Höhen dabei sind, sage ich jetzt mal. Er hat geschrieben, moin aus Hamburg. Ich war bis eben in Lüneburg auf dem Stadtfest und habe dort ausgiebig getanzt. Das klingt ja erstmal schön. Hm? Und lecker Crepe gegessen. Und auf der Rückfahrt nach Hause wurde ich freundlich von einem Dreibein mit einem roten Blitzlicht gegrüßt. Auf der A7 zwischen Bahrenfeld und Stellingen in der Baustelle. So komme ich wenigstens noch mit einem Erinnerungsfoto an einen sehr schönen Tag nach Hause. Liebe Grüße aus dem verregneten Hamburg ins ganze Land. Mit freundlichen Grüßen, Michael. Ja, Michael, herzlichen Glückwunsch. Gut gemacht. Nicht jeder hat so ein schönes Erinnerungsfoto von so einem tollen Abend. Also, einfach das Ganze bezahlen und hoffentlich ist nicht gleich der Lappen weg.
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0: Aber Dankeschön fürs Teilen. Ach, mein Gott. Wenigstens war es doch keine Alkoholprobe, oder?

0: Wieder fancy Schnittchen hier im Angebot in der ARD nach Fancy Slice Me Nice. Und Hermann ist der Nächste, der sich gemeldet hat hier per E-Mail an ard-hitnacht@mdr.de, hat geschrieben: Moin lieber Hanno, liebe Grüße aus dem Urlaub in Südtirol ans Team und natürlich an die gesamte Hörergemeinde. Ja, und dann hat er noch ein schönes Bild beigehängt. Strahlend schönes Wetter, also sieht eigentlich schon nach Sommer aus, blauer Himmel und ein paar weiße Wolken, ja, im Hintergrund, ja, die gehören einfach dazu. Wäre ja auch schlimm, wenn es nur blauer Himmel wäre und nur Sonnenschein. Und dazu noch eine schöne Kirche im Vordergrund. Also das sieht tatsächlich sehr schön nach Südtirol aus. Und er hat geschrieben, nächste Woche geht's zurück nach Bolzenburg von der Etsch an die Elbe. Der Garten mit den reifen Erdbeeren wartet. Bis demnächst. Na, da hat man doch was, worauf man sich freuen kann. Wobei, mal sehen, ob da noch welche da sind von den Erdbeeren. Wie war das neulich? Der Nachbar soll sich um den Garten und um den Briefkasten kümmern. Also er wässert dann täglich den Briefkasten und leert den Garten nach Vergnügen.
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0: Nein, der wird es schon ganz richtig machen. Auf die gute Nachbarschaft. Hier ist die ARD-Hitnacht. Life is for Living jetzt von Barclay James Harvest.

Es ist Sonntag, Freunde. Das Wochenende genießen ist sehr schick. Und dieser Sänger hier, der macht sich jetzt sehr schick mit seinem schwarzen Hemd. Juanes, la camisa negra.

0: Funde.
1: Ja, ja, Juanes flucht hier ein so ein bisschen auf seine Angebetete, weil die ihn gar nicht möchte und deswegen das Trauerhemd, das Schwarze. Mal kurz die Geschichte im Lied zusammengefasst. Und auch Elton John hat gleich das Zauberwort auf Spanisch, aber erstmal zum Thema Verkehrssicherheit, bitte. Um 0.30 Uhr der Verkehrsservice der ARD hit nach die A1 ist zwischen Lengerich und Ladbergen wegen Brückenarbeiten in beiden Richtungen bis ca. 6 Uhr gesperrt. Die A31 ist zwischen Lingen und Emsbüren in beiden Richtungen bis 1 Uhr gesperrt. Und dann haben wir noch die A96, hier ist zwischen München-Leiben und Sendling wegen Brückenarbeiten in beiden Richtungen gesperrt bis morgen 5 Uhr, also Montag. Gute Fahrt!
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0: Geschichte über den Schauspieler im Film, den Elton John da mal gesehen hat. Und dieser coole Typ hat seiner Holden da nur ein Wort auf Spanisch gesagt und sie hat geweint. Also ich gehe mal davon aus, dass es irgendwas sehr Romantisches gewesen ist. Also dieses spanische Wort, sowas wie Testamentänderung. Wobei, das wäre dann auch Spanisch Modifikation de Testamento, also drei Worte. Verdammt, ich dachte, ich hätte das Rätsel jetzt gelöst.
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Ingeborg, ganz liebe Grüße zurück. Sie hat mir nämlich geschrieben: Hallo Herr Bauer, ich bin todmüde, weil ich vorige Nacht bis 4 Uhr eure tolle Musik gehört habe und mich auch heute nicht trennen kann. Ich bin noch ganz glücklich, weil ich mehrere Igel am Futternapf beobachten konnte und mein Lieblingsigel wieder seinen Platz direkt neben der Terrassentür eng an die Hauswand gekuschelt aufgesucht hat. Liebe Grüße von Inge in Bonn. Und ich grüße ganz lieb zurück. Genauso ist es schön, wenn man seine Tierbeobachtungen nachts machen kann. Wenn ich hier vors Funkhaus trete, dann ist das ganz genauso. Also zwischendurch immer mal Luft schnappen bedeutet immer gleich Kontakt mit Fuchs, mit diversen Rehen und so weiter.

0: Ach, kommt ihr. Wer will denn jetzt schon schwarz malen diese Nacht? Ist doch schön, wir sind im Wochenende. Und der Sonntag wartet auf uns. Können wir alle ausschlafen. Wunderbar, oder? Ja, hier ist die ARD Hitnacht am Wochenende. Und Iris und Mario aus Lengerich in Westfalen sind auch noch am Radiogerät. Und Malu ist unterm Schrank. Genau, per Foto beigefügt. Also Dackelchen Malu wartet drauf unter dem Schrank, dass mal was passiert. Denn Mario hat geschrieben, hallo Hanno, Iris, Mario und das Kuschelmonster, die hören dir auch zu. Die Steinewerfer und Falschfahrer, die sind doch echt überflüssig. Aber ändern kann man es wohl nicht. Wir hatten eine anstrengende Woche und freuen uns jetzt darüber, Pause zu haben. Morgen wollen wir nun mit dem Kuschelmonster spazieren gehen. Mhm. Und uns etwas Leckeres kochen. Es gibt Schweinebraten, Kartoffeln und Spargel. Und zum Nachtisch dann noch lecker Vanillepudding mit frischen Erdbeeren. Und jetzt wartet das Kuschelmonster schon unterm Schrank, dass endlich jemand ins Bett geht. Er ist dann nämlich der Erste im Schlafzimmer. So ist Malu. Wir wünschen allen einen entspannten Sonntag und dir einen hoffentlich stressfreien Samstagnacht. Einen schönen Feierabend und erholsamen Schlaf. Liebe Grüße aus Lengerich in Westfalen. Iris und Mario, die mit der gesperrten Autobahn fast vor der Tür. Na dann, hab mal einen schönen Tag und Malu, jetzt hopp ins Bett.
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0: Pärchen und Frauchen kommen dann auch ganz schnell hinterher. Das wirst du sehen.

0: Gloria Condios. What's a woman?
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0: Und die liebe Rosi aus Leipzig hat geschrieben, die hat das gerade gehört von Malu, der da ins Bettchen hüpfen soll ganz schnell, weil er noch unter dem Schrank Zuflucht sucht vor dem hellen Licht im Raum. Sie hat geschrieben, ach, ich dachte, Marius Kuscheltier ist ein Blindenführhund. Ganz liebe Grüße von mir. Ja, also zielstrebig ins Bett kann er schon führen. Habe ich offensichtlich verstanden in dieser E-Mail, liebe Rosi. Außerdem hat sie noch geschrieben, lieber Hanno, diese Woche war wenigstens mal ein bisschen was los, nämlich an zwei Nachmittagen vom Blindenverband war das Ordnungsamt da und heute wurden wir vom Präventionsrat über Betrugsmaschen informiert. Für mich gab es ein Riesenwürzi dann auch noch, also ein Würzfleisch, ja, danach, um sich's richtig gut gehen zu lassen. Und es hat mir auch Angora Kimber nicht geholfen, es zu schaffen. Oh, Angora Kimber ist ein sehr schönes Tier. Und zwar aus Angora-Wolle, gefertigt von Elisabeth in Tarsdorf, extra für Rosi. Ein kleines Kuscheltier. Und sie hat geschrieben, vielleicht hat die Gartenkantine ein Hausschwein. Nun wünsche ich dir und deinen Assistenten eine störungsfreie Nacht. Und vielleicht kommt ja noch irgendein Rehlein oder Füchslein aus dem Park vorbei. Ganz liebe Grüße, Rosi. Ja, ich grüße ganz lieb zurück, Rosi. Und ja, ich glaube, dass die Füchse hier eher nicht reinkommen. Wobei, wir haben neulich welche draußen gesehen beim Spielen. Also, die haben dort miteinander rumgetollt. Das war so später Abendstunde und es wurde fast dunkel. Und die jungen Füchslein, die waren dort am Busch und haben sich so gefreut, also haben so miteinander gespielt, haben sich immer wieder aufeinander gestürzt und sich angesprungen und angeschlichen. Ja, kann man schöne Beobachtungen machen bei uns hier vor dem Funkhaus. Deswegen sind wir hier auch mitten im Park auf der Elbeinsel. So, Grüße von hier, schönes Wochenende.
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0: Und in 3 Minuten dann die 1 Uhr Nachrichten, genau. Dann haben wir dann auch die Geisterstunde überstanden und weiter geht's dann frisch durch die Nacht mit den nächsten Stunden der ARD-Hitnacht.

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1: Um 1 Uhr mit Susanne Kimmel. Deutschland hat das letzte Testspiel vor der Fußball-Weltmeisterschaft gegen Gastgeber USA gewonnen. In Chicago siegte die Nationalelf mit 2:1 und Bundestrainer Julian Nagelsmann war mit der Leistung seines Teams weitestgehend zufrieden.
2: Guter Test, Gegner sehr emotional gespielt, finden wir, haben wieder sehr gut angefangen. Ja, da glaube ich, können wir schon 1-2-0 in Führung gehen in den ersten 20 Minuten. Dann wurde es ein bisschen offener, trotzdem haben wir uns, finde ich, gut gewehrt, hatten viel weniger Momente als gegen Finnland, wo wir so zwischendrin standen. Es war gut. Insgesamt bin ich mit der Umsetzung sehr zufrieden. Die Jungs haben einen guten Eindruck gemacht.
1: Heute am Sonntag hat die Mannschaft laut Nagelsmann noch einen Tag frei. Dann fliegt das Team weiter ins Space Camp nach Winston-Salem. Bundesgesundheitsministerin Warken hat den geplanten Wegfall der Einkommensgrenze für pflegende Familienmitglieder verteidigt. Die angespannte Haushaltslage auf allen staatlichen Ebenen zwinge dazu, Regelungen auf den Prüfstand zu stellen. Das hat die CDU-Politikerin der Rheinischen Post gesagt. Warkens Reform sieht vor, dass erwachsene Kinder auch dann für die Pflegekosten ihrer Eltern aufkommen sollen, wenn sie weniger als 100.000 Euro im Jahr verdienen. Die NATO baut ihre Präsenz in Schweden und Finnland aus. Neu geschaffene Einheiten hätten jetzt ihren Einsatz in den beiden nordischen Ländern begonnen, teilt das Militärbündnis mit. Die sogenannte Forward Land Forces bestehen aus einer Kampfgruppe in Schweden sowie einem multinationalen Hauptquartier in Finnland. Wie viele Soldaten zusätzlich stationiert worden sind, teilt die NATO nicht mit. An einem für Ecuador wichtigen Pazifikhafen sind mehr als 35 Fischerboote in Flammen aufgegangen. Dabei wurden nach Angaben der Behörden in Manta 2 Menschen verletzt. Zwar sei das Feuer unter Kontrolle, die ankernden Fischerboote seien aber zerstört. Vor dem Zwischenfall sollen auf einem der Boote Schweißarbeiten stattgefunden haben. Das Rock am Ring-Festival auf dem Nürburgring verläuft weiter friedlich. Das haben die Veranstalter an Tag 2 des traditionsreichen Großevents in der Eifel mitgeteilt. Der rheinland-pfälzische Ministerpräsident Schnieder hat vor Ort gesagt, er teile diese Meinung.
3: Ich war noch nie bei Rock am Ring, aber freue mich jetzt hier zu sein. Es ist eine tolle Atmosphäre. Es ist einfach diese Freundlichkeit, die Stimmung. Ich war bei der Polizei und ich habe mir gerade berichten lassen, dass es relativ ruhig ist. Und das ist auch ein gutes Zeichen, dass eben das Feiern im Vordergrund steht. Und das ist toll.
1: Die Polizei berichtet von gut 90.000 Besuchern. Das Wetter in Deutschland. Heute Nacht gebietsweise Schauer. Nur im Süden ist es meist trocken. Bei Tiefstwerten zwischen 14 und 8 Grad. Tagsüber im Norden teils stark bewölkt und es gibt regional Schauer. Nach Süden hin lockert es auf. Bei Höchstwerten zwischen 17 und 26 Grad. Die weiteren Aussichten am Montag zunächst meist freundlich. Dann aus Westen immer mehr Wolken. Im Osten bleibt es länger sonnig. Und es wird insgesamt wieder etwas wärmer. Die Zeit 1.03 Uhr.
4: Schönen Dank für die aktuellen Nachrichten. Nach den 3-Minuten-Nachrichten jetzt noch die 3 Verkehrsnachrichten, die es zurzeit gibt. Hier ist der Verkehrsservice der ARD Hitnacht. Die A1 ist zwischen Lengerich und Ladbergen wegen Brückenarbeiten in beiden Richtungen bis ca. 6 Uhr noch gesperrt. Die A96 ist zwischen München-Leim und Sendling wegen Brückenarbeiten in beiden Richtungen bis morgen, also Montag früh, ca. 5 Uhr gesperrt. Und längere Zeit gesperrt bleibt die Nordbrücke Bonn. Ja, leider. Die Autobahn 565 deswegen zwischen Bonn-Beuel und Auerberg in beiden Richtungen gesperrt, um die Brückenschäden zu untersuchen und dann zu entscheiden, wie es weitergehen soll. Ihnen unterwegs eine gute Fahrt durch die Nacht und kommen Sie gut ans Ziel. Hoffentlich gibt es keine Unfälle.
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4: Mit Hanno Bauer in Magdeburg. Guten Morgen.

goodbye. So, Dr. Hood in the Medicine Show. Und Mario hat sich nochmal gemeldet, wegen seines Maluja. Und er hat geschrieben, hallo, Marios Blindenhund heißt Kellerer und ist ein Stock, ist teleskopierbar. Hängt entweder an der Garderobe oder liegt neben dem Stuhl. Lieber Gruß von Iris und Mario. Gut, damit wäre das geklärt. Ich grüße schön zurück. Und dann die nächste E-Mail von Kevin. Kevin hat geschrieben, hallo Anno, die Musik ist super. Liebe Grüße an das ARD-Hitnacht-Team und an meine Kollegen der Schlosswirtschaft Moos in Niederbayern. Na dann, hoffe ich mal, dass ihr heute ein ordentliches Moos verdient habt und jetzt einen schönen Feierabend machen könnt. Oder ist es noch nicht so weit? 1:12 Uhr ist es. Naja. Irgendwann werden bei euch ja die Gäste auch nach Hause torkeln.

Ich und ich. Du erinnerst mich an Liebe. In der Nachtsendung, hier ist die ARD-Hitnacht, 1.20 Uhr ist es. Und Robert kennt ja Leute. Na, das muss ich ja mal sagen. Er hat mir geschrieben, sehr geehrter Herr Bauer, ich bin gerade nochmals aufgestanden, weil ich mich bedanken möchte für die wieder mal so tolle Musik. Ja, schönen Dank an die Musikredaktion. Ich leite es weiter, okay? Und vorhin erwähnten Sie die Botschaft eines Hörers aus dem benachbarten Ortenau-Kreis. Ich wohne im Kreis Rottweil und alle kommen wir in Magdeburg bei Ihnen zusammen in der Sendung. Heute Abend habe ich mit einer guten Freundin telefoniert, deren Tante das so wunderschöne Lied Am Fenster getextet hat. Ah ja, City am Fenster haben wir ja vorhin gespielt, genau. Und Barclay James Harvest habe ich in Friedrichshafen erlebt, die Stones im Jahre 1982 in München. So viele Erinnerungen und besondere Gedanken. Und morgen, also heute, gehe ich hier im Schwarzwald in den Gottesdienst um 11 Uhr. Jetzt sage ich nochmal allerbesten Dank und sende herzliche Grüße, euer Robert. Na dann, ich grüße zurück. Dankeschön für die umfassende E-Mail und ja, schön, wenn wir da ein bisschen was Gutes tun können und dabei positive Erinnerungen zutage kommen. Und das mit der Texterin von Am Fenster, das interessiert mich ganz besonders. Da können wir gerne nochmal drüber schreiben in den nächsten Tagen, oder? Nächste Woche dann zum Beispiel, wenn ich wieder mit Nachtsendung dran bin. Also dann, schönen Tag und nachher einen schönen Gottesdienst.

Hier ist die ARD Hit Nacht und es ist 1.25 Uhr. Eine aktuelle Verkehrsmeldung gibt es, die gerade reinkam. Nach einem Unfall wurde nämlich die A14 gesperrt im Norden Richtung Wismar zwischen dem Kreuz Schwerin und Schwerin Nord. Hier ist also wegen Bergungsarbeiten gesperrt. Alle Informationen zur Verkehrslage gibt es natürlich auch gleich zur halben Stunde nach den Bengals Eternal Flame.

0: Gleich ist es 1.30 Uhr. Und das ist bei uns die Zeit für den Verkehrsservice in der ARD Hitnacht. Erste Meldung kommt von der Autobahn 1 Bremen Richtung Hamburg zwischen Buchholzer Dreieck und Dippersen. Achtung bitte, hier gab es einen Unfall und die Unfallstelle ist noch ungesichert. Ist ja gerade erst passiert. Dann weiter der Blick auf die A1 zwischen Lengerich und Lattbergen. Wegen Brückenarbeiten ist hier in beiden Richtungen bis ca. 6 Uhr gesperrt. Diese Meldung hatten wir gerade eben schon mal. Die A14 Richtung Wismar ist zwischen Kreuz Schwerin und Schwerin Nord wegen Bergungsarbeiten gesperrt. Die A96 ist zwischen München-Leim und Sendling wegen Brückenarbeiten in beiden Richtungen bis morgen ca. 5 Uhr gesperrt. Und die A565 ist zwischen Bonn-Beuel und Auerberg in beiden Richtungen wegen Brückenschäden gesperrt. Ihnen unterwegs eine gute Fahrt durch die Nacht und bleiben Sie munter.
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0: Für alle Munteren auf jeden Fall. Hier ist Hanno Bauer in Magdeburg. Grüß Sie.

0: Dido. So schön anzuhören. Thank you in der ARD-Hitnacht. Und thank you fürs Hören im Ausland an Frank und Cecine. Die haben sich gemeldet aus Kanada. Alberta Barhead. Muss ich nachher gleich mal gucken, wo das ist. Auf jeden Fall haben sie geschrieben, bei uns ist es 17 Uhr. Ja, jetzt wird es schon ein bisschen später sein. E-Mail kam ja auch schon um 1 Uhr. Und auf jeden Fall haben sie geschrieben, wir sitzen gemütlich vor unserem Hänger und genießen den Blick auf den Thunder Lake. Herrliches Wetter, nicht zu kalt, nicht zu heiß. Mein Mann beobachtet die Vogelvielfalt, Fischreiher, Weißkopfadler und natürlich der Lion, um nur einige zu nennen. Es gibt einen Lion als Vogel, ja, okay. Wusste ich noch gar nicht. Ich dachte immer, das wäre nur so ein Schokoladenriegel. Ja, liebe Grüße und macht weiter so super Musik. Und ich grüße euch zurück, Frank und Cecine. Und ja, wenn ihr das Ganze fotografiert, freue ich mich natürlich auch über solche Fotos. Angehängt war bei dieser auf jeden Fall jetzt ein sehr, sehr schönes Bild von dem schönen Thunder Lake. Auch mit weißen Wölkchen im blauen Himmel. Und es sieht doch alles sehr natürlich, sehr schön aus. Also ich bin ein bisschen neidisch auf euch, dass ihr da gerade so eine schöne Zeit am See habt. Gönne das aber natürlich sehr.
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0: Aber warum soll ich eigentlich neidisch sein? Ich bin ja bei euch. Das ist sehr schön. Und dank des Bildes weiß ich auch, wie es dort aussieht.

0: CCR und Proud Mary in der Nachtsendung für ganz Deutschland. Hier ist die ARD Hitnacht. Ja, und das mit Malou, dem Schnuffelhund in Lengerich bei Mario und Iris. Das wurde auch gehört von Andreas aus Hannover. Der hat nämlich auch so einen hübschen mit ganz viel Fell, sehe ich. Nee, ein Dackel wird es nicht sein, aber auf jeden Fall auch auf dem Rücken liegen, fast wie Malou da unterm Schrank. Ja, und er hat geschrieben, hi, ja, so einen Schnuffelhund. Junai, unsere Tierschutzhündin aus Rumänien, haben wir auch. Und geht auch erst ins Bett, wenn einer von uns die Vorhut macht, auch wenn sie schon todmüde ist. Bild an bei. Liebe Grüße von Andreas aus Hannover. Tja, dann würde ich jetzt mal sagen, Vorhut Marsch und ab ins Bett, oder? Damit der Hund auch mal zum Schlafen kommt. Also ganz liebe Grüße an Junai und danke, lieber Andreas, dieses Bild geteilt zu haben mit der Radiofamilie.
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0: So, und dann, wenn im Bett liegend, dann ganz leise ein Hello rufen und schon ist Junai dann auch hops im Bett mit drin. Hallo, jetzt von Adele.

gewöhnlichen Leben. Ordinary Lives. Ja, sowas, was wir also jeden Tag leben. Dazu muss man nicht ein Star sein, um so einen Song zu machen. Auf jeden Fall ist es schön, so ein schönes Leben führen zu können. Und in der ARD-Hitnacht jetzt ganz sanfte Musik von Emilia. I'm

Zwei Minuten vor 2 Uhr. Achtung bitte, es ist ein Falschfahrer unterwegs auf der Autobahn 4 zwischen Meerane und Hohenstein-Ernsthal. Ist ein Falschfahrer gemeldet worden, bitte ganz rechts fahren, nicht überholen. Auf der A4 zwischen Meerane und Hohenstein-Ernsthal ist ein Falschfahrer unterwegs. Vorsicht hier bitte, in beiden Richtungen.

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1: Um 2 Uhr mit Susanne Kimmel. Die GPS-Navigation in ganz Europa ist nach Angaben von US-Wissenschaftlern in den vergangenen Jahren mehrmals durch russische Satelliten gestört worden. Es habe teils sekundenlange Ausfälle gegeben. Boris Bauer aus unserer Nachrichtenredaktion mit Details.
2: Wissenschaftler der Universität Austin in Texas haben insgesamt 5